Der Radio Osnabrück 3-Tage-Trend. Morgen gibt es viel Sonne und es wird deutlich wärmer, teils schon frühsommerlich in der Region Osnabrück und im Weser-Ems-Gebiet. Am Samstag bleibt es überwiegend sonnig, nach einer warmen Nacht aber nicht mehr ganz so heiß. Auch am Sonntag zeigt sich das Wetter freundlich, meist trocken und angenehm warm. Im Sendegebiet von Radio Osnabrück

0: über Blitzer oder Abstandsmessungen liegen uns derzeit nicht vor. Gute Fahrt wünscht euch Radio Osnabrück.
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1: In Osnabrück-Gretesch werden 9 Grad gemessen, in Diepholz sind es 8 Grad. In der Nacht bleibt es meist klar und frisch, die Temperaturen liegen zwischen 6 und 10 Grad. Nach Sonnenaufgang zeigt sich der Donnerstag freundlich mit viel Sonne, am Nachmittag wird es angenehm warm bei 21 bis 24 Grad. Nur Richtung Wiehengebirge gibt es anfangs noch mehr Wolken.
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1: Hallo lieber Autofahrer, ruhiger und störungsfreier Verkehr im Sendegebiet. Geschwindigkeitsmessungen wurden uns aktuell keine gemeldet. Radio Osnabrück wünscht euch eine gute und sichere Fahrt.
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1: Ich bin Diana Kramer. Bundeskanzler Friedrich Merz hat seine Reformambitionen als Regierungschef unterstrichen. Deutschland habe die Kraft für einen neuen Aufbruch und er persönlich sei fest entschlossen, diesen Aufbruch mit seiner Regierung auch zu ermöglichen, sagte Merz bei einer CDU-Veranstaltung in seiner Heimat Arnsberg im Sauerland. Auf die aktuellen Spekulationen über einen möglichen Kanzlerwechsel ging Merz nicht ein. Bild und Stern hatten unter Berufung auf führende Christdemokraten darüber berichtet, dass Merz durch einen anderen Unionsmann ersetzt werden könnte. Der ukrainische Präsident Zelensky hat neue Gegenschläge im russischen Hinterland angekündigt. Man müsse Moskau klar machen, dass es für den Angriffskrieg gegen sein Land mit eigenen Verlusten bezahlen müsse, sagte Zelensky in seiner abendlichen Videobotschaft.
2: Moskau droht zwar mit Vergeltungsschlägen, doch Zelensky setzt selbstbewusst auf Attacke. Dabei ist unwahrscheinlich, dass er den Kreml hier in Moskau auf diese Weise zu Verhandlungen zwingen kann. Vielmehr belächeln russische Kommentatoren, dass Zelensky einerseits Moskau droht und er sich andererseits nun mit einem Hilferuf an US-Präsident Trump wendet. In einem Brief bittet er Trump um mehr Raketen für die Abwehr von Moskaus Angriffen. Aus Moskau, Ulf Mauder.
1: Auf der Bahnstrecke Hamburg-Berlin gibt es seit dem Abend Verzögerungen. Grund ist ein Ausfall eines Stellwerks bei Lüneburg. Nach Angaben der Bahn kann es noch bis heute Nachmittag zu Verspätungen und Zugausfällen kommen.
3: Es fahren noch ICE-Fernzüge zwischen Hamburg und Berlin, betont die Bahn, aber nur alle 2 Stunden. Und um die Stellwerksstörung zu beheben, brauche man voraussichtlich noch bis Donnerstag. Betroffen ist auch der Regionalverkehr. Die lokale Bahngesellschaft Metronom etwa teilte mit, dass sich der Verkehr immer weiter aufstaue. Fahrgäste sollen möglichst auf den ohnehin fahrenden Ersatzverkehr ausweichen. Die Strecke Hamburg-Berlin wurde seit letzten Sommer generalsaniert. Seit Mitte Mai ist ein Teil wieder freigegeben. Mitte Juni soll die ganze Strecke wieder befahrbar sein. Aus Berlin, Ronny Tochau.
1: Der Trend zur Teilzeit hält in Deutschland ungebrochen an. Immer mehr Beschäftigte arbeiten mit reduzierter Stundenzahl. 2025 erreichte die Teilzeitquote mit fast 32% einen neuen Höchststand, teilte das Statistische Bundesamt mit. Besonders hoch ist der Anteil der Frauen. Im vergangenen Jahr arbeitete mehr als jede zweite Frau in Teilzeit, bei Männern nur etwa jeder siebte.
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4: Aktuell meldet Osnabrück Wüste 8 Grad, dazu Holdorf ebenfalls 8 Grad. In der Nacht ist es meist klar und frisch, die Temperaturen liegen zwischen 6 und 11 Grad. Nach Sonnenaufgang startet der Donnerstag freundlich, später gibt es viel Sonne und am Nachmittag wird es angenehm warm mit 21 bis 25 Grad. Nur in den höheren Lagen halten sich anfangs mehr Wolken. Der Radio Osnabrück 3-Tage-Trend für die Region Osnabrück und das Weser-Ems-Gebiet. Morgen wird es nach freundlichem Start deutlich wärmer und oft sonnig. Am Nachmittag heiß, zum Abend steigt das Risiko für kräftige Schauer und Gewitter. Am Samstag zeigt sich das Wetter wieder freundlicher, mit viel Sonne, dazu nicht mehr ganz so heiß. Zum Wochenstart bleibt es überwiegend freundlich und etwas kühler als zuvor.
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4: Hallo liebe Autofahrer, ihr habt freie Fahrt. Derzeit gibt es keine Verkehrsbehinderungen. Derzeit liegen uns keine Blitzer oder Abstandsmeldungen vor. Radio Osnabrück wünscht euch eine gute Fahrt.
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0: Unser Wetter für Osnabrück und die Weser-Ems-Region.
1: Derzeit in Bad Iburg 7 Grad, dazu Lastrup 8 Grad. In der Nacht bleibt es meist klar und frisch. Die Temperaturen liegen örtlich zwischen 7 und 10 Grad. Im Laufe des Tages zeigt sich die Sonne immer mehr. Nach einem kühlen Morgen wird es am Nachmittag angenehm warm mit 21 bis 24 Grad. Dazu bleibt der Wind schwach und nur in flacheren Lagen ist es anfangs kurz etwas dunstig.
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1: Hallo liebe Autofahrer, uns liegen im Moment keine Staus und Behinderungen vor. Radio Osnabrück wünscht euch eine gute und sichere Fahrt.
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1: Ich bin Diana Kramer. Der Wohnungsbau in Deutschland soll beschleunigt werden. Das Bundeskabinett hat den Weg für ein neues Baugesetzbuch freigemacht. Damit sollen kommunale Planungen schneller und Wohnungsbau in gefragten Gebieten bevorzugt werden.
2: Städte und Gemeinden sollen noch leichter gegen sogenannte Schrottimmobilien vorgehen können. In extremen Fällen könnte dann sogar eine Enteignung möglich sein. Bauministerin Huberts bemängelt die zuletzt schwachen Zahlen beim Wohnungsbau. Im letzten Jahr sind nur noch knapp über 200.000 Wohnungen fertiggestellt worden. Neu ist außerdem, Kommunen mit angespanntem Wohnungsmarkt können künftig ein überragendes öffentliches Interesse für Wohnungsbau erklären. Dadurch soll die Bauplanung statt auf 5 bis 15 Jahren künftig in etwa 2 Jahren abgeschlossen werden können. David Riemer, Berlin.
1: Trotz Waffenruhe und laufender Verhandlungen für ein Kriegsende haben die USA nach Medienberichten erneut Ziele im Iran angegriffen. Die Schläge galten einer Anlage, die eine Bedrohung für US-Streitkräfte und die kommerzielle Schifffahrt darstelle, berichten die Sender CNN und CBS News unter Berufung auf einen Beamten. Dem Wall Street Journal zufolge feuerte der Iran zunächst 4 Drohnen auf amerikanische und zivile Schiffe ab. Der Iran meldete aus dem Süden des Landes an der Straße von Hormuz mehrere Explosionen. Menschenhandel soll in Deutschland künftig konsequenter verfolgt und härter bestraft werden können. Das sieht ein Gesetzentwurf des Bundesjustizministeriums vor, den das Bundeskabinett beschlossen hat.
3: Wer Menschen mit falschen Versprechungen nach Deutschland lockt, um sie hier dann unter Zwang arbeiten zu lassen, der wird künftig bei einer Verurteilung mit bis zu 10 Jahren Haft rechnen müssen. Neu ist außerdem, dass sich auch Kunden und Kundinnen strafbar machen, wenn sie etwa Leistungen bei Anbietern einkaufen, die klar fragwürdig sind. Da gibt es viele schwarze Schafe, etwa auf dem Bau und bei Nagelstudios. Aus Berlin, Lea Matschulat.
1: Nach einem Unfall mit 2 toten Kindern in Dienstlaken am Niederrhein prüfen Ermittler, ob bei der Autofahrerin ein medizinischer Notfall vorlag. Es spreche nichts für eine absichtliche Tat, teilte die Polizei mit. Die 47-Jährige hatte vor einer Schule die Kontrolle über ihr Auto verloren und war in eine Gruppe von 3 Jungen gefahren. 2 12-Jährige starben im Krankenhaus, der 3. wurde leicht verletzt. Die Autofahrerin kam schwer verletzt in eine Klinik.
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4: Momentan haben wir in Bersenbrück 7 Grad, dazu Barnsdorf ebenfalls 7 Grad. Heute Nacht ist es teils klar, teils mit lockeren Wolken. Die Temperaturen liegen zwischen 6 und 10 Grad. Am Morgen lösen sich letzte Nebelfelder schnell auf. Danach gibt es viel Sonne und am Nachmittag wird es angenehm warm mit 21 bis 24 Grad. Im Sendegebiet von Radio Osnabrück und im Weser-Ems-Gebiet bleibt es meist ruhig und trocken. Der Radio Osnabrück 3-Tage-Trend: Morgen viel Sonne und deutlich wärmer, später steigt das Risiko für einzelne Schauer oder Gewitter. Am Samstag bleibt es freundlich bis sonnig und nicht mehr ganz so heiß. Zum Wochenstart setzt sich das ruhige, meist freundliche Wetter mit etwas gedämpfteren Temperaturen fort.
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4: Hallo lieber Autofahrer, aktuell liegen uns keine Verkehrsstörungen vor. Derzeit liegen uns keine Blitzer oder Abstandsmeldungen vor. Radio Osnabrück wünscht euch eine gute und sichere Fahrt.
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1: Guten Morgen. Momentan haben wir in Osnabrück-Westerberg 7 Grad, dazu Löningen ebenfalls 7 Grad. Heute Nacht ist es im Sendegebiet teils noch neblig oder unter dichter Bewölkung und frisch mit 6 bis 10 Grad. Im Laufe des Vormittags lockert es auf, später scheint vielerorts die Sonne und am Nachmittag wird es angenehm warm mit 21 bis 24 Grad.
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1: Hallo liebe Autofahrer, aktuell liegen uns keine Verkehrsstörungen und keine Blitzer vor.
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1: Ich bin Diana Kramer. In den großen Konflikten stehen die Zeichen erneut auf Eskalation. Trotz Waffenruhe und laufender Friedensverhandlungen haben die USA erneut Ziele im Iran angegriffen. Und auch im Ukraine-Krieg spitzt sich die Lage zu. Präsident Zelensky kündigt am Abend weitere Angriffe auf Russland an. Heute beschäftigt sich der UN-Sicherheitsrat in New York mit der aktuellen Lage.
2: Nach dem verheerenden Angriff auf Kiew und weiteren Drohungen aus Moskau sucht der ukrainische Präsident Zelensky Hilfe bei den USA und den Vereinten Nationen. Das höchste UNO-Gremium hat schon viele Male getagt, ohne viel bewirken zu können. Resolutionen werden von den Vetomächten Russland und China niedergeschlagen, Aufrufe zum Frieden verhallen im Nichts. Zelensky betonte, dass sich die Ukraine bei der Abwehr der Angriffe auf die ganze Welt verlasse, bei der Abwehr von ballistischen Raketen, aber vor allem auf die USA. Aus den USA, Tina Eck.
1: Berichte über mögliche Diskussionen zu einem Austausch von Kanzler Merz sorgen in der Union für Unruhe. Bild und Stern hatten unter Berufung auf führende Christdemokraten darüber berichtet und als möglichen Nachfolger unter anderem NRW-Ministerpräsident Wüst genannt. Der Kanzler selbst äußerte sich bei einer CDU-Veranstaltung in seinem Heimatort Arnsberg am Abend nicht dazu, bekannte sich aber zu seiner Verantwortung als Regierungschef. Die Spritpreise sinken weiter. Superbenzin der Sorte E10 ist innerhalb einer Woche um 2,7 Cent billiger geworden, Diesel um 4,5 Cent. Der ADAC hält den Preisrückgang an den Tankstellen für viel zu gering.
3: Sowohl Diesel als auch Super E10 liegen mittlerweile im bundesweiten Tagesdurchschnitt unter 2 Euro. Allerdings sind beide immer noch gut 20 Cent teurer als vor Ausbruch des Irankrieges. Und das trotz des Tankrabatts von rund 17 Cent und obwohl der Ölpreis zuletzt deutlich nachgegeben hat. Für den ADAC ist das aktuelle Preisniveau der Beweis, dass die Mineralölkonzerne günstigere Ölpreise nur sehr verlangsamt an die Kunden weitergeben. Onni Torau, Berlin.
1: Die Gewerkschaft Verdi ruft bei der Postbank auch heute zu Warnstreiks auf. Die Gewerkschaft verlangt für die Beschäftigten 8% mehr Geld, mindestens aber 300 Euro im Monat. Um den Druck in den Tarifverhandlungen zu erhöhen, werden Postbankbeschäftigte heute auch bei der Hauptversammlung der Deutschen Bank in Frankfurt am Main protestieren, zu der die Postbank gehört.
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4: Guten Morgen. Die aktuellen Wetterwerte. Bad Lahr 6 Grad, dazu Laaten 7 Grad. In den Frühstunden ist es teils noch neblig oder wolkig und frisch mit 6 bis 10 Grad. Im Laufe des Vormittags lockert es auf. Später wird es verbreitet freundlich und die Temperaturen steigen auf 21 bis 24 Grad. Vor allem in den nebelanfälligen Ecken Richtung Adland und Dümmer dauert es etwas länger, bis es heller wird. Der Radio Osnabrück 3-Tage-Trend. Morgen erst freundlich, am Nachmittag deutlich wärmer und teils gewittrig mit einzelnen kräftigen Schauern in der Region Osnabrück und im Weser-Ems-Gebiet. Am Samstag gibt es wieder viel Sonne bei etwas gedämpften Temperaturen. Zum Sonntag bleibt es meist freundlich, insgesamt aber nicht mehr ganz so warm.
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4: Hallo liebe Autofahrer, ruhiger und störungsfreier Verkehr im Sendegebiet. Aktuell sind keine Radarfallen aufgebaut. Gute Fahrt wünscht euch Radio Osnabrück.
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4: Ich bin Alexander. Diese Stunde ist für alle, die heute Morgen gute Laune brauchen. Und jetzt für euch Safri Duo mit Played Alive, Kings and Queens von Ava Max und Taylor Swift mit Elizabeth Taylor. Viel Spaß!

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0: ist 5.30 Uhr. 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
1: Guten Morgen. Derzeit in Osnabrück 6 Grad, dazu Dinklage 7 Grad. Heute ist es bei uns in der Region noch frisch. Örtlich gibt es etwas Nebel, der sich am Morgen schnell auflöst. Im Laufe des Tages wird es freundlich und die Temperaturen steigen auf 21 bis 24 Grad.
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1: Hallo liebe Autofahrer, alles frei auf den Straßen, keine Staus oder Verkehrsbehinderungen. Radio Osnabrück wünscht euch eine gute und sichere Fahrt.
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1: Im Studio für euch heute Morgen Alexander. Hier läuft, was ihr wirklich hören wollt. Also aufdrehen. 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
1: Ich bin Tine Klimach. Die Waffenruhe zwischen den USA und dem Iran wird erneut auf die Probe gestellt. Das US-Militär hat erneut Ziele im Iran angegriffen, bestätigte ein US-Beamter.
2: Der Iran hatte schon bei den vorherigen US-Militärschlägen protestiert, dass die USA die Waffenruhe verletzten. Doch die US-Regierung versichert, dass die Waffenruhe trotz dieser wiederholten Scharmützel weiter gelte. US-Kampfjets schossen iranische Drohnen ab, die angeblich zuvor auf amerikanische und zivile Schiffe gefeuert hatten. Auch eine iranische Anlage wurde angegriffen. Die US-Militärschläge seien rein defensiv gewesen und dienten dazu, die Waffenruhe aufrechtzuerhalten, hieß es hier in Washington. Aus den USA, Tina Eck.
1: Stockende Reformen, Iran, Ukraine, Bundeskanzler Friedrich Merz muss sich mit Krisen und Kriegen herumschlagen. Sein Image ist schwer angekratzt. Gut ein Jahr nach dem Start seiner Regierung muss sich Merz aktuell auch noch mit einer Debatte über seinen Kanzlerposten auseinandersetzen. Auf einer CDU-Veranstaltung in seiner Heimatstadt Arnsberg im Hochsauerland gab er sich am Abend kämpferisch.
3: Es war ein Heimspiel für den Kanzler. Die Arnsberger CDU steht felsenfest hinter Friedrich Merz. Er habe volle Rückendeckung für das, was er tue, sagte einer der Parteifreunde. Und deshalb hatte Merz zumindest öffentlich auch keinen Grund, sich zu den Spekulationen über einen möglichen Kanzlerwechsel zu äußern. Laut Medien ist das in Teilen der CDU jenseits von Arnsberg ein Thema. Merz bekannte sich sehr deutlich zu seiner Verantwortung als Regierungschef. Er sei persönlich mit aller Kraft entschlossen, mit seiner Regierung einen Aufbruch in Deutschland zu ermöglichen, sagte er. Diana Kramer, Nachrichtenredaktion.
1: Ein Stellwerksausfall bei Lüneburg bremst den Verkehr auf der Bahnstrecke zwischen Hamburg und Berlin aus. Züge fahren, aber teilweise eingeschränkt. Es kommt zu Verspätungen und Ausfällen, teilte die Bahn mit. Die technische Störung wird voraussichtlich erst heute im Laufe des Tages behoben. Reisende werden gebeten, sich vor Antritt der Fahrt auf bahn.de oder im DB-Navigator über ihre Verbindung zu informieren. Zum Sport. Nur wenige Tage nach seinem Karriereende ist Lukas Podolski schon wieder zurück, allerdings nicht auf dem grünen Rasen, sondern auf dem roten Teppich in Köln. Bei der Premiere der Netflix-Doku Poldi im FC-Stadion kam der 40-Jährige am Abend in Begleitung des Filmteams und seiner Familie. Für die 90-minütige Doku, die kommenden Donnerstag startet, begleitete ein Filmteam Podolski während seiner vorletzten Saison in Polen.
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5: Kurz kleine Geschichte, ich bin in kurzer 5 ins Studio rein, hab mir gesagt, boah, was für eine Hitze hier. Fenster aufgerissen, jetzt ist mir kalt. Aber kein Wunder bei der Temperatur. 8 Grad aktuell in Schlederhausen, 10 Grad in Lastrup. Hier und da gibt's ein bisschen Nebel, ansonsten ist es heute Morgen wolkenlos hier bei uns über Osnabrück und der Weser-Ems-Region. Bleibt doch den ganzen Tag so. Sollten sich heute Mittag hier und da mal ein paar Wolken zeigen, ist das wirklich nur Dekoration. Tageshöchstwerte heute zwischen 21 Grad in Sögel und 23 Grad in Melle. Dazu weht ein meist schwacher Wind aus nördlichen Richtungen. Der Abend und die Nacht sind dann wieder wolkenlos. Es geht runter bis auf 10 Grad. Der Radio Osnabrück 3-Tage-Trend. Morgen starten wir mit ganz viel Sonne, aber schon am Vormittag ziehen erste Schauer auf, beziehungsweise erste Wolken. Daraus werden dann im Laufe des Tages Schauer und Gewitter. Dazu sommerliche 29 Grad. Am Samstag nochmal viel Sonne und auch der Sonntag startet mit Sonne. Später gibt es dann Wolken und zum Abend hin Regen. Und die nächste Woche wieder so ein bisschen durchwachsener. Samstag, Sonntag bei 23 Grad.
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5: Um 406, moin lieber Autofahrer, ich sitze hier gerade wirklich im T-Shirt und mir ist kalt. Müssen wir irgendwo kratzen? Falls ja, gerne melden 0541 77 70 50. Dann habe ich was zu melden. Ich habe nämlich aktuell nichts zu melden, die Straßen sind frei, aber ihr habt Blitzer gemeldet. Norbert! Zum Beispiel in Fürstenau steht ein Anhänger an der B402 und zwar in Höhe der Abfahrt zur alten Kaserne. Und der Landkreis Osnabrück, der ist heute planmäßig in Bram schon unterwegs. Und falls ihr Ergänzungen habt, dann macht's wie Norbert. Kurz melden bei uns 0541 77 70 50. Ihr könnt anrufen, könnt aber auch eine WhatsApp schicken und dann wissen wir Bescheid. Radio Osnabrück sagt schon mal vielen Dank und wünscht eine gute Fahrt in den Donnerstag.
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5: Ja, es ist schon wirklich Donnerstag. Das Wochenende ist schon fast wieder zum Greifen nah. Ich bin der Thomas. Morgen.
6: Hallo.

0: Manche glauben ja an Mythen, auch beim Thema Mülltrennung. Guten Morgen, ist Radio aus Hamburg perfekt geweckt. Am Donnerstagmorgen, 11 Minuten nach 6, jetzt sprechen wir über das Thema Müll. Und jetzt geht es mal nicht um den Müll, den wir als Moderatoren eben manchmal so vor uns geben. Es gibt das Thema Mülltrennung und darum, wie wir uns im Osthamburger Land eigentlich so damit anstellen. Ob wir jetzt eher so ja, müllmäßig gut drauf sind oder halt nicht ganz so gut aufgestellt sind. Wir haben telefoniert und zwar mit dem Pressesprecher der Avigo Abfallwirtschaftsgesellschaft des Landkreises Osnabrück, Christoph von Kampen ist das. Und er ist eigentlich guter Dinge, was unsere Mülltrennfähigkeit betrifft.
1: Also die Mülltrennung im Landkreis Osnabrück funktioniert grundsätzlich schon.

0: sehr gut, aber da ist natürlich noch Luft nach oben. Das zeigen zum Beispiel regelmäßige Biotonnenkontrollen oder auch bei den gelben Tonnen besteht hier und da noch Verbesserungspotenzial. Die werden zum Beispiel immer wieder als Wertstofftonne für alles außer Kunststoff missverstanden.
1: Ja, aber manche Dinge sind vielleicht gar nicht so leicht, wie man sich denkt. Wie ist es denn zum Beispiel mit Papiertüten im Biomüll? Darf die da einfach reinschmeißen oder musst du die entsorgen?
0: Die Zersetzungszeit dieser Tüten liegt deutlich über der Produktionszeit in der Kompostierungsanlage. Ja. Und deshalb sind die Beutel ebenso wie herkömmliche Plastikbeutel Fremdstoffe, die da entfernt werden müssen. Man darf die natürlich verwenden, aber die dürfen eben nicht mit in der Biotonne landen. Die müssten dann getrennt im Restmüll entsorgt werden.
1: Also einmal auskippt, man ist klar. In der gelben Tonne landet ja auf jeden Fall auch mal eine ganze Menge anderes Zeug außer Kunststoff, aber das ist nicht ganz richtig. Die gelbe Tonne ist nämlich nur für Verpackungsmüll gedacht. Und auch beim Papier gibt es Besonderheiten, Stichwort Pizzakarton oder auch Kassenbons.
0: Kassenzettel gehören nämlich in die Restmülltonne. Die Zettel bestehen meist aus speziellem Thermopapier und das ist nicht recycelbar. Pizzakartons gehören grundsätzlich ins Altpapier, aber Essensreste oder Fett können das Recycling von Verpackungen nämlich erheblich stören oder sogar verhindern. Ist ein Karton oder ein Teil davon aber stark verschmutzt, zum Beispiel mit Essensresten, Fett etc., dann sollte dieser im Restmüll entsorgt werden.
1: Okay, wieder was gelernt in Sachen Mülltrennung. Christoph van Kampen war das gerade, Pressesprecher von der Avigo Abfallwirtschaftsgesellschaft des Osnabrücker Landes und Landkreis Osnabrück. Und falls euch das jetzt alles zu schnell ging, gar kein Problem. Die Avigo, die steht euch gerne vor Ort zur Verfügung, wenn ihr Fragen habt zum Thema Müllentsorgung und Mülltrennung. Gehört habt ihr davon bei uns bei Radio Osnabrück. Ihr wisst ja, bei uns bei Radio Osnabrück, da hört ihr definitiv keinen Müll.
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0: Gleich 757 ist Radio Osnabrück perfekt geweckt am Donnerstagmorgen. Gleich gibt's wieder die Radio Osnabrück Regionalnachrichten. 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Klares bei mir. Moin, und was gibt's da gleich?
1: Ja, Glück im Unglück haben zwei Mädchen gehabt in Vechta. Und zwar wurden die auf einem E-Scooter verletzt. Die ganze Geschichte hört ihr dann gleich in den Radio Osnabrück Regionalnachrichten.
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1: Ich bin Clara. Guten Morgen. Gestern wurde ein Motorradfahrer in Löningen auf der Hemmelter Straße verletzt. So wollte der Motorradfahrer abends einen Autofahrer mit Anhänger überholen. Im gleichen Moment bog der Autofahrer aber auf der Straße ab und erwischte den Motorradfahrer. Der Motorradfahrer verletzte sich schwer. Der Autofahrer aber flüchtete, ohne seiner Verantwortung nachzukommen. Jetzt wird der Autofahrer gesucht. Dieser fuhr eine Mercedes M-Klasse oder einen Kombi. Durch den Unfall ist wahrscheinlich ein Schaden an der linken Vorderseite entstanden. Hinweise nimmt die Polizei Löningen entgegen. Die vermisste 76-jährige Frau aus Lohne wurde gestern wohlbehalten wiedergefunden. Nach einem Hinweis wurde die Vermisste in einem Waldstück im Bereich des Steinfelder Moores entdeckt. Die Polizei bedankt sich bei allen Helfenden und bittet, das Bild der Frau zu löschen. Zwei Mädchen wurden gestern in Vechta bei einem Verkehrsunfall verletzt. Sie fuhren zu zweit auf einem E-Scooter und überquerten diesen bei einer roten Ampel. Ein Autofahrer sah das zu spät und krachte gegen die Mädchen auf dem E-Scooter. Die Mädchen wurden bei dem Unfall leicht verletzt und in ein Krankenhaus gebracht. Ab Montag wird der Neunkirchener Damm in Fürstenau gesperrt. Betroffen ist der Abschnitt zwischen Voigtlager Straße, Fürstenauer Straße und Hagenbecker Straße. In diesem Bereich wird die Straße erneuert sowie der Radweg saniert. Außerdem entstehen hier zwei neue Bushaltestellen. Die Bauarbeiten dauern voraussichtlich bis Ende Juli an. Eine Umleitung wird für euch eingerichtet. Soweit die Radio Osnabrück Regionalnachrichten, bei uns immer um 17:30 und jederzeit online auf radioosnabrück.de.
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3: Frische 6 Grad aktuell in Bippen, 7 Grad aktuell in Lohne.
4: Heute will ich euch zeigen, wie man ein Outfit zusammenstellt. Denn ich möchte es ganz kurz und knackig darstellen.
3: Ich auch, Übergangsjacke. Heute Morgen ist ja ziemlich frisch, aber optisch ganz schön blauer Himmel über Osnabrück und der Weser-Ems-Region. Heute Morgen gibt es hier und da so ein bisschen Dunst oder Nebel. Später tauchen so ein paar Wolken auf, aber die sind wirklich nur Deko. Tageshöchstwerte heute bei 21 Grad rund um dem Hümmling, 23 Grad gibt im Südkreis Osnabrück. Dazu gibt es meist schwachen Wind aus nördlichen Richtungen. Heute Abend verschwinden die Wolken dann, es geht sternklar durch die Nacht und es wird wieder kalt. Tipp von Papa, zudecken.
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3: Um 6:35, moin, liebe Autofahrer.
4: Ja, moin.
3: Moin, ich habe nichts zu melden, aber ihr habt was gemeldet. Blitzer. Unter anderem in Osnabrück an der Birkenallee. Hier steht ein Anhänger in Höhe der Bushaltestelle. In Fürstenau steht so eine Kiste an der B402 und zwar im Bereich der Abfahrt zur alten Kaserne. Und der Landkreis Osnabrück, der hat einen Messplan veröffentlicht. Ich zitiere, liegt vor mir. Aufpassen. Bramsche. So, falls ihr diesen Plan durchschaut habt oder weitere Hinweise für uns habt, Staus, Blitzer, Gefahrenstellen, gerne melden. 0541 77 70 50, Kombinummer für WhatsApp und Telefon heißt, ihr könnt anrufen, könnt aber auch eine WhatsApp hinschicken und dann sagen wir es weiter. Radio Osnabrück sagt schon mal vielen Dank und wünscht eine gute Fahrt.
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5: Meine Herren, ab heute weht ein anderer Wind.
3: Ich bin gespannt. Bin der Thomas, morgen.
6: Radio Guten Morgen, Sportfreunde. Raus aus den Betten und hinein in die Bewegung. Der Fortschritt baut sich nicht von alleine auf.

0: Ach nee, ich habe schon wieder ein bisschen Angst, das Telefon klingelt hier. Radio Subic ist hier um 19 Minuten vor 7 an diesem Donnerstagmorgen. Das ist eine Hotline, da muss ich leider rangehen. Thomas hier, Radio Subic, moin.
1: Hallo, liebes Radio Osnabrück-Team.
0: Nee,
1: ich habe da auch einen Witz. Ich muss schon lachen, wenn ich daran denke.
0: Ja.
1: Also, was hat 4 Beine und kann fliegen?
0: Ja, es gibt ja so einen Typen, der ruft jeden Morgen an und erzählt Flachwitze. Oder jeden zweiten, dritten Morgen. Was hat 4 Beine und kann fliegen? Keine Ahnung. Hau raus.
1: 2 Vögel.

0: Ab 7, bring it all back hier bei uns bei Radio Osnabrück. Perfekt geweckt, gleich 7:15 an diesem Donnerstagmorgen. Falls ihr übrigens bessere Flachwitze drauf habt, gerne mal melden 0541 77 70 50. Weil ich habe keinen Bock mehr auf diesen Typen, der immer wieder anruft. Irgendeiner hat hier die geheime Studionummer rausgegeben. Ich muss da rangehen, es könnte der Chef dran sein. Also wenn ihr irgendwelche lustigen Flachwitze habt, gerne mal melden 0541 77 70 50. So, jetzt checken wir erstmal die Sterne für diesen Donnerstag.
1: So stehen die Sterne für Osnabrück. 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Widder.
2: Sie sind guter Dinge und wissen, was sie wollen. Sie dürfen die Beine hochlegen und einfach nur relaxen.
3: Stier.
2: Sie sollten sich nicht zu unüberlegten Entscheidungen hinreißen lassen. Erbitten Sie sich Bedenkzeit. Überstürzen bringt jetzt gar nichts.
3: Zwillinge.
2: Zeigen Sie Ihre persönliche Note, Ihre Art, Ihren Stil. Sie sind einmalig und strahlen das auch aus.
3: Krebs.
2: Alles verläuft nach Ihren Wünschen. Sie sind glücklich darüber. Ein Problem kann schnell geklärt werden.
3: Löwe.
2: Sie und Ihr Partner haben sich eine Menge zu erzählen. Diese Harmonie beschwingt Sie und lässt innige Gefühle zu.
3: Jungfrau.
2: Nur keinen Stress. Meiden Sie alles, was anstrengend ist. Immer höher, schneller, weiter muss nicht sein.
3: Waage.
2: Häusliche Arbeiten gehen Ihnen flott von der Hand. Heute macht sogar die Routine Spaß. Sie bringen ganz gezielt etwas Farbe in den Alltag.
3: Skorpion.
2: Mit Ihrer entspannten Art bringen Sie Ruhe in erhitzte Gemüter. Sie können das wunderbar.
3: Schütze.
2: Ein Freund freut sich über einen Anruf von Ihnen. Es gibt immer wieder eine Menge zu erzählen.
3: Steinbock.
2: Beginnen Sie den Tag ganz ausgeglichen. Frühstücken Sie gemütlich. Wellness-Anwendungen sind heute eine besondere Wohltat.
3: Wassermann.
2: Ihr Tempo wird langsamer. Entscheidungen jetzt bitte vertagen. Sie sind einfach nicht in Ihrem Element.
3: Fische.
2: Sie bekommen in einer bestimmten Sache Klarheit. Darüber sind Sie sehr erleichtert. Alles ist im grünen Bereich.

0: 9 vor 7 ist Radio Osnabrück perfekt geweckt. Wir schalten zusammen durch in diesen Donnerstag. Gleich um 7 hört er, was los ist. Da gibt es die Radio Osnabrück Nachrichten. Und nach 7 ein richtig schöner Klassiker aus den 80ern von Visage. Und wie heißt er? Fade to Grey, ganz klar. Außerdem aktuelle Musik für euch am Starten. Das ist eine richtig coole Kombi. Ed Sheeran zusammen mit Martin Garrix aus Holland und Repeat It. Das sind ganz viele direkt nach 7 hier geblieben.
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1: Ich bin Tine Klimach. In den großen Konflikten stehen die Zeichen erneut auf Eskalation. Trotz Waffenruhe und laufender Friedensverhandlungen haben die USA erneut Ziele im Iran angegriffen. Und auch im Ukraine-Krieg spitzt sich die Lage zu. Präsident Zelensky kündigte am Abend weitere Angriffe auf Russland an.
2: In der Ukraine zeigt sich Präsident Zelensky unbeeindruckt von russischen Warnungen, die Lage in dem Krieg weiter zu eskalieren. Zelensky setzt selbstbewusst auf Attacke. Dabei ist unwahrscheinlich, dass er den Kreml hier in Moskau auf diese Weise zu Verhandlungen zwingen kann. Vielmehr belächeln russische Kommentatoren, dass Zelensky einerseits Moskau droht und er sich andererseits nun mit einem Hilferuf an US-Präsident Trump wendet. In einem Brief bittet er Trump um mehr Raketen für die Abwehr von Moskaus Angriffen. Aus Moskau Ulf Mauder.
1: Bis Ende Juni läuft noch der Tankrabatt, aber Erwartungen an eine Verlängerung darüber hinaus dämpft Bundesverkehrsminister Patrick Schnieder. Der Staat komme irgendwann an die Grenze seiner Möglichkeiten, sagte er dem Handelsblatt.
3: Knapp 17 Cent weniger pro Liter Diesel oder Benzin. Für den Tankrabatt verzichtet der Staat in den beiden geplanten Monaten auf Steuereinnahmen von bis zu 1,6 Milliarden Euro. Künftig sieht Verkehrsminister Schnieder eher Entlastungsbedarf beim Güterverkehr. Er verweist auf dessen Auswirkungen. Diese Preise würden weitergegeben. Lebensmittel und Waren des täglichen Bedarfs würden teurer. Die Gefahr, dass es an den Zapfsäulen zu einem echten Kraftstoffmangel kommt oder Flugzeuge ohne Kerosin dastehen, sieht er zumindest kurzfristig nicht. Ursula Winkler, Nachrichtenredaktion.
1: Die Gewerkschaft Verdi ruft bei der Postbank auch heute zu Warnstreiks auf. Verdi verlangt für die Beschäftigten 8% mehr Geld, mindestens aber 300 Euro pro Monat. Um den Druck in den Tarifverhandlungen zu erhöhen, werden Postbankbeschäftigte heute auch bei der Hauptversammlung der Deutschen Bank in Frankfurt am Main protestieren, zu der die Postbank gehört. Zum Sport. Tennisprofi Alexander Zverev steht bei den French Open in Runde 3. Zverev gewann in Paris in 3 Sätzen gegen den Tschechen Tomáš Machač. Bei den Frauen hat Eva Lys die 3. Runde der French Open verpasst. Die 24-Jährige musste sich in ihrem Zweitrundenmatch gegen die Rumänin Soraya Cristea in 2 Sätzen geschlagen geben. Damit ist von den gestarteten deutschen Einzelspielerinnen nur noch Tamara Korpač im Rennen.
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5: Aktuell 10 Grad in Haßbergen, frische 7 Grad in Hüde am Dümmer. 16 Sonnenstunden gibt es heute hier bei uns über Osnabrück und der Weser-Ems-Region. Hier und da aktuell so ein bisschen Nebelreste am Start. Später ziehen so ein paar Dekowolken durch, bleibt aber trocken. Tageshöchstwerte liegen heute zwischen 21 Grad in Werlte und 23 Grad in Osterkappeln. Dazu weht meist schwacher Wind aus nördlichen Richtungen. Heute Abend und in der kommenden Nacht, da ist es dann wolkenlos. Und es geht runter bis auf 10 Grad. Der Radio Osnabrück 3-Tage-Trend. Wir starten morgen mit ganz viel Sonne, aber schon am Vormittag, da ziehen dann erste Wolken auf, aus denen fällen dann morgen am Mittag Schauer und Gewitter. Sommerliche 29 Grad bekommen wir morgen aufs Thermometer. Am Samstag nochmal viel Sonne und auch am Sonntag, da starten wir erst mit Sonne. Später sind dann Wolken am Start. Abends gibt es dann teilweise kräftigen Regen. Das alles bei Tageshöchstwerten von bis zu 23 Grad. Memo an mich, Rasen säen und düngen.
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5: Jetzt tue ich so, als hätte ich Ahnung von Garten, das ist natürlich Quatsch. So, 4 nach 7, moin liebe Autofahrer, bitte vorsichtig fahren auf der Autobahn 2 Hannover in Richtung Dortmund zwischen Porta Westfalica und dem Kreuz Bad Oeynhausen liegt ein Hindernis auf der linken Spur. Bitte aufpassen auf der 2 Hannover Dortmund. Irgendwie Zeug auf der linken Spur zwischen Porta Westfalica und dem Kreuz Bad Oeynhausen, passt ja auf. Dann stockt es auf der Autobahn 33 Osnabrück in Richtung Bielefeld in der Baustelle zwischen dem Südkreuz und Haderberg auf 1 Kilometer, 5 Minuten plus. Und es wird geblitzt. Oh, unter anderem in Osnabrück an der Birkenallee. Hier steht ein Anhänger an der Bushaltestelle. In Fürstenau kannst du euch erwischen, B402. Hier steht ebenfalls ein Anhänger, und zwar im Bereich der Abfahrt zur alten Kaserne. Und der Landkreis Osnabrück, der ist heute planmäßig unterwegs in Bramsche. Falls ihr auch noch was gesehen habt, dann würden wir uns sehr darüber freuen, wenn ihr uns das mitteilt über unsere Kombinummer für WhatsApp und Telefon 0541 7 70 70 50. Ihr kennt die Befehlskette, ihr sagt es uns, wir sagen es weiter. Radio Osnabrück sagt vielen Dank und wünscht eine gute Fahrt.
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5: Jetzt im Cool 80er für euren Weg zur Arbeit. Fade to Grey vom Visage. Ich bin der Thomas.

0: Tiere vor dem Aussterben bewahren. Guten Morgen, das Radio aus Hamburg, perfekt geweckt, Donnerstagmorgen, 12 Minuten nach 7. Genau darum geht's jetzt, also bedrohte Tiere vor dem Aussterben bewahren. Es reicht nicht einfach, die in Ruhe zu lassen. Manchmal brauchen die nämlich Hilfe von uns Menschen, um sie halt vor dem Aussterben zu retten. Einfach so in Ruhe, wie gesagt, das funktioniert nicht. Das wissen auch die Verantwortlichen im Zoo Osnabrück. Daher beteiligt sich der Zoo am europäischen Erhaltungszuchtprogramm. Betreut wird das Ganze unter anderem von Katja Lammers und sie hat uns dieses Zuchtprogramm mal so ein bisschen genauer erklärt.
1: Also das eine europäische Erhaltungsprogramm gibt es an sich gar nicht. Das sind ganz, ganz viele verschiedene. Ja. Viele Tierarten haben halt eben ein eigenes Erhaltungszuchtprogramm oder manchmal ist es halt auch in so taxonomischen Gruppen zusammengefasst, dass sich dann wirklich Experten mit, wie gesagt, entweder einer Art oder mehreren nah verwandten Arten eigentlich beschäftigen und so entsteht da eigentlich letztendlich ein Artenschutzprogramm, was sich durch ganz Europa bzw. durch den Europäischen Zooverband zieht.
0: Organisiert werden die verschiedenen Programme über den Zoo, über den Europäischen Zooverband. Vom Aussterben bedrohte Tiere sollen so noch mehr in den Fokus gerückt werden. Im Zoo Osnabrück, da laufen aktuell, haltet euch fest, 48 dieser Programme.
1: Alle aufzuzählen würde jetzt wahrscheinlich ein bisschen den Rahmen sprengen. Die prominentesten Beispiele sind wahrscheinlich unsere Nashörner oder unsere asiatischen Elefanten. Die Giraffen sind davon Teil, die Schimpansen oder auch die Löwen. Es gibt aber auch ganz viele kleine Tiere, die vielleicht auf den ersten Blick gar nicht so prominent erscheinen. Meinetwegen zum Beispiel die Dickdicks oder auch der Bali-Star. Also auch solche Arten stehen dann halt im Mittelpunkt solcher Programme.
0: Ja, Tiere von Aussterben bewahren, das ist ein ziemlich komplexes Ding, da der Mensch ja nicht alles beeinflussen kann. Zum Beispiel auch dieses Geschlecht des Neugeborenen, des Nachwuchses zum Beispiel. Trotzdem gibt es Erfolge beim Zoo Osnabrück. Ist nämlich zum Beispiel der Feldhamster, der wird jetzt immer weiter ausgewildert. Ab wann spricht man eigentlich im Zoo Osnabrück von einem Erfolg bei diesem europäischen Zuchtprogramm?
1: Für uns im Zoo ist es eigentlich ein Erfolg, wenn die Population, die wir im Zoo halten, sich selbst erhalten kann, sodass man eine gesunde Population halten kann, ohne, ich sag mal, Wildfänge von außen zuzuführen. Noch schöner ist es natürlich, wenn dann die Bedingungen im Freiland wieder so hergestellt werden können, dass man die Tiere auch wieder ansiedeln oder halt eben auswildern kann. Das dauert aber unter Umständen halt eben meistens viele Jahre oder sogar Jahrzehnte.
0: Sagt Katja Lammers vom Zoo Osnabrück. Sie kümmert sich hier um das europäische Zuchtprogramm. In diesem Programm, da werden Tiere vom Aussterben gerettet. Gehört habt ihr davon bei uns bei Radio Osnabrück? Ihr wisst ja, bei uns bei Radio Osnabrück, da hört ihr, was los ist. Jetzt schauen wir ganz kurz zusammen auf die Uhr. Ich guck mal ganz kurz. Da, was sehe ich hier? Hier steht der 7 und gleich 15. Viertel nach 7. Jetzt gibt's Musik aus den 80ern von Phil Collins hier bei uns bei Radio Osnabrück. Two Hearts. Auf geht's in diesen Donnerstag.

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Vorsicht bitte auf der Autobahn 2 Dortmund-Hannover. Zwischen Feldheim und Bad Eilsen ist ein Fahrzeug liegen geblieben. Bitte aufpassen auf der 2 Dortmund-Hannover. Liegenbleiber zwischen Feldheim und Bad Eilsen. Fahrt ihr bitte vorsichtig. Radio Osnabrück wünscht euch eine gute Fahrt. Ciao.

0: 10, 5:08 ist Radio Osnabrück perfekt geweckt am Donnerstagmorgen. Gleich gibt es die Radio Osnabrück Regionalnachrichten. Clara ist bei mir. Was können wir gleich erwarten um 7:30? Das ist doch wieder immer das Gleiche.
1: Genau, wie eine Fiale haben sie sich verhalten. Jetzt wurde eine kriminelle Bande für ihre Taten verurteilt. Was den Männern jetzt droht, das hört ihr gleich in den Radio Osnabrück Regionalnachrichten.
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1: Ich bin Clara, guten Morgen. Das Landgericht Osnabrück hat 5 Männer verurteilt, die mit rund 100 Schusswaffen aus der Türkei gehandelt haben. Die Bande hat sich dabei wie eine Filiale verhalten. Sie hat Waffen bestellt und Logistik und Auslieferung organisiert. Mehr dazu weiß Radio Osnabrück-Kollege Mirko.
2: Die Waffen haben die Männer dann europaweit verkauft, insbesondere nach Frankreich, den Niederlanden und Deutschland. Pro Waffe kassierten die Täter rund 1.400 Euro. Zwei der Angeklagten wurden zu je einer Freiheitsstrafe von über 4 Jahren verurteilt. Ein weiterer muss für über 1 Jahr ins Gefängnis.
1: Die vermisste 76-jährige Frau aus Lohne wurde gestern wohlbehalten wiedergefunden. Nach einem Hinweis wurde die Vermisste in einem Waldstück im Bereich des Steinfelder Moores entdeckt. Die Polizei bedankt sich bei allen Helfenden und bittet, das Bild der Frau zu löschen. Kürzlich ist es zu einem Brand in einem Schweinestall gekommen. Die Eigentümer des Stalls in Haselünne fütterten gerade die Tiere, als plötzlich der Strom ausfiel. Danach bemerkten sie einen Rauchgeruch. Schnell alarmierten sie die Feuerwehr. Diese konnte den Brand löschen. Alle 500 Säue und Ferkel überlebten, 2 wurden allerdings verletzt. Aktuell wird davon ausgegangen, dass eine Deckenlampe im Stall durchgeschmort und dann heruntergefallen ist. Ein technischer Defekt als Brandursache also. 2 Mädchen wurden gestern in Vechta bei einem Verkehrsunfall verletzt. Sie fuhren zu zweit auf einem E-Scooter und dann auch noch über Rot über eine Ampel. Ein Autofahrer sah das zu spät und krachte gegen beide. Die Mädchen wurden bei dem Unfall leicht verletzt und in ein Krankenhaus gebracht. Soweit die Radio Osnabrück Regionalnachrichten, bei uns immer um 12:30 und jederzeit online auf radioosnabrück.de.
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1: Aktuell messen wir 9 Grad in Hollage und 8 Grad in Meppen. Aktuell gibt es strahlenden Sonnenschein und dazu ist es nahezu wolkenlos hier bei uns über Osnabrück und der Weser-Ems-Region. Und das bleibt es auch heute über den Tag. Heute Nacht können wir uns dann noch ein paar Wolken können sich noch verirren, aber die geben höchstens ein schattiges Plätzchen. Die Tageshöchstwerte liegen bei 23 Grad in Bersenbrück und in Lingen. Auch ein bisschen erfrischend wird es durch den schwachen Wind aus nördlichen Richtungen. Am Abend und in der Nacht verabschieden sich die Wolken und es kühlt auf 10 Grad ab. Beste Zeit zum Durchlüften.
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4: Um 7:30 Uhr, moin liebe Autofahrer, bitte aufpassen auf der Autobahn 2 Dortmund in Richtung Hannover. Zwischen Feldheim und Bad Alsen ist ein Fahrzeug liegen geblieben, bitte vorsichtig fahren auf der 2 Dortmund-Hannover liegenbleiber zwischen Feldheim und Bad Alsen. Dann stockt es auf der Autobahn 33 Osnabrück in Richtung Bielefeld zwischen dem Südkreuz und Haderberg, 1 Kilometer Stau, 10 Minuten plus. Stadtverkehr Osnabrück stockt es unter anderem auf der Sothauser Straße stadteinwärts und zwar zwischen dem Bahnhof und der Autobahn. Aktuell ebenfalls Schlange stehen auf der Lengericher Landstraße statt einwärts in der Baustelle. Hinweis für Bramsche Balkum, jetzt einen Unfall gegeben auf der Bottomer Straße. Hier laufen aktuell Rettungsarbeiten. Wenn ihr euch auskennt, dann fahrt am besten drumherum. Und es wird geblitzt. Unter anderem in Fürstenau an der B402. Hier steht ein Anhänger in Höhe der alten Kaserne. In Osnabrück kannst du euch erwischen. Anhänger an der Birkenallee, an der Bushaltestelle steht die Kiste. Und der Landkreis Osnabrück, der ist heute in Bramsche unterwegs. Habt ihr auch noch was gesehen? Her damit! 0541 77 70 50. Kombinummer für WhatsApp und Telefon. Ihr könnt anrufen, könnt aber auch eine WhatsApp schicken und sagen, was weiter. Radio Osnabrück sagt schon mal vielen Dank und wünscht eine gute Fahrt in den Donnerstag oder wie wir jetzt neulich sagen, Friday Light!
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4: Und den starten wir jetzt mit neuer Musik von Leonie und Callum Scott. Ich bin euch Stay, ich bin der Thomas.

0: 90 Minuten vor 8. Ihr seid auf dem Weg zur Arbeit mit uns, mit Radio Osnabrück. Vielen Dank fürs Einschalten. Wir begleiten euch gerne diesen sonnigen Tag. Sollen wir genießen, denn morgen wird es mal richtig sommerlich, temperaturmäßig. Geht drauf bis auf 29 Grad. Aber abends kommen dann Schauer und Gewitter. Da kriegen wir nochmal so einen relativ entspannten Samstag, relativ entspannten Sonntag. Und nächste Woche wird es ein bisschen wechselhafter. Das schon mal, damit ihr vorgewarnt seid für eure Wochenendplanung. Und ich bin ja angehalten, eigentlich keine Sprichwörter oder sowas in der Richtung hier zu zitieren. Aber ich zitiere jetzt mal meinen Chef. Der sagt immer, Thomas, weißt du was? Disco am Morgen vertreibt Kummer und Sorgen. Na, wenn das so ist, Chef.
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1: 18 vor 8, das Radio aus Hamburg, perfekt geweckt an diesem Donnerstagmorgen. Schau mal ganz kurz auf die Straße, nochmal der Hinweis für Bramische bzw. Bramische Ankommen in dem Bereich. Da hat es einen Unfall gegeben auf der Bottomer Straße, deswegen könnt ihr aktuell nicht von Ankommen nach Öffeln fahren, ist voll gesperrt. Danke nochmal an Jörg fürs Vorbeicruisen und Bescheid sagen. Und dann hat sich noch die Katrin gemeldet unter 0541 77 70 50. Kombinummer für WhatsApp und Telefon. Könnt ihr euch immer melden, wenn ihr was gesehen habt. In Dümmerlohausen wird aktuell eine Steinstraße geblitzt. Und zwar, wenn ihr in Richtung Damm unterwegs seid. Vielen Dank für die Meldung. Radio Osnabrück sagt vielen Dank. Wie gesagt, gute Fahrt und spielt euch jetzt neue Musik. Und das könnte definitiv ein Sommer werden. Topic gibt's jetzt mit Sorry Puppy hier bei uns bei Radio Osnabrück. Guten Morgen. Ja.

0: begleiten euch auf dem Weg zur Arbeit. Radio Osnabrück ist hier perfekt geweckt um 8:09. Gleich um 8 hört ihr, was los ist. Da gibt es die Radio Osnabrück Nachrichten. Und danach gibt es Musik für alle Farben. Baby Goodbye. Außerdem für euch mit dabei. Aus den 80ern. Die Jick Dales Band. Und Centerfold. Der Schluss, der ist auch so ein Schützenfest-Ding. Da kann man ganz zum Schluss mitsingen. La la la la la la la oder so ähnlich. Ich üb schon mal, ja?
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1: Ich bin Tine Klimach. Die Waffenruhe zwischen den USA und dem Iran wird erneut auf die Probe gestellt. Das US-Militär hat erneut Ziele im Iran angegriffen, bestätigte ein US-Beamter.
2: Der Iran hatte schon bei den vorherigen US-Militärschlägen protestiert, dass die USA die Waffenruhe verletzten. Doch die US-Regierung versichert, dass die Waffenruhe trotz dieser wiederholten Scharmützel weiter gelte. US-Kampfjets schossen iranische Drohnen ab, die angeblich zuvor auf amerikanische und zivile Schiffe gefeuert hatten. Auch eine iranische Anlage wurde angegriffen. Die US-Militärschläge seien rein defensiv gewesen und dienten dazu, die Waffenruhe aufrechtzuerhalten, hieß es hier in Washington. Aus den USA, Tina Eck.
1: Angesichts der geänderten Bedrohungslage soll die Reserve der Bundeswehr künftig eine größere Rolle spielen. Dafür bereitet das Verteidigungsministerium eine Gesetzesänderung vor. Es will künftig auch in Friedenszeiten die Möglichkeit haben, Reservisten zum Dienst zu verpflichten. In bestimmten Ausnahmen soll ein Einsatz von Reservisten nur bei Freiwilligkeit möglich sein, etwa bei Amtshilfe im Inland, im Fall einer Naturkatastrophe oder bei Auslandseinsätzen. Wer sich heute in einer Postbankfiliale beraten lassen will, muss eventuell länger warten als sonst. Die Gewerkschaft Verdi hat die Beschäftigten zum Warnstreik aufgerufen. Der Warnstreik soll die Forderung der Gewerkschaft in den laufenden Tarifgesprächen unterstreichen.
3: Für die etwa 9000 Beschäftigten bei der Postbank verlangt Verdi 8% mehr Geld, mindestens aber 300 Euro pro Monat. Und um den Druck zu erhöhen, werden Postbankbeschäftigte heute auch bei der Hauptversammlung der Deutschen Bank in Frankfurt-Main protestieren. Die Postbank gehört zur Deutschen Bank. Für die Postbankkunden bedeuten die Warnstreiks mehr Geduld in der Filiale und auch am Telefon. Warnstreiks sind auch in den Callcentern der Postbank geplant. Lea Matschulat, Nachrichtenredaktion.
1: Die Störung auf einer Bahnstrecke zwischen Hamburg und Berlin ist behoben. Der Bahnverkehr rolle wieder uneingeschränkt, sagte ein Sprecher der Deutschen Bahn am Morgen. Die Reparaturarbeiten in dem ausgefallenen Stellwerk nahe Lüneburg konnten in den frühen Morgenstunden wieder früher als geplant abgeschlossen werden. Das Angebot an Fahrten im Fern- und Regionalverkehr stehe wieder zur Verfügung, sagte der Konzernsprecher. Nur sehr vereinzelt könne es noch zu Ausfällen und Verspätungen kommen.
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5: Aktuell messen wir 7 Grad in Melle City, 9 Grad in Kloppenburg City. Es geht mit ganz viel Sonne durch diesen Donnerstag hier bei uns in Osnabrück und der Weser-Ems-Region. 16 Sonnenstunden können wir heute Abend aufschreiben. Tageshöchstwerte liegen heute zwischen 21 Grad in Haaren und 23 Grad in Borklo. Dazu weht meist schwacher Wind aus nördlichen Richtungen. Der Abend und die Nacht sind dann wolkenlos. Es geht runter bis auf 10 Grad. Der Radio Osnabrück 3-Tage-Trend. Morgen, da starten wir mit ganz viel Sonne, aber schon am Vormittag ziehen erste Schauer und Wolken auf, aus denen am Nachmittag dann auch wirklich richtige Schauer und Gewitter entstehen können. Dazu sommerliche 29 Grad. Am Samstag nochmal viel Sonne und auch der Sonntag startet mit ganz viel Sonne. Später gibt es dann Wolken und zum Abend hin Regen. Das alles bei Höchstwerten von bis zu 23 Grad. Ich spoilere schon mal für nächste Woche so ganz vorsichtig. Ja, dieser Frühsommer, der macht erstmal eine kleine Pause, aber die Natur braucht ja auch Regen. Da sind wir mal ganz ehrlich, oder?
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5: Wobei das auch so eine blöde Floskel ist. Ja, die Natur braucht ja Regen, ne? So, jetzt aber jetzt zurück zum Thema 408. Moin, liebe Autofahrer. Es stockt auf der Autobahn 33 Osnabrück in Richtung Bielefeld zwischen dem Südkreuz und Hilter auf 6 Kilometer. Plante bitte 10 Minuten mehr ein. 10 Minuten aktuell auf der Gegenrichtung, quasi auf dem negativen Zeitkonto Bielefeld in Richtung Osnabrück auf der 33. Stop and Go zwischen Hilter und Haderberg auf 5 Kilometer. Stadtverkehr Osnabrück stockt unter anderem auf der Länge Jüricher Landstraße stadteinwärts in der Baustelle auf der Sutthauser Straße, aktuell vom Rosenplatz 10 Minuten Schlange stehen. Hannoversche Straße stadteinwärts am Schwerstraße aktuell Schlange stehen, gilt auch für die Franz-Lenz-Straße in Richtung Hauptbahnhof. Und nochmal der Hinweis für Bramsche, die Bottomer Straße ist aktuell gesperrt zwischen Öffeln und Westerholt. Hier findet eine Unfallaufnahme statt. Wenn ihr euch auskennt, dann fahrt am besten drumherum. Außerdem wird gewitzt. Unter anderem in Osnabrück, hier steht ein Anhänger an der Birkenallee und zwar in Höhe der Bushaltestelle. In Dümmerlohausen stehen sie aktuell an der Steinstraße und zwar in Richtung Damme. In Fürstenau kann es euch erwischen, B402, hier steht ein Anhänger in Höhe der alten Kaserne. Und der Landkreis Osnabrück, der ist heute planmäßig unterwegs in Bramsche. Und falls ihr Ergänzungen für uns habt, Stauspitzer, Gefahrenstellen, gerne melden. 0541 7 70 70 50. Könnt ihr anrufen, könnt eine WhatsApp hinschicken, Text, Sprachnachricht, beides funktioniert. Radio Osnabrück sagt schon mal vielen Dank und wünscht eine gute Fahrt.
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5: Auf geht's in den Friday Light, oder Herr Merz?
6: Es hat keinen Sinn, wir hören auf.
5: Ja, ich noch nicht. Spieler Thomas, moin.
7: 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Guten Morgen, Sportfreunde. Raus

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Vorsicht bitte auf der Autobahn 30 Bad Oeynhausen, Osnabrück. Zwischen Gessmal und Bissendorf liegt ein Fahrrad auf der linken Spur. Bitte vorsichtig fahren. A30 Bad Oeynhausen Richtung Osnabrück. Ein Fahrrad auf der linken Spur zwischen Gessmold und Bissendorf.

0: Also das, ne? Das funktioniert definitiv auf jeder Zeltväter auch morgens um 7 noch irgendwie mit 34 Promille. La. Radio Topic ist hier am Donnerstagmorgen, 11 Minuten nach 8. Auf geht's in den Endspurt dieser kurzen Woche. Gleich hören wir einen Song, von dem unser Kanzler Folgendes gesagt hat.
1: Ganz Europa ist im Rausch dieses Songs und das wird wahrscheinlich der Ohrwurm des Sommers 2026 werden.
0: Ja, welcher denn jetzt? Hören wir gleich. Ich würde sagen, dranbleiben.
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3: Check, du, was liegt heute an, Kollege Holo?
4: Guten Morgen, Captain. Ferrari hat jetzt sein Elektroauto auf den Markt gebracht und die Aktien sind direkt in den Keller.
3: Ja, weil das ein bisschen unglücklich war, was sie an den Tankdeckel geschrieben haben.
4: Was denn?
3: Lada. Achtung, Cabin Crew, Fräulein Schieber, bitte ins Cockpit.
5: Ja, Captain.
3: Alles gut, Bein da hinten.
5: Ja, haben Sie schon mal was von den Enhanced Games gehört?
3: Ein Computerspiel mit Hänsel und Gretel?
5: Nein, das sind quasi olympische Spiele, extra für gedopte Sportler.
3: Ach ja, kenne ich.
5: Ach echt?
3: Früher hieß das Tour de France.
5: Nein, bei den Enhanced Games treten Sportler an, die offiziell gedopt sind.
3: Epochal, sag ich da nur. Aber was soll das bringen, wenn Sportler Medikamente nehmen, nur um dann besser zu sein als klinische Sportler? Okay, bei einigen wäre es wohl die letzte Chance. Hertha BSC oder dieser mallorquinische Ex-Trainer von Eintracht Frankfurt, da läuft ohne wohl nichts mehr, nicht?
5: Also ich finde, Doping bringt gar nichts.
3: Ja, stimmt. Ich wollte früher Olympiaschwimmer werden und bin leider mit den leistungssteigernden Mitteln erwischt worden.
5: Wie, Epo?
3: Nö, Außenbordmotor.
5: Entschuldigung, gibt's im Hundesport einen Dopermann?
3: Nein. So, Landeanflug Oder Tower meldet, die Maschine vor uns muss wegen der Landung in die Dopingkontrolle.
5: Wieso das?
3: Naja, so eine Weite hat beim Dreisprung noch keiner geschafft.
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0: 8 vor halb 9 ins Radio aus Hamburg. Perfekt geweckt. Wir starten durch zusammen in den Donnerstag. Gleich mal habt ihr heute was los, da gibt's die Radio Osnabrück Regionalnachrichten. Clara, mit was können wir gleich rechnen?
1: Unfall mit schwerem Ende und dann auch noch geflüchtet. Die Polizei in Löningen sucht Zeugen. Mehr dazu gibt's gleich in den Radio Osnabrück Regionalnachrichten. Ihr wisst ja, bei uns hört ihr, was los ist.
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1: Ich bin Clara. Guten Morgen. 3 Monate ist es her. Am 12. Februar wurde eine Mutter von Drillingen aus Wallenhorst heimtückisch getötet. Der Täter, ihr eigener Ehemann. Ihm wird Mord vorgeworfen. Der Vater der ehemals 7-jährigen Kinder wurde festgenommen und befindet sich seither in U-Haft. Wie der NDR mitteilt, könnte der Prozess spätestens im Juli oder August beginnen. Die Kinder wurden bei Verwandten untergebracht. Gestern Abend wurde um 8:15 Uhr ein Motorradfahrer in Löningen verletzt. Er wollte ein Auto mit Anhänger überholen. In dem Moment bog der Autofahrer aber ab, erwischte den Biker und verletzte ihn schwer. Der Autofahrer ist einfach abgehauen und jetzt wird er gesucht. Er war mit einer Mercedes M-Klasse oder einem Kombi unterwegs. Durch den Unfall ist wahrscheinlich ein Schaden an der linken Vorderseite entstanden. Hinweise nimmt die Polizei Löningen entgegen. Das Landgericht Osnabrück hat 5 Männer verurteilt, die rund 100 Schusswaffen aus der Türkei gehandelt haben. Die Bande hat sich dabei wie eine Filiale verhalten. Sie hat Waffen bestellt und Logistik und Auslieferung organisiert. Mehr dazu weiß Radio Osnabrück-Kollege Mirko.
2: Die Waffen haben die Männer dann europaweit verkauft, insbesondere nach Frankreich, den Niederlanden und Deutschland. Pro Waffe kassierten die Täter rund 1.400 Euro. 2 der Angeklagten wurden zu je einer Freiheitsstrafe von über 4 Jahren verurteilt. Ein weiterer muss für über 1 Jahr ins Gefängnis.
1: Kürzlich ist es zu einem Brand in einem Schweinestall gekommen. Die Eigentümer des Stalls in Haselünne fütterten gerade die Tiere, als plötzlich der Strom ausfiel. Danach bemerkten sie einen Rauchgeruch. Schnell alarmierten sie die Feuerwehr, die konnte den Brand löschen. Alle 500 Säue und Ferkel überlebten, 2 wurden allerdings verletzt. Aktuell wird davon ausgegangen, dass eine Deckenlampe im Stall durchgeschmort und dann heruntergefallen ist. Soweit die Radio Osnabrück Regionalnachrichten. 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
1: Aktuell messen wir 10 Grad vor unserem Studiofenster in Osnabrück Innenstadt und 8 Grad in Holdorf. Aktuell gibt es strahlenden Sonnenschein und es ist nahezu wolkenlos hier bei uns über Osnabrück und der Weser-Ems-Region. Und das bleibt auch erstmal so. Ab heute Nachmittag verabreden sich dann aber ein paar Wolken, die geben aber höchstens ein schattiges Plätzchen. Die Tageshöchstwerte liegen heute bei 23 Grad in Georgsmarienhütte und 22 Grad in Haaren. Nördlicher Wind macht's dann auch noch ein bisschen erfrischend heute. Am Abend und in der Nacht verabschieden sich dann die Wolken und es kühlt auf 10 Grad ab. Durchlüften nicht vergessen.
4: Apropos durchlüften, Fenster auf oder Fenster zu, was meinst du?
1: Jetzt gerade ist das Fenster offen, ne?
4: Soll ich es wieder auszumachen oder?
1: Es ist noch gut frisch, noch gut,
4: dann,
1: frisch.
4: Dann lass ich alles so, wie es ist.
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4: 8:45 Uhr, moin liebe Autofahrer. Staus, Autobahn 30, Osnabrück, Bad Oeynhausen Richtung Rheinesoben ist richtig. Stop and go zwischen dem Südkreuz und Hellern, plante bitte 10 Minuten mehr ein. Das gilt auch für die Autobahn 33 Richtung Bielefeld. Es stockt in der Baustelle zwischen dem Kreuz Osnabrück Süd und Hilter auf 6 Kilometer. 5 Minuten verliert der Akt auf der 33 Bielefeld Osnabrück zwischen Hilter und Haderberg, 4 Kilometer Stop and go. Stadtverkehr Osnabrück stockt es unter anderem vor dem Rosenplatz hier aktuell 5 bis 10 Minuten mehr einplanen. Und die Bottomer Straße ist aktuell zwischen Öffeln und Wester heute voll gesperrt. Hier ist ein Transporter gegen einen Baum gefahren. Wir sind dran, mal gucken, was da genau passiert ist. Deswegen Unfallaufnahme, wenn ihr euch auskennt, dann das Ganze bitte möglichst weit umfahren. Außerdem wird geblitzt. Unter anderem im Menzlager an der Hahnmoorstraße steht ein Anhänger gegenüber der Gaststätte. In Osnabrück kannst du euch erwischen, Anhänger an der Birkenallee im Bereich der Bushaltestelle. In Dümmerlohausen steht die Rennleitung aktuell an der Steinstraße und zwar in Richtung Damme. Und der Landkreis Osnabrück, der ist heute planmäßig in Bramsche unterwegs. Und falls ihr Ergänzungen für uns habt, Staus, Blitzer, Gefahrenstellen, gerne melden. 0541 7 70 70 50. Kombinummer für WhatsApp und Telefon. Ihr seid

0: 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Wir geben euch immer direkt Bescheid, wenn was Wichtiges passiert. 8.42 Uhr, Vorsicht bitte auf der Autobahn 1 Bremen in Richtung Osnabrück zwischen Vechta und Lohne-Dinklage liegen Spanngurte auf der Autobahn. Bitte aufpassen auf der 1 Bremen-Osnabrück. Spanngurte zwischen Vechta und Lohne-Dinklage. Radio Osnabrück sagt, fahrt vorsichtig. Wünscht euch auf jeden Fall auch eine gute Fahrt in diesen Donnerstag. Und jetzt zitiere ich mal ganz kurz einen schlauen Zettel von mir. Wo ist er? Da ist er. Wenn ihr keinen grünen Daumen habt, dann geht doch einfach in die grünen Finger. Ja, ich müsste mich direkt schon wieder entschuldigen für dieses komische Wortspiel. Falls ihr jetzt fragt, so, grüne Finger, was ist denn das in Osnabrück? Das sind sogenannte Freiraumachsen, wie es so schön im Amtsdeutsch heißt. 13 Stück gibt es davon und diese grünen Finger, die ragen quasi auch wie Finger in die Stadt hinein, wenn man sie auf der Karte ein bisschen anschaut. Dazu zählen Grünflächen, dazu zählen Parks, Wälder und Kleingärten, die miteinander verbunden werden. Diese Gebiete, die bieten den Menschen und Tieren naturnahe Erholung, das in Stadtnähe. Und auch vor allen Dingen, haben wir auch vielleicht gerade in den letzten Tagen gemerkt, ein bisschen Abkühlung an heißen Tagen. Die grünen Finger, die erfüllen übrigens noch eine weitere wichtige Aufgabe und die weiß und die kennt die Miriam Bücker vom Fachbereich Klima, Natur und Umwelt bei der Stadt Osnabrück.
1: Darüber hinaus haben die grünen Finger die Funktion, gerade durch bestimmte Landschaftsräume, dass sie Regenwasser aufnehmen, dass das Regenwasser quasi nicht einfach wegfließt, sondern in der Landschaft gehalten wird und dann wieder durch Verdunstung ja die kühlende Funktion aufrechterhalten werden kann.
0: Also eine ganze Menge und diese Gebiete, die werden in diesem Jahr tatsächlich 100 Jahre alt. Das wird natürlich gefeiert und zwar unter dem Motto, jetzt kommt wieder ein Wortspiel, grüne Fingerspitzengefühle.
1: Grundsätzlich sind die grünen Finger eine sogenannte stadtstrukturelle Überlegung. Der Ursprung war im Jahr 1926 durch den Bausenator Friedrich Lehmann, der damals erkannt hat, welche Chancen Osnabrück hat. Also er hat diese Schneisen erkannt und hat gesagt, Mensch, das müssen wir erhalten, wir müssen die Stadt danach quasi ausrichten.
0: Und heute gehören viele Naturgebiete in der Stadt Osnabrück zu diesen grünen Fingern, wie beispielsweise Teile des Westen. Der Berg ist oder auch der Bereich um den Zoo Osnabrück.
1: Im Grünfinger Rötebach-Belmerbach, da kann man beispielsweise die Überreste von der Burg Gretesch bewundern. Die sind da am Wasserentnahmeteich der ehemaligen Papierfabrik zu finden. Mhm. Da gibt es auch Großsteingräber, wie zum Beispiel die Sundermannsteine oder die Gretescher Steine.
0: Ihr merkt schon, da kann man eine ganze Menge entdecken in den Grünfingern in Osnabrück und 2026 ist vielleicht sogar das perfekte Jahr, um sich da mal ein bisschen näher zu beschäftigen. Denn in diesem Jahr werden diese Grünfinger 100 Jahre alt. Dazu gibt es natürlich eine ganze

Menge Veranstaltungen und Übersicht gibt es online. Und das genaue Programm findet ihr, wie gesagt, online auf den Seiten der Stadt Osnabrück. Wir sagen erstmal vielen Dank an Miriam Bücker von der Stadt Osnabrück für die ganzen Infos. Und wir sind Radio Osnabrück. 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

Tja, so macht's Arbeit noch Spaß. Also Depeche Mode aus dem Jahr 1990, Enjoy the Silence hier bei uns bei Radio Osnabrück. An diesem Donnerstagmorgen, ich kann mir vorstellen, viele werden so ein bisschen Jetlag haben, sich fragen, welchen Tag haben wir heute? Donnerstag, meine sehr verehrten Damen und Herren. Morgen ist schon wieder Freitag, das Wochenende klopft schon mal quasi an. Wir klopfen erstmal so ein bisschen im Wetter auf die Finger. Na, was gibt's denn heute? Eine ganze Menge Sonne über Osnabrück und der Weser Amsterdam. So ein paar harmlose Wolken ziehen durch, bleibt aber trocken. Die Tageshöchstwerte liegen heute zwischen 21 Grad so rund um den Hümmling und 23 Grad in Dissen. Und wie gesagt, wenn ihr Sonne seht, dann freut euch ein bisschen. Wenn ihr Wolken seht, dann haltet es fest, denn es ist erstmal ein Auslaufmodell. Nicht auslaufend, modellmäßig oder sind die Pollen. Wir erwarten heute mittlere Belastung durch Birken- und Gräserpollen sowie schwache Belastung durch Amphor, Buche, Esche und Wegerichpollen. Morgen starten wir erstmal mit einer ganzen Menge Sonne in den Freitag hier bei uns in Osnabrück und der Weser am Sigon, aber dann werden die Wolken dicker und dann haben wir Schauer und Gewitter über Osnabrück und der Weser. Schauer und Gewitter über Osnabrück und der Weser am Sigon. Das ist tatsächlich wirklich so. Mit 29 Grad wird es nochmal muckelig warm und wenn man so ein bisschen weiter schaut, Samstag noch ganz schön, aber ab dann gibt es mehr Wolken. Sonntagabend geht es los, die nächste Woche wird es ein bisschen wechselhafter, aber Temperaturen um die 22 Grad. Damit kann man leben, oder? Jetzt gibt's wieder was aus der Musik eures Lebens, und zwar Calvin Harris zusammen mit Rihanna hier bei uns bei Radio Osnabrück. Und zwar This is what you came for. Deswegen seid ihr auch hier bei uns bei Radio Osnabrück, oder? Baby.

0: von 9 ist Radio Osnabrück perfekt geweckt und Donnerstagmorgen. Es geht mit großen Schritten Richtung Frühstückspause und da kredenzen wir euch diese Songs. Cool Musik aus den 80ern von Irene Cara. Flashdance gleich direkt nach 9. Aber wir haben auch aktuelle Musik für euch am Start. Bibi Rexha und Faithless gibt's oben drauf. Ihr müsst einfach nur dranbleiben hier bei uns bei Radio Osnabrück.
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1: Ich bin Tine Klimach. Die Außenminister der EU-Staaten wollen heute bei einem informellen Treffen in Zypern über die Lage in der Ukraine sowie im Nahen Osten beraten. Im Mittelpunkt stehen unter anderem die Frage, ob und wie sich die EU stärker in die diplomatischen Bemühungen zur Beendigung des Kriegs gegen die Ukraine einbringen kann. Bisher werden Gespräche mit Moskau vor allem von US-Präsident Trump und seinen Unterhändlern geführt. Mit Blick auf den Nahen Osten soll es insbesondere um den Iran-Krieg und die Blockade der Straße von Hormuz gehen. Die Gewerkschaft Verdi macht Druck gegen vorhergesehene Ausgabenbremsen bei den Krankenhäusern. Hintergrund ist das Sparpaket der Bundesregierung für stabile Beiträge. Krankenhauspersonal in mehreren deutschen Städten ist heute zu Protestaktionen aufgerufen.
2: Um Finanzlöcher zu stopfen und höhere Zusatzbeiträge zu vermeiden, sollen die Kosten im Gesundheitswesen im kommenden Jahr um 16,3 Milliarden Euro gesenkt werden. Die Krankenhäuser sind der größte Posten. Sie sollen ihre Ausgaben den Plänen nach um 4,6 Milliarden Euro drücken. Von Verdi heißt es, die Beschäftigten seien wütend über die wörtlich Sparorgie von Gesundheitsministerin Wacken. Schon jetzt fehle Personal. Dieser Zustand würde sich dramatisch verschlimmern. Ursula Winkler, Nachrichtenredaktion.
1: Noch nie sind so viele Besitzer von Autos mit Verbrennermotor auf E-Autos umgestiegen wie im ersten Quartal des laufenden Jahres. Das zeigt das E-Barometer des Versicherers Huck Coburg. Und nach einer begleitenden YouGov-Umfrage dürfte auch der neue E-Auto-Zuschuss der Bundesregierung zur wachsenden Beliebtheit der E-Autos beitragen.
3: Es sind vor allem die jüngeren Autofahrer unter 40, die auf E-Autos umsteigen. Im März zum Beispiel fast doppelt so viele wie im Durchschnitt des Jahres 2025. In dem Monat hat es ohnehin besonders viele Umsteiger gegeben. Das war ja nach Beginn des Iran-Krieges, als die Spritpreise so in die Höhe geschossen sind. Die Zahlen des Huck-E-Barometers beziehen sich übrigens ausschließlich auf vollelektrische Autos mit Batterie, nicht auf Hybridfahrzeuge. Thomas Thonfeld, Nachrichtenredaktion.
1: Die Störung auf der Bahnstrecke zwischen Hamburg und Berlin ist nun behoben. Der Bahnverkehr rolle wieder uneingeschränkt, sagte ein Sprecher der Deutschen Bahn. Die Reparaturarbeiten in dem ausgefallenen Stellwerk nahe Lüneburg konnten in den frühen Morgenstunden früher als geplant abgeschlossen werden. Nur sehr vereinzelt könne es noch zu Ausfällen und Verspätungen kommen.
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5: 9 Grad messen wir aktuell in Verte, 9 Grad aktuell auch in Barnsdorf. Das Frühstückspausenwetterchen kann sich richtig sehen lassen heute bei uns über Osnabrück und der Weser-Ems-Region. Eine ganze Menge Sonne im Laufe des Tages, sind so ein paar Schleier oder Quellwolken unterwegs, bleibt aber trocken heute. Tageshöchstwerte liegen bei 23 Grad. Der Wind, der weht heute meist schwach aus nördlichen Richtungen. Der Abend und die Nacht sind dann wolkenlos. Es geht wieder runter bis auf 10 Grad. Der Radio Osnabrück 3-Tage-Trend. Wir starten morgen mit ganz viel Sonne, aber schon am Vormittag ziehen die ersten Wolken auf. Und aus denen fällt dann so Richtung Nachmittag Schauer und auch Gewitter sind mit dabei. Wo ist die junge Dame? Ich da. Glück gehabt, okay. Am Samstag nochmal ganz viel. Entschuldigung, am Samstag nochmal ganz viel Sonne, aber auch der Sonntag, der startet erst mit Sonne. Später gibt es dann wieder Wolken, zum Abend dann Regen. Das alles bei Höchstwerten von 23 Grad. Gewitter, junge Dame, erst morgen.
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5: Um 8:45, moin liebe Autofahrer. Staus, Autobahn 33, Osnabrück in Richtung Bielefeld. Stockt zwischen Flatter und Harderberg in der Baustelle. Plante bitte 10 Minuten mehr ein. Dann stockt es in der Stadt Osnabrück und zwar rund um den Rosenplatz. In allen Richtungen hier auch bitte mehr Zeit einplanen. Hinweis, die Bottromer Straße ist aktuell noch zwischen Öffeln und Westerholte für eine Unfallaufnahme gesperrt. Wenn ihr euch auskennt, dann fahrt am besten drumherum. Ansonsten läuft es und es wird auch fleißig geblitzt. Hör mal ganz kurz in die Hotline rein. Kuckuck, wen haben wir da?
6: Hier ist Bettina. Hallo. Ich würde gerne einen Blitzer melden und zwar auf der A33.
5: Ja.
6: Richtung von Harderberg Richtung Osnabrück. Kurz vor dem Südkreuz in der 100er-Zone wird gerade ein Blitzer aufgebaut.
5: Jo. Ciao. Ciao, ciao. Danke nochmal. Also A33 Bielefeld, Osnabrück, Blitzer vor dem Südkreuz. Dann haben wir noch jemanden hier in der Hotline. Kuckuck.
7: Ja, hier ist der Axel. Hi. Dissener Straße, Ortsausgang Dissen Richtung Versmold wird ein mobiler Blitzer aufgebaut.
5: Alles klar, das ist in Richtung Versmold am Ortsausgang, da kannst du euch erwischen. Dann stehen sie aktuell auch in Döberlohhausen an der Steinstraße in Richtung Damme. In Menzlage steht ein Anhänger an der Hardenmoorstraße und zwar in Höhe der Gaststätte. Und der Landkreis Osnabrück, der ist heute planmäßig unterwegs in Bramsche. Jetzt kommt gerade eine Warnmeldung rein für die Autobahn 30, Osnabrück in Richtung Bad Oeynhausen. Zwischen Bünde und Hiddenhausen bitte vorsichtig fahren, hier liegen Gegenstände auf der Autobahn. Bitte aufpassen, A30, Osnabrück, Bad Oeynhausen. Gegenstände zwischen Bünde und Hiddenhausen. So, jetzt bin ich mit meinem Latein am Ende. Mein Zettel ist quasi abgearbeitet. Habt ihr noch was für meinen Zettel? Staus, Blitzer, Gefahrenstellen? Ja, her damit, ne? 0541 77 70 50. Ihr könnt anrufen, könnt eine WhatsApp schicken, Text, Sprachnachricht, beides funktioniert. Ihr sagt es uns, wir sagen es weiter. Radio Osnabrück sagt Dankeschön und wünscht eine gute Fahrt.
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5: Auf geht's in die Frühstückspause mit Irene Cara, Flashdance. Ich bin der Thomas. Moin.
8: Komm, lass uns mal.

0: Viertel nach neun, hier ist Radio Osnabrück mit dem besten Verkehrsservice für Osnabrück und die Weser-Ems-Region. Vorsicht bitte auf der Autobahn 30 Bad Oeynhausen Richtung Osnabrück. Zwischen dem Kreuz Osnabrück Süd und Lahne steht ein defekter LKW auf dem Beschleunigungsstreifen. Bitte aufpassen auf der 30 Bad Oeynhausen Osnabrück. Pannenbrummi zwischen dem Südkreuz und Lahne auf dem Beschleunigungsstreifen. Passt ihr bitte auf. Radio Osnabrück wünscht euch eine gute Fahrt. Und jetzt checken wir erstmal die Sterne am letzten Donnerstag im Mai. Ja, soweit sind wir schon wieder.
1: 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Widder.
2: Sie sind guter Dinge und wissen, was Sie wollen. Sie dürfen die Beine hochlegen und einfach nur relaxen.
3: Stier.
2: Sie sollten sich nicht zu unüberlegten Entscheidungen hinreißen lassen. Erbitten Sie sich Bedenkzeit. Überstürzen bringt jetzt gar nichts.
3: Zwillinge.
2: Zeigen Sie Ihre persönliche Note, Ihre Art, Ihren Stil. Sie sind einmalig und strahlen das auch aus.
3: Krebs.
2: Alles verläuft nach Ihren Wünschen. Sie sind glücklich darüber. Ein Problem kann schnell geklärt werden.
3: Löwe.
2: Sie und Ihr Partner haben sich eine Menge zu erzählen. Diese Harmonie beschwingt sie und lässt innige Gefühle zu.
3: Jungfrau.
2: Nur keinen Stress. Meiden Sie alles, was anstrengend ist. Immer höher, schneller, weiter muss nicht sein.
3: Waage.
2: Häusliche Arbeiten gehen Ihnen flott von der Hand. Heute macht sogar die Routine Spaß. Sie bringen ganz gezielt etwas Farbe in den Alltag.
3: Skorpion.
2: Mit Ihrer entspannten Art bringen Sie Ruhe in erhitzte Gemüter. Sie können das wunderbar.
3: Schütze.
2: Ein Freund freut sich über einen Anruf von Ihnen. Es gibt immer wieder eine Menge zu erzählen.
3: Steinbock.
2: Beginnen Sie den Tag ganz ausgeglichen. Frühstücken Sie gemütlich. Wellness-Anwendungen sind heute eine besondere Wohltat.
3: Wassermann.
2: Ihr Tempo wird langsamer. Entscheidungen jetzt bitte vertagen. Sie sind einfach nicht in Ihrem Element.
3: Fische.
2: Sie bekommen in einer bestimmten Sache Klarheit. Darüber sind Sie sehr erleichtert. Alles ist im grünen

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1: Ich bin Clara. Guten Morgen. 3 Monate ist es her. Mitte Februar wurde eine Mutter von Drillingen aus Wallenhorst heimtückisch getötet. Der Täter, ihr eigener Ehemann, ihm wird Mord vorgeworfen. Es konnte nur noch der Tod von der Frau festgestellt werden. Der Vater der ehemals 7-Jährigen wurde festgenommen und befindet sich seither in U-Haft. Wie der NDR mitteilt, könnte der Prozess spätestens im Juli oder August beginnen. Die Kinder wurden bei Verwandten untergebracht. In Bramsche hat es einen Unfall auf der Bottomer Straße gegeben. Ein Kleintransporter ist von der Straße abgekommen und gegen einen Baum gekracht. Dabei wurde nach aktuellem Stand eine Person eingeklemmt und eine weitere Person verletzt. Für die Maßnahmen ist die Straße voll gesperrt. Bei einem Unfall in Quakenbrück ist ein Fahrradfahrer ums Leben gekommen. Weitere Infos dazu hat Radio Osnabrück-Kollege Mirko.
2: Gestern Morgen war der 84-Jährige auf dem Radweg an der Menzlager Straße in Richtung Innenstadt unterwegs. Dort ist er dann auf die Straße gefahren und wurde von einem LKW angefahren. Der Mann wurde lebensgefährlich verletzt ins Krankenhaus gebracht, wo er später an seinen Verletzungen starb.
1: Kürzlich ist es zu einem Brand in einem Schweinestall gekommen. Die Eigentümer des Stalls in Haselünne fütterten gerade die Tiere, als plötzlich der Strom ausfiel. Danach bemerkten sie einen Rauchgeruch. Schnell alarmierten sie die Feuerwehr. Diese konnte den Brand löschen. Alle 500 Säue und Ferkel überlebten. 2 wurden allerdings verletzt. Aktuell wird davon ausgegangen, dass eine Deckenlampe im Stall durchgeschmort und dann heruntergefallen ist. Ab Montag wird der Neunkirchener Damm in Fürstenau gesperrt. Betroffen ist der Abschnitt zwischen Voltlager Straße, Fürstenauer Straße und Hagenbecker Straße. In diesem Bereich wird die Straße erneuert und der Radweg saniert. Außerdem entstehen hier 2 neue Bushaltestellen. Die Bauarbeiten dauern voraussichtlich bis Ende Juli an. Eine Umleitung wird für euch eingerichtet. Soweit die Radio Osnabrück Regionalnachrichten. 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
1: Aktuell messen wir 12 Grad in Hagen und 7 Grad in Geeste. Strahlender Sonnenschein und keine Wolken in Sicht hier bei uns in Osnabrück und der Weser-Ems-Region. Warm bleibt's. Ab heute Nachmittag verirren sich ein paar Wolken, aber das tut dem Wetter nichts ab. Die Tageshöchstwerte liegen bei 23 Grad im Damme und 22 Grad in Laaten. Nördlicher Wind macht ein bisschen Erfrischendes. Am Abend und in der Nacht sind dann keine Wolken mehr zu sehen und es kühlt auf 10 Grad ab.
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4: Um 9:30 Uhr, moin liebe Autofahrer, bitte aufpassen. Auf der Autobahn 30 Osnabrück in Richtung Bad Oeynhausen zwischen Bünde und Hiddenhausen liegen Gegenstände auf der Autobahn. Und wir haben defekten LKW auf der 30 Bad Oeynhausen Richtung Osnabrück zwischen dem Südkreuz und Osnabrück-Nahne. Steht aktuell auf dem Beschleunigungsstreifen, passt hier bitte auf. Deswegen gibt es auch in dem Bereich Stau ab Nattbergen in Richtung Rheine aktuell 20 Minuten Stop and Go. Das bitte mit einplanen. Dann stockt es auf der Autobahn 33 Osnabrück in Richtung Bielefeld zwischen Osnabrück-Fledder und Haderberg auf 1 Kilometer, 5 Minuten plus. Es wird geblitzt. Wir haben ja heute Morgen viele fleißige, ehrenamtliche Helfer. Wen haben wir da?
5: Moin. In Metting, Ippenbürner Straße, baut sich gerade der Caddy auf. Da ist 50.
4: Jo, vielen Dank, Frank. Also in Metting wird gerade geblitzt. Ippenbürner Straße aus dem grauen Caddy. In Dümmerlohausen kannst du euch erwischen. Steinstraße in Richtung Damme. In der Menzlage steht ein Anhänger an der Hahnenmoorstraße in Höhe der Kneipe. A33 Bielefeld in Richtung Osnabrück. Kurz vom Südkreuz in einem 100er Bereich wird ebenfalls geblitzt. Dann kannst du euch erwischen zwischen Dissen und Versmold, und zwar in Richtung Versmold am Mordsausgang Dissen. Autobahn 1 Münster in Richtung Osnabrück. Hier gibt es eine Abstandskontrolle zwischen Lattbergen und Lengerich und der Landkreis Osnabrück-Glasbad-Alice, den will ich auf gar keinen Fall unter den Teppich kehren. Der ist nämlich heute im Rahmen schon unterwegs. So, jetzt bin ich auch, merkt ihr schon, direkt am Ende in meinem Latein. Falls ihr ein bisschen mehr Latein für uns habt, gerne melden. 0541 77 70 50. Kombinummer für WhatsApp und Telefon heißt, ihr könnt anrufen, könnt aber auch eine WhatsApp schicken, dann sehen wir das und sagen es weiter. Radio Osnabrück sagt noch was, vielen Dank und wünsche eine gute Fahrt.
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4: Jetzt die Musik von ABBA, Lay All Your Love on Me. Ich bin der Thomas, moin.
7: Hallo.

0: der Musik eures Lebens, aktuell ganz neu bei uns, Teddy Swims, Mr. Know-It-All. Tolle Ohrwurm, oder? Gleich gibt's den nächsten Ohrwurm aus den 90ern. Na, kennt ihr die noch? Deathray aus dem Jahr 98 live. Spielen wir gleich, aber jetzt erstmal etwas Futter für euren Kalender.
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3: Hi, ich bin Clara und ich habe diese beiden Tipps für euch. In Erinnerung schwelgen, das könnt ihr morgen bei einer Stadtführung in Melle. Die dreht sich nämlich um das Stadtleben und die örtliche Entwicklung der 60er und 70er Jahre. Das letzte Kino und die alte Kohlbrink-Schule sind nur zwei von vielen Örtlichkeiten, die ihr auf dieser Tour entdecken könnt. Los geht's um 16.30 Uhr am Rathaus in Melle. Osnabrücker Stadtgeschichte könnt ihr morgen im Museumsquartier entdecken. Euch erwartet eine interaktive Ausstellung von den Anfängen der Stadt bis heute. Zwischen Stadtgeräuschen und Lichtprojektionen werden alle Sinne angesprochen. Morgen ist die Ausstellung wieder von 11 bis 18 Uhr geöffnet im Museumsquartier Osnabrück.
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war eine ganz komische Version. So, Radio Snowbrook ist hier. Ich glaube, das war's mit Chasing Cars von Snow Patrol. Das war's auch mit Perfekt geweckt für diesen Donnerstag. Gleich nach 10 ist Fabian vor euch am Start. Er wird euch durch diesen sonnigen Vormittag begleiten. Unter anderem mit Musik von Britney Spears. Oops, I did it again. Außerdem für euch dabei aktuelle Musik.

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1: Ich bin Tine Klimach. Der UN-Sicherheitsrat wird sich heute mit der Lage in der Ukraine und dem dortigen Krieg beschäftigen. Das Gremium trifft sich auf Antrag der Ukraine zu einer Sondersitzung. Präsident Zelensky hat sich Medienberichten zufolge wegen mangelnder Flugabwehr per Brief mit einem Hilfsgesuch an Washington gewandt.
2: Nach dem verheerenden Angriff auf Kiew und weiteren Drohungen aus Moskau sucht der ukrainische Präsident Zelensky Hilfe bei den USA und den Vereinten Nationen. Das höchste UNO-Gremium hat schon viele Male zu dem Thema getagt, ohne viel bewirken zu können. Resolutionen werden von den Vetomächten Russland und China niedergeschlagen und Aufrufe zum Frieden verhallen im Nichts. Zelensky betonte, dass sich die Ukraine bei der Abwehr der Angriffe auf die ganze Welt verlasse, bei der Abwehr von ballistischen Raketen, aber vor allem auf die USA. Aus den USA, Tina Eck.
1: Bis Ende Juni läuft noch der Tankrabatt, aber Erwartungen an eine Verlängerung darüber hinaus dämpft Bundesverkehrsminister Patrick Schnieder. Der Staat komme irgendwann an die Grenze seiner Möglichkeiten, sagte er dem Handelsblatt.
3: Knapp 17 Cent weniger pro Liter Diesel oder Benzin. Für den Tankrabatt verzichtet der Staat in den beiden geplanten Monaten auf Steuereinnahmen von bis zu 1,6 Milliarden Euro. Künftig sieht Verkehrsminister Schnieder eher Entlastungsbedarf beim Güterverkehr. Er verweist auf dessen Auswirkungen. Diese Preise würden weitergegeben. Lebensmittel und Waren des täglichen Bedarfs würden teurer. Die Gefahr, dass es an den Zapfsäulen zu einem echten Kraftstoffmangel kommt oder Flugzeuge ohne Kerosin dastehen, sieht er zumindest kurzfristig nicht. Ursula Winkler, Nachrichtenredaktion.
1: Zum Jahresbeginn sind in Deutschland die Löhne erneut schneller gestiegen als die Verbraucherpreise. Daraus ergibt sich im ersten Quartal eine Steigerung der Reallöhne um 1,8% im Vergleich zum Vorjahreszeitraum, wie das Statistische Bundesamt mitteilte. Hohe Lohnsteigerungen und eine moderate Inflation steigern die Kaufkraft der Arbeitnehmer. Diese Entwicklung dauert seit 3 Jahren kontinuierlich an, nachdem die Phase der Hochinflation infolge des Ukraine-Kriegs überwunden war. Die Gewerkschaft Verdi ruft bei der Postbank auch heute zu Warnstreiks auf. Verdi verlangt für die Beschäftigten 8% mehr Geld, mindestens aber 300 Euro pro Monat. Um den Druck in den Tarifverhandlungen zu erhöhen, werden Postbankbeschäftigte heute auch bei der Hauptversammlung der Deutschen Bank in Frankfurt am Main protestieren, zu der die Postbank gehört.
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5: Aktuell, da messen wir 16 Grad in Bad Rothenfelde und 15 Grad in Holdorf. Sonne, Sonne und ja, noch mehr Sonne kriegen wir heute in Osnabrück und der Weser-Ems-Region. Es werden bis zu 23 Grad und weder Wolken oder Wind verderben uns das gute Wetter heute. Ein bisschen gemischter wird es dafür die nächsten Tage. Der Radio Osnabrück 3-Tage-Trend. Morgen werden es bis zu 29 Grad. Tagsüber brutzelt uns die Sonne und am Nachmittag ziehen dann ein paar Wolken auf, die sich zum Abend hin auch zu einem Gewitter formieren. Passt da also auf euch auf. Am Samstag dann wieder etwas kühler und ein Wechsel aus freiem Himmel und Wolken auch nur am Abend und in der Nacht. Deutlich bewölkter wird es dafür am Sonntag bei bis zu 23 Grad. Begleiten uns da den ganzen Tag die Wolken und in Richtung Abend sind auch ein paar Regenschauer möglich.
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5: Um kurz nach 10, hallo liebe Autofahrer, wir schauen gemeinsam auf die Straßen, was bei euch da draußen im Moment alles so los ist. Vorsicht bitte auf der A30, Bad Oeynhausen Richtung Osnabrück, zwischen Kreuz Osnabrück Süd und Osnabrück Nahne. Hier besteht Gefahr durch einen defekten LKW auf dem Beschleunigungsstreifen. Dann haben wir die Bottomer Straße zwischen Uffeln und Westerholte. Da ist sie voll gesperrt aufgrund einer Unfallaufnahme. Die Stelle bitte, wenn möglich, umfahren. Dann haben wir die A30 Osnabrück Richtung Rheine zwischen Osnabrück-Sutthausen und Osnabrück-Hellern. Da ist eine Wanderbaustelle, der Überholstreifen, der ist hier gesperrt. Und auf der A33 Osnabrück Richtung Bielefeld zwischen Osnabrück-Fledder und Haderberg, da ist 1 Kilometer Stau. Hier braucht ihr 5 Minuten länger. Und jetzt haben wir noch ein paar Blitzer für euch. Es wird nämlich geblitzt auf der A33 Bielefeld Richtung Osnabrück zwischen Haddeberg und Kreuz Osnabrück Süd. Dann findet eine Abstandskontrolle statt auf der A1 Münster Richtung Osnabrück zwischen Lattbergen und Lengerich. In Mettingen, da wird auf der Osnabrücker Straße geblitzt, aus Langenberg kommt, aus einem dunklen Caddy. Und der Landkreis Osnabrück, der blitzt heute zusätzlich in Bramsche. Und falls ihr jetzt gerade unterwegs seid und auch noch Infos für uns haben solltet, weitere Staus, weitere Blitzer oder weitere Gefahrenstellen, dann meldet euch gerne kurz bei uns, einfach unter unserer Kombinummer für WhatsApp und Telefon. Das ist die 0541 77 70 50. 0541 77 70 50. Wir von Radio Osnabrück wünschen euch weiterhin eine gute Fahrt.
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5: Mit dem Fabian, ich begleite euch heute wieder durch den Vormittag. Und ich sag mal so, ich...

0: Feel This Moment von Pitbull und Christina Aguilera war das hier bei Radio Osnabrück durch den Tag. In Quakenbrück wurde gestern ein Radfahrer tödlich verletzt, dazu mehr um 10:30 in den Radio Osnabrück Regionalnachrichten, denn ihr wisst ja, hier bei uns bei Radio Osnabrück, da hört ihr, was los ist.
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1: Ich bin Clara. Guten Tag. In Bramsche hat es einen Unfall auf der Bottruper Straße gegeben. Ein Kleintransporter ist von der Straße abgekommen und gegen einen Baum gekracht. Dabei wurde nach aktuellem Stand eine Person eingeklemmt und eine weitere Person verletzt. Bei einem Unfall in Quakenbrück ist ein Fahrradfahrer ums Leben gekommen. Weitere Infos dazu hat Radio Osnabrück-Kollege Mirko.
2: Gestern Morgen war der 84-Jährige auf dem Radweg an der Menzlager Straße in Richtung Innenstadt unterwegs. Dort ist er dann auf die Straße gefahren und wurde von einem LKW angefahren. Der Mann wurde lebensgefährlich verletzt ins Krankenhaus gebracht, wo er später an seinen Verletzungen starb.
1: 3 Monate ist es her. Mitte Februar wurde eine Mutter von Drillingen aus Wallenhorst heimtückisch getötet. Der Täter, ihr eigener Ehemann. Ihm wird Mord vorgeworfen. Der Mann der ehemals 7-jährigen Kinder wurde festgenommen und befindet sich seither in U-Haft. Wie der NDR mitteilt, könnte der Prozess spätestens im Juli oder August beginnen. Die Kinder wurden bei Verwandten untergebracht. 2 Mädchen wurden gestern in Vechta bei einem Verkehrsunfall verletzt. Sie fuhren zu zweit auf einem E-Scooter und damit auch noch über eine rote Ampel. Der eine Autofahrer übersah das und krachte gegen beide. Die Mädchen wurden bei dem Unfall leicht verletzt. Ab morgen wird der Neunkirchener Damm in Fürstenau gesperrt. Betroffen ist der Abschnitt zwischen Voigtlager Straße, Fürstenauer Straße und Hagenbecker Straße. In diesem Bereich wird die Straße erneuert und der Radweg saniert. Außerdem entstehen hier 2 neue Bushaltestellen. Die Bauarbeiten dauern voraussichtlich bis Ende Juli an. Eine Umleitung wird für euch eingerichtet. Soweit die Radio Osnabrück Regionalnachrichten. 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
4: Aktuell, da messen wir 16 Grad in Hilter und 17 Grad haben wir auf dem Thermometer in Damme. Wir können es heute mal ganz entspannt angehen lassen in Osnabrück und der Weser-Ems-Region. Wir kriegen heute bis zu 23 Grad und nix als strahlenden Sonnenschein. Keine Wolken, kein Wind, also so lob ich mir meinen Sommer doch. Auch heute Abend und in der Nacht bleibt der Himmel klar und die Temperaturen sinken ab auf 10 Grad.
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4: Um 11:15, hallo liebe Autofahrer, wir schauen gemeinsam auf die Straßen, was bei euch da draußen im Moment alles so los ist. Vorsicht bitte auf der A30, Bad Oeynhausen Richtung Osnabrück, zwischen Kreuz Osnabrück Süd und Osnabrück Nahne. Hier besteht Gefahr durch einen defekten LKW auf dem Beschleunigungsstreifen. Dann ist die Bottomer Straße zwischen Uffeln und Westerholte voll gesperrt, da findet noch eine Unfallaufnahme statt. Hier den Bereich bitte weiträumig umfahren. Auf der A1 Osnabrück Richtung Dortmund zwischen Münster Nord und Kreuz Münster Süd, da ist die rechte Spur aufgrund von Grünpflegearbeiten gesperrt. Die Fahrbahn ist auf 2 Fahrstreifen verengt und das Ganze dauert heute noch bis ca. 13 Uhr. Dann haben wir die A30 Osnabrück Richtung Rheine zwischen Osnabrück-Sutthausen und Osnabrück-Hellern. Da ist eine Wanderbaustelle. Hier ist der Überholstreifen gesperrt. Und jetzt haben wir noch ein paar Blitzer für euch. Unter anderem wird nämlich geblitzt auf der A33 Bielefeld Richtung Osnabrück zwischen dem Harderberg und dem Kreuz Osnabrück Süd. Dann findet eine Abstandskontrolle statt auf der A1 Münster Richtung Osnabrück zwischen Lattbergen und Lengerich. Und in Mettingen wird geblitzt auf der Osnabrücker Straße. Aus Langenbeck kommt aus einem dunklen Caddy heraus. Und der Landkreis Osnabrück, der blitzt heute noch zusätzlich in Bramsche. Und falls ihr jetzt auch noch Infos für uns haben solltet, wenn ihr Staus gesehen habt, weitere Blitzer oder weitere Gefahren stellen, dann meldet euch gerne kurz bei uns, einfach unter unserer Kombinummer für WhatsApp und Telefon. Die Nummer, die ihr dafür braucht, das ist die 0541 77 70 50. 0541 77 70 50. Da könnt ihr anrufen, eine WhatsApp hinschicken oder eine Sprachnachricht. Wir nehmen alles gerne an. Und wir von Radio Osnabrück wünschen euch jedenfalls weiterhin erstmal eine gute und sichere Fahrt.
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4: Mit dem Fabian, gleich gibt's für euch noch die aktuelle Jobbörse. Jetzt aber erstmal Kamerad.

0: Die Backstreet Boys mit Shape of My Heart hier bei Radio Osnabrück durch den Tag. Und jetzt wird es wieder Zeit für die Radio Osnabrück Jobbörse. Das heißt, wenn ihr im Moment auf Jobsuche sein solltet, aus welchem Grund auch immer, dann haben wir hier jetzt ein paar Vorschläge für euch, die euch vielleicht interessieren.
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2: Hey, ich bin Fabian und ich habe heute diese Stellen für euch. Das GOP Varieté Theater in Bad Oeynhausen bietet derzeit eine spannende Möglichkeit für alle, die gerne Teil eines dynamischen Teams werden möchten. Geboten werden flexible Arbeitszeiten sowie Unterstützung bei Fortbildungen und kostenlose Eintritte in die Shows. Darüber hinaus erwartet euch ein tolles und offenes Arbeitsumfeld. Weitere Informationen über die angebotenen Stellen findet ihr auf der Internetseite des GOP Varieté Theaters Bad Oeynhausen. Die Dachdeckerei Früh aufs Dach in Hasbergen-Gaste sucht derzeit Unterstützung für die Arbeit in und um Osnabrück. In einem jungen und leistungsstarken Team kümmert ihr euch um Dachdeckung sowie Entgrünung und Sanierung der Dächer in unserer Region. Mit Früh aufs Solar kümmert sich das Unternehmen auch um Zukunftstechnologien. Wenn ihr motiviert seid und handwerkliches Geschick mitbringt, dann könnte dies die perfekte Gelegenheit für euch sein. Einen Autoführerschein solltet ihr auch besitzen. Schickt eure Bewerbungsunterlagen per E-Mail an Früh aufs Dach. Die E-Mail-Adresse lautet info@frühaufsdach.de. 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

Radio Osnabrück hier mit dem schnellsten Verkehrsservice für Osnabrück und die Weser-Ems-Region. Vorsicht bitte auf der A2 Dortmund Richtung Hannover zwischen Rehren und Lauenau. Da ist eine ungesicherte Unfallstelle. Ich wiederhole es nochmal. Vorsicht bitte auf der A2 Dortmund Richtung Hannover zwischen Rehren und Lauenau. Da ist eine ungesicherte Unfallstelle. Und auch in der nächsten Stunde, da erwarten euch wieder einige Hits. Dann geht's nämlich weiter mit American Girls von Harry Styles.

0: Und danach übernimmt Adele mit Rolling in the Deep. Davor gibt's aber noch die Nachrichten aus Deutschland und der Welt. Um 11 Uhr also dranbleiben hier bei Radio Osnabrück. Da hört ihr, was los ist.
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1: Ich bin Tine Klimach. Die Außenminister der EU-Staaten wollen heute bei einem informellen Treffen in Zypern über die Lage der Ukraine sowie im Nahen Osten beraten. Mit Blick auf die Ukraine geht es darum, wie die EU zwischen den Parteien besser vermitteln kann.
2: Das wird keine einfache Runde. Bei den Gesprächen über die Ukraine ist eine schnelle Lösung nicht in Sicht. Gerade die Frage, wie sich die EU stärker in diplomatische Bemühungen einbringen kann, ist eher eine echte Sisyphusarbeit. Denn solange jeden Tag neue Spannungen entstehen, kann Diplomatie nur begrenzt wirken. Auch die Lage im Iran und die wichtige Straße von Hormus erhöhen den Druck auf die Beratungen, sodass die Handlungsmöglichkeiten der EU noch begrenzter sind. Aus Athen, Takis Zafos.
1: Bundesverkehrsminister Patrick Schnieder dämpft die Erwartungen an eine Verlängerung des Tankrabatts. Der Staat komme irgendwann an die Grenze seiner Möglichkeiten, sagte er dem Handelsblatt. Schnieder sprach sich dafür aus, vor allem den Güterverkehr in den Blick zu nehmen. Der habe große Auswirkungen auf das, was wir im Alltag spüren. Der Tankrabatt läuft Ende Juni aus. Bundeskanzler Friedrich Merz als Lackaffe zu bezeichnen, geht aus Sicht der Staatsanwaltschaft Heilbronn zu weit. Auf Antrag der Behörde hin erließ das dortige Amtsgericht einen Strafbefehl wegen Beleidigung gegen Personen des politischen Lebens.
3: Es bestehe kein sachlicher Zusammenhang zur politischen Arbeit, sondern die Ehrverletzung stehe im Vordergrund. So begründet die Behörde den Strafbefehl und verhängte 30 Tagessätze. Allerdings hat der Beklagte Berufung eingelegt. Der Begriff Lackaffe stand in einem von fast 400 Facebook-Posts zu einem Besuch des Kanzlers in Heilbronn vergangenes Jahr. Übrigens, wenn Merz Pinocchio genannt werde, sei das laut Staatsanwaltschaft zulässige Machtkritik, keine Beleidigung. Der Figur Pinocchio wächst ja beim Lügen immer die Nase. Thomas Thonfeld, Nachrichtenredaktion.
1: In deutschen Krankenhäusern sind zuletzt fast doppelt so viele Menschen mit Hautkrebs behandelt worden wie noch vor 20 Jahren. 2024 waren es rund 120.000 stationär mit Hautkrebs behandelte Patienten und damit 95% mehr als 2004, wie das Statistische Bundesamt mitteilt. Ein Grund ist die alternde Bevölkerung. Das Hautkrebsrisiko steigt mit dem Alter deutlich an.
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6: Im Augenblick messen wir 16 Grad in Lohne und 18 Grad in Haßbergen. Wir haben nichts als Sonne heute in Osnabrück und der Weser-Ems-Region. Es werden bis zu 23 Grad und weder Wolken oder Wind verderben uns das gute Wetter heute. Ein bisschen gemischter wird es dafür die nächsten Tage. Der Radio Osnabrück 3-Tage-Trend. Morgen wird es bis zu 29 Grad. Tagsüber brutzelt uns die Sonne und am Nachmittag ziehen dann ein paar Wolken auf, die sich zum Abend hin auch zu einem Gewitter formieren. Passt da also am besten auf euch auf. Am Samstag dann wieder etwas kühler und ein Wechsel aus freiem Himmel und Wolken, auch nur am Abend und in der Nacht. Deutlich bewölkter wird es dafür am Sonntag. Bei bis zu 23 Grad begleiten uns da den ganzen Tag die Wolken und in Richtung Abend sind dann auch ein paar Regenschauer möglich.
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6: Um kurz nach 11, hallo liebe Autofahrer, wir schauen gemeinsam auf die Straßen, was bei euch da draußen im Moment alles so los ist. Vorsicht bitte auf der A2 Dortmund Richtung Hannover, zwischen Rehren und Lauenau, hier ist eine ungesicherte Unfallstelle. Dann auf der A30 Bad Oeynhausen Richtung Osnabrück, zwischen Kreuz Osnabrück Süd und Osnabrück Nahne, hier besteht Gefahr durch einen defekten LKW auf dem Beschleunigungsstreifen. Und es hat einen schweren Verkehrsunfall in Lohne gegeben, da ist im Moment der Einmündungsbereich Diepholzer Straße, Steinfelder Straße voll gesperrt. Bitte umfahrt diesen Bereich, wenn ihr euch da auskennt. Dann haben wir die A1 Osnabrück Richtung Dortmund zwischen Münster Nord und Kreuz Münster Süd. Hier findet Grünpflegearbeiten, finden da im Moment statt. Die rechte Spur ist gesperrt. Die Fahrbahn ist auf zwei Fahrstreifen verengt und das Ganze dauert heute noch bis ca. 13 Uhr. Dann auf der A30 Osnabrück Richtung Rheine zwischen Osnabrück-Sutthausen und Osnabrück-Hellern. Da ist eine Wanderbaustelle, der Überholstreifen ist hier gesperrt. Außerdem auf der A30 Osnabrück Richtung Rheine zwischen Langenbeck und Nebenbüren West. Da sind 3 Kilometer stockender Verkehr, hier braucht ihr 5 Minuten länger. Und jetzt haben wir noch ein paar Blitzer für euch. Unter anderem wird nämlich geblitzt in Osnabrück auf der Birkenallee. In Fürstenau, da steht ein Blitzeranhänger auf der Haselünner Straße in Richtung Lonnerbecke. In Mettingen, da wird auf der Osnabrücker Straße geblitzt. Aus Langenbeck kommt aus einem dunklen Caddy heraus. Und der Landkreis Osnabrück, der blitzt heute zusätzlich in Bramsche. Und wenn ihr jetzt gerade unterwegs seid und auch noch was gesehen habt, was alle anderen auch interessieren könnte, weitere Staus, weitere Blitzer, weitere Gefahrenstellen, dann meldet euch gerne kurz bei uns, einfach unter unserer Kombinummer für WhatsApp und Telefon. Da könnt ihr anrufen, eine WhatsApp hinschicken oder eine Sprachnachricht, das ist völlig euch überlassen. Die Nummer, die ihr dafür braucht, das ist die 0541 77 70 50. Wir von Radio Osnabrück wünschen euch jedenfalls erstmal weiterhin eine gute und sichere Fahrt.
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6: Mit dem Fabian. Gleich sprechen wir über einen Therapiehund. Wo genau? Erfahrt ihr gleich. 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

0: Ja, wer tapps denn darum? Ihr hört Radio Osnabrück und im Klinikum Osnabrück sorgt eine ganz besondere Mitarbeiterin für gute Laune und emotionale Unterstützung. Die Therapiehündin Shima ist dort regelmäßig auf der neurologischen Frührehabilitation unterwegs. Unsere Reporterin Antonia hat sie mal bei einem ihrer Arbeitstage besucht.
1: Shima hat vier Beine, ein seidig glänzendes hellbeiges Fell, braune, neugierig blickende Augen und verfügt über den unwiderstehlichen Charme offensiver Labrador-Freundin. Die Hündin ist als Therapiehund ausgebildet und besucht gemeinsam mit ihrer Besitzerin Katrin González Flores schon seit 9 Monaten im Klinikum Osnabrück verschiedene Patienten. Dabei ist jeder Besuch individuell.
2: Es kann sein, dass der Patient Ruhe braucht. Da bekommt der Hund dann Futtereinheiten, Streicheleinheiten und meistens sind die Patienten im Rollstuhl. Und da bereite ich mich dann drauf vor und dann werde ich das schon alles so in meinem Arztköfferchen bereithalten, was da gebraucht wird.
1: Bei dem heutigen Besuch heißt das Zettel mit Fragen und Kaugummidosen mit Leckerlis drin. Der Patient muss erst Fragen über Shima beantworten, wie viele Beine hat Shima, wo ist sie geboren. Danach darf er Shima füttern. Dafür muss er Gurkensticks oder andere Leckerlis aus den Kaugummidosen rausholen. Die Dosen wirft er danach wieder zurück zu Shimas Besitzerin. Das nennt man mal Therapie mit Spaß und nicht nur bei dem heutigen Patienten kommt die Therapiehündin gut an.
2: Ich hatte schon einen Patienten, der ist in Tränen ausgebrochen, weil er so glücklich war und so beseelt.

0: erzählt und das hat mich auch sehr berührt. Da haben wir dann den Patienten nur streicheln lassen und füttern lassen. Einmal war einer da, der hatte die Enkelkinder, Ehefrau und Besuch dabei, da haben wir da mit Tricks gearbeitet und ein bisschen Animation.
1: Und nicht nur bei den Patienten steht die Freude ins Gesicht geschrieben.
2: Jeder freut sich schon, dass es Mittwoch Shima kommt. Die Patienten untereinander fragen schon, wer darf denn heute? Und wenn man in die Patientenaugen sieht und einen Tag später fragt, so, sie waren gestern bei Shima, dann glänzen die Augen und das ist einfach das, wofür ich es gemacht habe.
1: Das war die Stationsleiterin Annette Niehaus. Sie hat sich mit dafür eingesetzt, dass Shima regelmäßig ins Klinikum kommen kann. Die Besuche von der Hündin kommen also bei allen gut an und auch die Besitzerin geht immer sehr glücklich nach Hause.
0: Mir bringt das sehr viel, weil ich auch merke, wie die Resonanz ist, wie die Gefühle da bei den Patienten, die Gesichter, das Lächeln und ich merke einfach, dass das gut ankommt und die Patienten machen sehr schön mit, auch das Pflegepersonal unterstützt. Ich kann einfach nur sagen, man fühlt sich hier wirklich angekommen und ich arbeite sehr gerne hier mit der Shima.
3: Und genau deswegen wird es auch nicht bei den Besuchen auf der neurologischen Frührehabilitation bleiben. Auch die Palliativstation im Klinikum Osnabrück soll die Therapiehündin Shima besuchen. 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

0: alle Farben mit Body Talk hier bei Radio Osnabrück durch den Tag. Wie genau ein Schnitzel zu einem Polizeieinsatz führt, das interessiert mich auch und das interessiert euch bestimmt auch und das erfahrt ihr auch gleich in den Radio Osnabrück Regionalnachrichten um 11:30. 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
1: Ich bin Clara, guten Tag. Bei einem Unfall in Quakenbrück ist ein Fahrradfahrer ums Leben gekommen. Weitere Infos dazu hat Radio Osnabrück-Kollege Mirko.
2: Gestern Morgen war der 84-Jährige auf dem Radweg an der Menzlager Straße in Richtung Innenstadt unterwegs. Dort ist er dann auf die Straße gefahren und wurde von einem LKW angefahren. Der Mann wurde lebensgefährlich verletzt ins Krankenhaus gebracht, wo er später an seinen Verletzungen starb.
1: Gestern hat es einen Schulwegunfall in Lingen gegeben. Ein 8-jähriger Junge fuhr dabei plötzlich auf die Straße und wurde von einem Auto erwischt. Der Junge wurde dabei leicht verletzt. Schnell aber war er wieder fit. Ein Mann aus Bohmte hat vor kurzem in der Nacht noch ein Schnitzel gebraten. Nach dem Verzehr ist er allerdings eingeschlafen und die Herdplatte war noch an. Was dann passiert ist, das sagt euch Jannis Gervelmeier. Er ist Pressesprecher der Polizei Osnabrück.
3: Es entstand daraufhin ein Fettbrand in der Pfanne. Der Feuermelder ging Gott sei Dank an, sodass der 42-Jährige geweckt wurde. Beim Versuch allerdings, den Fettbrand daraufhin mit eigenen Mitteln zu löschen, wurde er verletzt und musste mit dem Rettungswagen ins Krankenhaus gebracht werden. Die Küche ist hin, an der Mietwohnung sind Schäden entstanden.
1: Glück im Unglück. Leicht verletzt ist der Mann, aber gelernt hat er wohl fürs Leben. Kürzlich ist es zu einem Brand in einem Schweinestall gekommen. Die Eigentümer des Stalls in Haselünne fütterten gerade die Tiere, als plötzlich der Strom ausfiel. Danach bemerkten sie einen Rauchgeruch. Schnell alarmierten sie die Feuerwehr. Diese konnte den Brand löschen. Alle 500 Säue und Ferkel überlebten, 2 wurden allerdings verletzt. Aktuell wird davon ausgegangen, dass eine Deckenlampe im Stall durchgeschmort und dann heruntergefallen ist. Soweit die Radio Osnabrück Regionalnachrichten. 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
1: Aktuell messen wir 15 Grad in Osterkappeln und 17 Grad in Haselünne. Strahlender Sonnenschein und keine Wolken in Sicht hier bei uns in Osnabrück und der Weser-Ems-Region. Warm bleibt's ab heute Nachmittag, verirren sich ein paar Wolken, aber das tut dem Wetter nichts ab, denn die Tageshöchstwerte liegen heute bei 23 Grad in Damme und 22 Grad in Lathen. Nördlicher Wind macht auch ein bisschen erfrischend. Am Abend und in der Nacht sind dann keine Wolken mehr zu sehen und es kühlt auf 10 Grad ab.
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5: Um kurz nach 11:30, hallo liebe Autofahrer, wir schauen gemeinsam auf die Straßen, was bei euch da draußen im Moment alles so los ist. Vorsicht bitte auf der A2, Dortmund Richtung Hannover, zwischen Rehren und Lauenau, da ist eine ungesicherte Unfallstelle. Dann Vorsicht auf der A30, Bad Oeynhausen Richtung Osnabrück, zwischen Kreuz Osnabrück Süd und Osnabrück Nahne, hier besteht Gefahr durch einen defekten LKW auf dem Beschleunigungsstreifen. Vorsicht auch auf der A30 Rheine Richtung Osnabrück, zwischen Rheine und Rheine Kanalhafen, hier besteht Gefahr durch Fahrzeugteile auf der rechten Spur. Und es hat in Lohne einen schweren Verkehrsunfall gegeben. Da ist aufgrund dieses Unfalls der Einmündungsbereich der Diepholzer Straße, Steinfelder Straße im Moment voll gesperrt. Bitte umfahrt diesen Bereich, wenn es euch möglich ist. Dann haben wir die A1 Osnabrück Richtung Dortmund. Zwischen Münster Nord und Kreuz Münster Süd, da finden Grünpflegearbeiten statt. Die rechte Spur ist gesperrt und die Fahrbahn ist auf 2 Fahrstreifen verengt. Das Ganze dauert da heute noch bis ca. 13 Uhr. Dann auf der A2 Dortmund Richtung Hannover zwischen Bielefeld Süd und Bielefeld Ost. Da gibt es einen Brand. Da sind 2 Fahrstreifen gesperrt. Auf der A30 Osnabrück Richtung Rheine zwischen Osnabrück-Hellern und Kreuz-Lotte Osnabrück. Da sind 2 Kilometer stockender Verkehr. Hier braucht ihr ein paar Minuten länger. Auf der A30 Osnabrück Richtung Rheine zwischen Osnabrück-Sutthausen und Osnabrück-Hellern. Da ist eine Wanderbaustelle. Der Überholstreifen ist hier gesperrt. Und die A30 Osnabrück Richtung Rheine zwischen Langenbeck und Immbüren. Da gibt es 3 Kilometer stockenden Verkehr. Hier müsst ihr schon mal 5 Minuten mehr mitbringen. Und jetzt haben wir noch ein paar Blitzer für euch. Unter anderem wird nämlich geblitzt in Lingen auf der B213. Dann steht ein Blitzeranhänger in Fürstenau auf der Haselöner Straße in Richtung Lonnerbecke. In Osnabrück, da wird auf der Birkenallee geblitzt. Und der Landkreis Osnabrück, der blitzt heute zusätzlich noch in Bramsche. Und falls ihr jetzt gerade unterwegs seid und auch noch Infos für uns haben solltet, weitere Staus, weitere Blitzer oder Gefahrenstellen, dann meldet euch gerne kurz bei uns unter unserer Kombinummer für WhatsApp und Telefon. Die Nummer dafür, das ist die 0541 77 70 50. Wir von Radio Osnabrück wünschen euch weiterhin eine gute und sichere Fahrt.
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5: Mit dem Fabian. Schön, dass ihr den Vormittag mit uns heute verbringt. Jetzt kommt Jennifer Lopez mit Save Me Tonight. Radio

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Vorsicht bitte auf der A30 Osnabrück Richtung Bad Oeynhausen zwischen Melle-Ost und Riemsloh. Hier besteht Gefahr durch Gegenstände auf der Fahrbahn. Ich wiederhole es nochmal. Vorsicht bitte auf der A30 Osnabrück Richtung Bad Oeynhausen zwischen Melle-Ost und Riemsloh. Hier besteht Gefahr durch Gegenstände auf der Fahrbahn. Gleich in der neuen Stunde, da erwarten euch die neuen Kinotipps für diese Woche. Vorher gibt's aber noch ein bisschen was auf die Ohren für euch. Den Anfang machen gleich Kygo und Whitney Houston mit Higher Love.

0: Und danach kommt Olivia Dean mit ihrem neuen Hit So Easy. Davor gibt's aber noch die Nachrichten aus Deutschland und der Welt um 12 Uhr. Also dranbleiben, hier bei Radio Osnabrück, da hört ihr, was los ist.
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1: Ich bin Tine Klimach. Der UN-Sicherheitsrat wird sich heute mit der Lage in der Ukraine und dem dortigen Krieg beschäftigen. Das Gremium trifft sich auf Antrag der Ukraine zu einer Sondersitzung. Präsident Zelensky hat sich Medienberichten zufolge wegen mangelnder Flugabwehr per Brief mit einem Hilfsgesuch an Washington gewandt.
2: Nach dem verheerenden Angriff auf Kiew und weiteren Drohungen aus Moskau sucht der ukrainische Präsident Zelensky Hilfe bei den USA und den Vereinten Nationen. Das höchste UNO-Gremium hat schon viele Male zu dem Thema getagt, ohne viel bewirken zu können. Resolutionen werden von den Vetomächten Russland und China niedergeschlagen und Aufrufe zum Frieden verhallen im Nichts. Zelensky betonte, dass sich die Ukraine bei der Abwehr der Angriffe auf die ganze Welt verlasse, bei der Abwehr von ballistischen Raketen, aber vor allem auf die USA. Aus den USA, Tina Eck.
1: Die Gewerkschaft Verdi macht Druck gegen vorgesehene Ausgabenbremsen bei den Krankenhäusern. Hintergrund ist das Sparpaket der Bundesregierung für stabile Beiträge. Krankenhauspersonal in mehreren deutschen Städten ist heute zu Protestaktionen aufgerufen.
3: Um Finanzlöcher zu stopfen und höhere Zusatzbeiträge zu vermeiden, sollen die Kosten im Gesundheitswesen im kommenden Jahr um 16,3 Milliarden Euro gesenkt werden. Die Krankenhäuser sind der größte Posten. Sie sollen ihre Ausgaben den Plänen nach um 4,6 Milliarden Euro drücken. Von Verdi heißt es, die Beschäftigten seien wütend über die wörtlich Sparorgie von Gesundheitsministerin Wacken. Schon jetzt fehle Personal. Dieser Zustand würde sich dramatisch verschlimmern. Ursula Winkler, Nachrichtenredaktion.
1: Zum Jahresbeginn sind in Deutschland die Löhne erneut schneller gestiegen als die Verbraucherpreise. Daraus ergibt sich im ersten Quartal eine Steigerung der Reallöhne um 1,8% im Vergleich zum Vorjahreszeitraum, wie das Statistische Bundesamt mitteilte. Hohe Lohnsteigerungen und eine moderate Inflation steigern die Kaufkraft der Arbeitnehmer. Diese Entwicklung dauert seit 3 Jahren kontinuierlich an, nachdem die Phase der Hochinflation infolge des Ukraine-Kriegs überwunden war. Der Kadaver des als Timi bekannten Buckelwals bleibt nun doch auf der dänischen Insel Anholt und wird direkt am Strand obduziert. Dort liegt das Tier seit rund 2 Wochen im flachen Wasser. Der Wal werde im Laufe dieses Wochenendes an Land gezogen, teilte die dänische Umweltbehörde mit. Obduktion, wissenschaftliche Untersuchungen und Entsorgung des Kadavers sollen demnach Ende kommender Woche stattfinden.
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5: Aktuell, da messen wir 19 Grad in Kloppenburg und 20 Grad haben wir auf dem Thermometer in Bissendorf. Sonne und... Genau, noch mehr Sonne kriegen wir heute in Osnabrück und der Weser-Ems-Region. Es werden bis zu 23 Grad und weder Wolken noch Wind verderben uns das gute Wetter heute. Ein bisschen gemischter wird es dafür die nächsten Tage. Der Radio Osnabrück 3-Tage-Trend. Morgen werden es bis zu 29 Grad. Tagsüber brutzelt einen die Sonne dann ganz gut. Am Nachmittag ziehen ein paar Wolken auf, die sich zum Abend hin auch zu einem Gewitter formieren. Passt da also schön auf euch auf. Am Samstag dann wieder etwas kühler und ein Wechsel aus freiem Himmel und Wolken auch nur am Abend und in der Nacht. Deutlich bewölkter wird dafür der Sonntag. Bei bis zu 23 Grad begleiten uns da den ganzen Tag die Wolken und in Richtung Abend sind auch ein paar Regenschauer möglich.
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5: Um kurz nach 12, Mahlzeit, liebe Autofahrer. Wir schauen gemeinsam auf die Straßen, was bei euch da draußen im Moment alles so los ist. Vorsicht bitte auf der A30, Osnabrück Richtung Bad Oeynhausen, zwischen Melle-Ost und Riemsloh. Hier besteht Gefahr durch Gegenstände auf der Fahrbahn. Nochmal Vorsicht auf der A30, Bad Oeynhausen Richtung Osnabrück, zwischen Kreuz Osnabrück Süd und Osnabrück Nahne. Hier besteht Gefahr durch einen defekten LKW auf dem Beschleunigungsstreifen. Dann hat es einen schweren Verkehrsunfall in Lohne gegeben. Deswegen ist der Einmündungsbereich der Diepholzer Straße, Steinfelder Straße im Moment voll gesperrt. Bitte umfahrt diesen Bereich. Außerdem auf der A1 Osnabrück Richtung Dortmund zwischen Münster Nord und Kreuz Münster Süd, da finden Grünpflegearbeiten auf der rechten Spur statt. Die Fahrbahn ist auf 2 Fahrstreifen verengt. Das Ganze dauert heute noch bis ca. 1 Uhr. Dann auf der A2 Dortmund-Hannover zwischen Bielefeld Süd und Bielefeld Ost, da ist in beide Richtungen ein Brand und Stau aufgrund von Rauchentwicklungen. Zwei Fahrstreifen sind komplett gesperrt. Außerdem auf der A30 Osnabrück Richtung Rheine zwischen Osnabrück-Sutthausen und Osnabrück-Hellern. Da ist eine Wanderbaustelle. Der Überholstreifen ist hier gesperrt. Wir haben auf der A30 Osnabrück Richtung Rheine zwischen Haßbergen und Gaste und zwischen Haßbergen-Gaste und Kreuz-Lotte-Osnabrück. So rum ist es richtig. 2 Kilometer Stau. Nochmal die A30 Rheine Richtung Osnabrück zwischen Rheine und Rheine-Kanalhafen. Da ist 1 Kilometer stockender Verkehr. Hier müsst ihr auch ein paar Minuten mehr mitbringen. Und auf der A33 Osnabrück Richtung Bielefeld zwischen Kreuz Osnabrück Süd und Haderberg. Da ist 1 Kilometer Stau, hier braucht ihr 5 Minuten länger. Und jetzt haben wir noch ein paar aktuelle Blitzer für euch. Es wird nämlich unter anderem geblitzt in Fürstenau auf der Haselunner Straße. Da steht ein Blitzeranhänger in Richtung Lonnerbecke. In Lingen, da wird geblitzt auf der B213. In Osnabrück steht ein Blitzer auf der Birkenallee. Und der Landkreis Osnabrück, der blitzt heute zusätzlich in Bramsche. Falls ihr auch noch Infos für uns haben solltet, weitere Staus, Blitzer oder Gefahrenstellen, dann meldet euch gerne kurz bei uns, einfach unter unserer Kombinummer für WhatsApp und Telefon. Das ist die 0541 7 70 70 50. Wir von Radio Osnabrück wünschen euch weiterhin eine gute und sichere Fahrt.
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5: Gleich gibt's wieder die Kinotipps vom Hall of Fame. Ich bin der Fabian. Freue mich auf euch.

0: Jetzt heißt es wieder, Filmfans, aufgepasst! 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Und genau hier laufen in dieser Woche zwei neue Filme an, die unterschiedlicher kaum sein könnten. Im ersten Film Solo Mio spielt Kevin James einen sympathischen Lehrer, der jahrelang Geld gespart hat, um seiner Verlobten eine Traumhochzeit und die Flitterwochen ihres Lebens in Italien zu ermöglichen. Doch direkt vor der Hochzeit lässt sie ihn überraschen vor dem Altar stehen. Da aber schon alles bezahlt ist, reist der Verlassene allein durch Italien. Mehr dazu weiß Doreen Gille von der Hall of Fame.
1: In Rom und der Toskana lernt er verschiedene Menschen kennen und trifft schließlich die lebensfrohe Italienerin Gia. Durch sie beginnt er langsam wieder Freude am Leben und an der Liebe zu finden. Der Film ist eine Mischung aus romantischer Komödie, Selbstfindungsreise, Italien, Urlaubsfeeling und dem typischen Kevin James Humor mit einigen emotionaleren Momenten. Besonders auffällig sind die schönen Aufnahmen von Rom und der Toskana sowie die Gastauftritte von Andrea Bocelli und sogar Ed Sheeran.
0: Als zweiten Film haben wir den Horrorstreifen Passenger für euch. Dieser erzählt die Geschichte eines jungen Paares, die mit einem Campingvan quer durchs Land reisen und ein entspanntes Abenteuer erleben wollen. Doch unterwegs werden sie Zeuge eines brutalen Verkehrsunfalls, bei dem ein Fahrer stirbt. Kurz danach beginnt dann ein Albtraum.
1: Eine unheimliche, dämonische Gestalt namens The Passenger verfolgt

0: unerbitterlich. Je weiter die beiden fliehen, desto stärker verschwimmen Realität, Angst und Übernatürliches. Der Dämon taucht immer wieder an einsamen Straßen, Rastplätzen oder mitten in der Nacht auf und scheint unmöglich aufzuhalten zu sein. Dieser Film kombiniert Roadtrip-Atmosphäre mit psychologischem Horror und übernatürlichen Verfolgungsthriller. Kritiker beschreiben Passenger als eine gelungene Mischung aus IT Follows, Smile und Conjuring und ist ein absolutes Muss für Fans der besonderen Horrormomente.
1: Wann die beiden neuen Filme zu sehen sind, könnt ihr auf der Internetseite der Hall of Fame Osnabrück nachlesen. Die Infos zu den Neustarts gab's von Doreen Gille. 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

0: Te Imaginaba von Alvaro Soler hier bei Radio Osnabrück durch den Tag. Diejenigen von euch, die im Moment durch die Osnabrücker Innenstadt laufen, beziehungsweise durch die Stadt Osnabrück, die werden wahrscheinlich auf die Bundeswehr treffen. Was es damit auf sich hat, das hört ihr gleich in den Radio Osnabrück Regionalnachrichten um 12:30. Denn ihr wisst ja, bei uns, da hört ihr, was los ist.
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1: Ich bin Clara. Guten Tag. Gestern hat es einen Verkehrsunfall in Riesenbeck gegeben. Eine Rennfahrerin wollte in einem Kreuzungsbereich einfahren. Dort krachte sie mit einer Autofahrerin zusammen. Die Rennfahrerin erlitt schwere Verletzungen. Die Autofahrerin blieb unverletzt. Ihr habt es bereits bei uns gehört. Jetzt gibt es neue Infos dazu. In Bramsche hat es heute früh einen Unfall gegeben. So befuhr ein 20-Jähriger die Botumer Straße, als er plötzlich in der Kurve von der Fahrbahn abkam und gegen einen Baum krachte. Der Fahrer wurde dabei im Wagen eingeklemmt und erlitt schwere Verletzungen. Eine Lebensgefahr kann aktuell nicht ausgeschlossen werden. Sein Beifahrer erlitt leichte Verletzungen. Die Ermittlungen zur Unfallursache dauern an. Die Burtumer Straße war für mehrere Stunden gesperrt. Ein Mann aus Bohmte hat vor kurzem in der Nacht noch ein Schnitzel gebraten. Nach dem Verzehr ist er allerdings eingeschlafen und die Herdplatte war noch an. Was dann passiert ist, das sagt euch Jannis Gerbelmeier. Er ist Pressesprecher der Polizei Osnabrück.
2: Es entstand daraufhin ein Fettbrand in der Pfanne. Der Feuermelder ging Gott sei Dank an, sodass der 42-Jährige geweckt wurde. Beim Versuch allerdings, den Fettbrand daraufhin mit eigenen Mitteln zu löschen, wurde er verletzt und musste mit dem Rettungswagen ins Krankenhaus gebracht werden. Die Küche ist hin, an der Mietwohnung sind Schäden entstanden.
1: Glück im Unglück. Leicht verletzt ist der Mann, aber gelernt hat er wohl fürs Leben. Auf dem Platz der Deutschen Einheit in Osnabrück ist die Bundeswehr anzutreffen. Mit Hilfe von Showroom-Containern stellt die Bundeswehr Perspektiven und Karrieremöglichkeiten veranschaulicht vor. Mehr dazu sagt euch Major Ralf Halfbrot. Er ist Pressesprecher beim Karrierecenter der Bundeswehr Hannover.
3: Wir sind hier mit einigen Soldaten, mit einigem Material und stellen uns vor, die Bundeswehr. Wir bringen die Bundeswehr wieder näher sozusagen in die Bevölkerung, in die Öffentlichkeit und haben dazu eine Tournee gestaltet. Und die Tournee führt uns jetzt hierher nach Osnabrück.
1: Die Aktion findet noch bis nächste Woche Samstag statt. Die Karriereberater der Bundeswehr sind von Montag bis Samstag von 9 bis etwa 18 Uhr neben dem Theater zu finden. Soweit die Radio Osnabrück Regionalnachrichten, bei uns immer um halb und jederzeit online auf radioosnabrück.de.
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1: Aktuell messen wir 17 Grad in Bad Essen und 19 Grad in Emsbüren. Aktuell gibt's Sonne, wo man nur hinsieht. Alles ist nahezu wolkenlos hier in Osnabrück und der Weser-Ems-Region. Und das bleibt auch erstmal so. Ab heute Nachmittag verabreden sich ein paar Wolken, die geben aber höchstens ein schattiges Plätzchen. Die Tageshöchstwerte liegen heute bei 23 Grad in Bad Iburg und in Haaren. Nördlicher Wind macht's auch ein bisschen erfrischend. Am Abend und in der Nacht verabreden sich die Wolken dann nieder und verabschieden sich und es kühlt runter auf 10 Grad. Beste Zeit zum Durchlüften.
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5: Um kurz nach 12:30, hallo liebe Autofahrer, wir schauen gemeinsam auf die Straßen, was bei euch da draußen im Moment alles so los ist. Vorsicht bitte auf der A30, Osnabrück Richtung Bad Oeynhausen zwischen Melle-Ost und Riemsloh, hier besteht Gefahr durch Gegenstände auf der Fahrbahn. Nochmal Vorsicht auf der A30 Bad Oeynhausen Richtung Osnabrück, zwischen Kreuz Osnabrück Süd und Osnabrück Nahne, hier besteht Gefahr durch einen defekten LKW auf dem Beschleunigungsstreifen. Dann haben wir die A1 Osnabrück Richtung Dortmund zwischen Münster Nord und Kreuz Münster Süd, da finden Grünpflegearbeiten statt. Die rechte Spur ist dafür gesperrt und die Fahrbahn wurde auf 2 Fahrstreifen verengt. Das Ganze dauert da heute noch bis ca. 13 Uhr. Dann haben wir die A2 Dortmund Richtung Hannover. Zwischen Bielefeld Süd und Bielefeld Ost, da haben sich 5 Kilometer Stau gebildet. Die Richtungsfahrbahn ist voll gesperrt im Moment. Die Arbeiten dort dauern heute noch bis ca. um 15 Uhr. Eine empfohlene Umleitung führt euch über die U81. Dann auf der A30 Bad Oeynhausen Richtung Rheine. Zwischen Osnabrück-Nahne und Hasbergen-Gaste, da da ist 1 Kilometer stockender Verkehr. Hier müsst ihr ein paar Minuten mehr mitbringen. Auf der A30 Osnabrück Richtung Rheine zwischen Osnabrück-Sutthausen und Osnabrück-Hellern. Da ist eine Wanderbaustelle. Hier ist der Überholstreifen gesperrt. Nochmal die A30 Osnabrück Richtung Amsterdam zwischen Hörstel und Rheine-Nord. Da sind 2 Kilometer stockender Verkehr. Hier braucht ihr ebenfalls ein paar Minuten länger. Und auf der A33 Osnabrück Richtung Bielefeld zwischen Kreuz Osnabrück Süd und Haderberg. Da sind 2 Kilometer Stau. Hier braucht ihr 10 Minuten länger als normalerweise. Und jetzt haben wir noch ein paar Blitzer für euch. Unter anderem wird nämlich geblitzt in Georgsmarienhütte auf der A33 zwischen Kreuz Osnabrück Süd und dem Haderberg steht der Blitzer. In Fürstenau, da wird geblitzt auf der Haselünner Straße, da steht ein Anhänger in Richtung Lonnerwecke. In Osnabrück, da wird auf der Birkenallee geblitzt. In Lingen, da steht ein Blitzer auf der B213 und der Landkreis Osnabrück. Der blitzt heute noch zusätzlich in Bramsche. Das waren jetzt einige Infos für euch. Falls ihr aber auch noch Infos für uns haben solltet, wenn ihr weitere Staus, Blitzer oder eben auch Gefahrenstellen gesehen habt, dann meldet euch doch gerne kurz bei uns. Einfach unter unserer Kombinummer für WhatsApp und Telefon. Da erreicht ihr uns am einfachsten. Ihr könnt anrufen, klar, ist eine Telefonnummer. Ihr könnt aber auch eine WhatsApp schicken oder eine Sprachnachricht. Das ist völlig euch überlassen. Und die Nummer, die ihr dafür braucht, jetzt aufgepasst, das ist die 0541 77 70 50. Wir von Radio Osnabrück wünschen euch weiterhin eine gute und sichere Fahrt.
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5: Gleich gibt's hier das Tagebuch der Hits für euch. Jetzt aber erstmal Stickfigure und MDB. Ich bin der Fabian. Moin! 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

0: Das war Jennifer Rush mit Destiny aus dem Jahr 1985. Davor waren wir im Jahr 2026 und jetzt springen wir in die 90er im heutigen Tagebuch der Hits. Diesmal mit Bon Jovi und In These Arms.
1: 28. Mai 1993. Bon Jovi haben In These Arms ganz neu rausgebracht. Diesen Song könnte man sicher als eine der romantischsten Nummern von Bon Jovi bezeichnen. John Bon Jovi singt im Song davon, wie sehr er sich wünscht, heute Abend die Person, die er über alle Maßen liebt, in seinen Armen zu halten. Dafür würde er flehen, auf die Knie gehen oder sogar sterben, singt er. Es geht also um ewige Liebe und um absolute Hingabe. Dabei ist der Song aber definitiv keine Ballade. Im Gegenteil, Bon Jovi schaffen es hier mal wieder, die Brücke zwischen Romantik und harten Rocksounds zu schlagen. In These Arms wird wahrscheinlich genau deswegen zu einem der absoluten Lieblingssongs der Fans. Er ist schnell, rasant, voller Power, aber was die Lyrics betrifft, da ist er ganz, ganz sanft. Und genau in dieser Mischung sind Bon Jovi einfach wild.

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Vorsicht bitte auf der B213 Herzlake-Haselünne. Zwischen der Abzweigung nach Flechum und der Abzweigung nach Holte, da ist in beiden Richtungen eine Unfallaufnahme. Es besteht Gefahr durch Personen auf der Fahrbahn. Ortskundige Autofahrer werden gebeten, das Gebiet weiträumig zu umfahren. Die Richtungsfahrbahn ist nämlich voll gesperrt. Ich wiederhole es nochmal. Kurzfassung B213 Herzlake-Haselünne. Zwischen der Abzweigung nach Flechum und der Abzweigung nach Holte. Da findet in beiden Richtungen eine Unfallaufnahme statt. Ortskundige Autofahrer werden gebeten, das Gebiet weiträumig zu umfahren. Die Richtungsfahrbahnen sind voll gesperrt. Und gleich in der nächsten Stunde, da haben wir dann noch wieder neue Hits für euch. Es geht nämlich weiter mit Nico Santos und Optimist.

0: und danach kommt Aha mit The Sun Always Shines on TV. Davor gibt's aber noch die Nachrichten aus Deutschland und der Welt um 1 Uhr, also dranbleiben hier bei Radio Osnabrück, da hört ihr, was los ist.
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1: Ich bin Tine Klimach. Babyspielzeug, Kleider, Elektronik. Auf Temu können Kunden alles Mögliche günstig kaufen. Mit Risiken, wie Testkäufe zeigen. Jetzt greift die EU durch und hat wegen illegaler Produkte eine Strafe in Höhe von 200 Millionen Euro gegen den chinesischen Online-Marktplatz verhängt. Das Unternehmen habe die Risiken und Schäden für Verbraucher nicht ordnungsgemäß bewertet, teilt die Brüsseler Behörde mit. Die Außenminister der EU-Staaten wollen heute bei einem informellen Treffen in Zypern über die Lage der Ukraine sowie im Nahen Osten beraten. Mit Blick auf die Ukraine geht es darum, wie die EU zwischen den Parteien besser vermitteln kann.
2: Das wird keine einfache Runde. Bei den Gesprächen über die Ukraine ist eine schnelle Lösung nicht in Sicht. Gerade die Frage, wie sich die EU stärker in diplomatische Bemühungen einbringen kann, ist eher eine echte Sisyphus-Arbeit. Denn solange jeden Tag neue Spannungen entstehen, kann Diplomatie nur begrenzt wirken. Auch die Lage im Iran und die wichtige Straße von Hormus erhöhen den Druck auf die Beratungen, sodass die Handlungsmöglichkeiten der EU noch begrenzter sind. Aus Athen, Takis Zafos.
1: Bundeskanzler Friedrich Merz als Lackaffe zu bezeichnen, geht aus Sicht der Staatsanwaltschaft Heilbronn zu weit. Auf Antrag der Behörde hin erließ das dortige Amtsgericht einen Strafbefehl wegen Beleidigung gegen Personen des politischen Lebens.
3: Es bestehe kein sachlicher Zusammenhang zur politischen Arbeit, sondern die Ehrverletzung stehe im Vordergrund. So begründet die Behörde den Strafbefehl und verhängte 30 Tagessätze. Allerdings hat der Beklagte Berufung eingelegt. Der Begriff Lackaffe stand in einem von fast 400 Facebook-Posts zu einem Besuch des Kanzlers in Heilbronn vergangenes Jahr. Übrigens, wenn Merz Pinocchio genannt werde, sei das laut Staatsanwaltschaft zulässige Machtkritik, keine Beleidigung. Der Figur Pinocchio wächst ja beim Lügen immer die Nase. Thomas Thonfeld, Nachrichtenredaktion.
1: An einem Schweizer Bahnhof soll ein Mann 4 Menschen durch Stiche verletzt haben. Das berichtet der Tagesanzeiger unter Berufung auf einen Zeugen, der dort wohnt. Die Kantonspolizei Zürich bestätigte auf Nachfrage einen Einsatz am Bahnhof von Winterthur. Kollegen machten sich vor Ort ein Bild, er könne keine Einzelheiten bestätigen, sagte ein Sprecher. Der Angreifer soll aber festgenommen worden sein, so der Zeuge.
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5: Just in diesem Augenblick, da messen wir 20 Grad in Westerkappeln und 21 Grad in Löningen. Wir haben heute nichts als Sonne in Osnabrück und der Weser-Ems-Region. Es werden heute bis zu 23 Grad und weder Wolken noch Wind verderben uns heute das gute Wetter so richtig. Ein bisschen gemischter wird es dafür die nächsten Tage. Der Radio Osnabrück 3-Tage-Trend. Morgen werden bis zu 29 Grad. Tagsüber brutzelt einen die Sonne ganz gut. Am Nachmittag ziehen dann ein paar Wolken auf, die sich zum Abend hin auch zu einem Gewitter formieren. Passt da also auf euch auf. Am Samstag dann wieder etwas kühler und ein Wechsel aus freiem Himmel und Wolken, auch nur am Abend und in der Nacht. Deutlich bewölkter wird dafür der Sonntag. Bei bis zu 23 Grad begleiten uns da den ganzen Tag die Wolken und in Richtung Abend sind dann auch ein paar Regenschauer möglich.
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5: Um kurz nach eins, Mahlzeit, liebe Autofahrer. Wir schauen gemeinsam auf die Straßen, was bei euch da draußen im Moment alles so los ist. Vorsicht bitte auf der A33, Osnabrück Richtung Bielefeld. Kreuz Osnabrück Süd, die Überleitung zur A30 in Richtung Osnabrück. Hier besteht Gefahr durch einen defekten LKW auf dem Beschleunigungsstreifen. Dann die A2, Dortmund Richtung Hannover, zwischen Bielefeld Süd und Bielefeld Ost. Da sind 5 Kilometer Stau, die Richtungsfahrbahn ist voll gesperrt und die arbeiten dort. Die Aufräumarbeiten dauern noch bis heute um ca. 15 Uhr. Eine empfohlene schöne Umleitung haben wir auch für euch. Die führt nämlich über die U81. Dann die A30 Osnabrück Richtung Rheine. Zwischen Osnabrück-Sutthausen und Osnabrück-Hellern, da ist eine Wanderbaustelle. Deswegen ist dort der Überholstreifen gesperrt. Darauf solltet ihr achten. Auf der A30 Osnabrück Richtung Rheine zwischen Hörstel und Rheine, da sind 2 Kilometer stockender Verkehr. Hier braucht ihr 5 Minuten länger. Dann auf der A33 Osnabrück Richtung Bielefeld zwischen Kreuz Osnabrück Süd und Haderberg. Da ist 1 Kilometer Stau. Hier solltet ihr 10 Minuten mehr einplanen, wenn ihr daher fahrt. Außerdem auf der B213 Herzlake-Haselünne zwischen der Abzweigung nach Flechum und der Abzweigung nach Holte. Da ist in beide Richtungen eine Unfallaufnahme im Moment. Es besteht Gefahr durch Personen auf der Fahrbahn. Ortskundige Autofahrer, die werden gebeten, das Gebiet weiträumig zu umfahren. Die Richtungsfahrbahnen sind nämlich beide im Moment voll gesperrt. Und jetzt haben wir noch ein paar Blitzer für euch. In Lingen wird nämlich geblitzt auf der B213. Dann haben wir einen Blitzer in Georgsmarienhütte auf der A33 zwischen Kreuz Osnabrück Süd und dem Haderberg. In Osnabrück, da wird geblitzt auf dem Kurt-Schumacher-Damm und der Landkreis Osnabrück. Der blitzt heute noch zusätzlich in Bramsche. Und wenn ihr jetzt gerade unterwegs sein solltet und auch noch Infos für uns habt, damit meine ich Staus, Blitzer oder Gefahrenstellen, nicht wenn euch die Fahrweise des Vordermanns nicht gefällt, ne, dass ihr da Bescheid wisst. Wenn ihr aber was gesehen habt, dann meldet euch gerne bei uns. Unter unserer Kombinummer für WhatsApp und Telefon geht das am einfachsten. Da könnt ihr nämlich anrufen, eine WhatsApp hinschicken oder eine Sprachnachricht, so wie es euch gerade am besten in den Kram passt. Die Nummer braucht ihr natürlich jetzt noch dafür und die sollt ihr auch bekommen. Das ist die 0541 7 70 70 50. Ich wiederhole es nochmal. 0541 7 70 70 50. Wir von Radio Osnabrück wünschen euch weiterhin eine gute und sichere Fahrt.
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5: Ich bin der Fabian und begleite euch heute durch die Mittagszeit. Jetzt mit Nico Santos und Optimist.

0: Forster mit seinem neuen Song Ein Lied hier bei Radio Osnabrück durch den Tag. Nach einem Unfall in Barwinkel ist ein Motorradfahrer ums Leben gekommen. Weitere Infos dazu gibt's gleich in den Radio Osnabrück Regionalnachrichten um 13:30. Denn ihr wisst ja, bei uns bei Radio Osnabrück, da hört ihr, was los ist.
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1: Ich bin Mirko. Guten Tag. Nach einem Verkehrsunfall ist gestern Abend ein 72-jähriger Motorradfahrer verstorben. Bereits am Sonntag sind zwei Motorradfahrer in Barwinkel in den Gegenverkehr geraten und dort mit zwei anderen Motorradfahrern zusammengekracht. Zwei der vier wurden lebensgefährlich verletzt, die beiden anderen wurden schwer verletzt. Ihr habt es bereits bei uns gehört. In Bramsche gab es heute früh einen Unfall. Ein 20-Jähriger ist von der Straße abgekommen und in einen Baum gekracht. Der Fahrer wurde dabei im Wagen eingeklemmt und erlitt schwere Verletzungen. Lebensgefahr kann aktuell nicht ausgeschlossen werden. Sein Beifahrer erlitt leichte Verletzungen. Die Ermittlungen zur Unfallursache dauern an. Die Bottumer Straße war für mehrere Stunden gesperrt. Auf dem Platz der Deutschen Einheit in Osnabrück ist die Bundeswehr anzutreffen. Mithilfe von Showroom-Containern stellt die Bundeswehr Perspektiven und Karrieremöglichkeiten veranschaulicht vor. Dazu Major Ralf Halfbrot, Presseoffizier beim Karrierecenter der Bundeswehr Hannover.
2: Wir sind hier mit einigen Soldaten, mit einigem Material und stellen uns vor, die Bundeswehr. Wir bringen die Bundeswehr wieder näher sozusagen in die Bevölkerung, in die Öffentlichkeit und haben dazu eine Tournee gestaltet. Und die Tournee führt uns jetzt hierher nach Osnabrück.
1: Die Aktion findet noch bis nächste Woche Samstag statt. Die Karriereberater der Bundeswehr sind von Montag bis Samstag ab 9 Uhr bis etwa 18 Uhr neben dem Theater zu finden. Durch das frühsommerliche und regenarme Wetter der letzten Tage steigt die Waldbrandgefahr in Niedersachsen weiter an. In einigen Gebieten ist bereits Waldbrandstufe 3 von 5 erreicht. Und das sollte man nicht auf die leichte Schulter nehmen. Bei Schießübungen der Bundeswehr hat gestern eine 5 Quadratkilometer große Fläche bei Meppen gebrannt. Weil der Moorboden hier aber nass war, hat sich das Feuer nicht weiter auf das Moor ausgebreitet. Morgen soll die Gefahr landesweit auf Stufe 4 steigen. Soweit die Radio Osnabrück Regionalnachrichten. 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
4: Aktuell, da messen wir 20 Grad in der Wüste in Osnabrück und 22 Grad in Vechta. Wir können es heute mal ganz entspannt angehen lassen in Osnabrück und der Weser-Ems-Region. Wir kriegen heute bis zu 23 Grad und nix als strahlenden Sonnenschein. Keine Wolken, kein Wind. Also ich sag mal so, so lob ich mir doch meinen Sommer. Auch heute Abend und in der Nacht bleibt der Himmel klar und die Temperaturen, die sinken ab auf 10 Grad.
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4: Um kurz nach 2:30, hallo liebe Autofahrer, da wollen wir mal einen Blick zusammen auf die Straßen werfen, was bei euch da draußen denn alles so los ist. Vorsicht bitte auf der A33, Osnabrück Richtung Bielefeld. Beim Kreuz Osnabrück Süd die Überleitung zur A30 in Richtung Osnabrück. Hier besteht Gefahr durch einen defekten LKW auf dem Beschleunigungsstreifen. Dann haben wir die A2, Dortmund Richtung Hannover, zwischen Bielefeld Süd und Bielefeld Ost. Hier sind 5 Kilometer Stau, die Richtungsfahrbahn ist voll gesperrt. Die arbeiten dort nach einer Rauchentwicklung, nach einem Brand, dauern noch heute bis ca. 15 Uhr. Die empfohlene Umleitung für euch führt über die U81. Dann auf der A30, Osnabrück Richtung Rheine. Zwischen Osnabrück-Sutthausen und Osnabrück-Hellern, da ist eine Wanderbaustelle. Der Überholstreifen ist hier gesperrt, da müsst ihr also drauf aufpassen. Außerdem auf der A30 Osnabrück Richtung Rheine, zwischen Hörstel und Rheine, da sind 3 Kilometer stockender Verkehr, hier braucht ihr 5 Minuten länger. Dann nochmal die A30 Amsterdam Richtung Osnabrück, zwischen Rheine-Nord und Rheine, da ist 1 Kilometer Stau, hier braucht ihr ebenfalls ein paar Minuten mehr. Außerdem auf der A33 Osnabrück Richtung Bielefeld, zwischen Kreuz Osnabrück Süd und dem Harderberg, da ist 1 Kilometer Stau, hier braucht ihr 10 Minuten länger. Und auf der B213 Herzlake-Haselünne, zwischen der Abzweigung nach Flechum und der Abzweigung nach Holte. Da finden in beide Richtungen Unfallaufnahmen statt. Es besteht Gefahr durch Personen auf der Fahrbahn. Ortskundige Autofahrer werden gebeten, das Gebiet weiträumig zu umfahren und die Richtungsfahrbahnen sind im Moment voll gesperrt. Und jetzt haben wir für euch noch ein paar aktuelle Blitzer. Unter anderem wird nämlich in der Region geblitzt in Lengerich. Auf der A1, da findet eine Abstandskontrolle zwischen Lattbergen und Lengerich statt. In Georgsmarienhütte auf der A33 zwischen dem Kreuz Osnabrück Süd und dem Hadderberg, da wird geblitzt. Ein weiterer Blitzer steht in Osnabrück auf dem Kurt-Schumacher-Damm und der Landkreis Osnabrück, der blitzt heute zusätzlich in Bramsche. Und falls ihr jetzt gerade unterwegs seid und sagt, Fabian, ich habe da gerade eben noch was gesehen, warum sagst du das nicht durch, warum habt ihr das noch nicht? Wenn ihr Staus gesehen habt, weitere Blitzer oder weitere Gefahrenstellen, dann meldet ihr uns doch gerne einfach unter unserer Kombinummer für WhatsApp und Telefon. Da könnt ihr anrufen, eine WhatsApp hinschicken oder eine Sprachnachricht, geht natürlich auch. Die Nummer, die ihr dafür braucht, das ist die 05 41 77 70 50. Wir von Radio Osnabrück wünschen euch weiterhin eine gute und sichere Fahrt.
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4: Ich bin der Fabian und gleich hat noch die aktuellen Veranstaltungstipps für euch der Mirko. Also dranbleiben.

0: Das war Tarzan Boy von Baltimora, hier bei Radio Osnabrück durch den Tag. Und falls ihr noch am Überlegen seid, was ihr morgen alles so unternehmen könntet, dann sperrt jetzt mal die Lauscher auf. Der Mirko, der hat nämlich ein paar Veranstaltungstipps für euch, hier bei Radio Osnabrück.
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3: Moin, ich bin's Mirko und ich habe diese beiden Tipps für euch. In Erinnerung schwelgen könnt ihr morgen bei einer Stadtführung in Melle. Die dreht sich nämlich um das Stadtleben und die örtliche Entwicklung der 60er und 70er Jahre. Das letzte Kino und die alte Kohlbringschule sind nur zwei von vielen Örtlichkeiten, die ihr auf dieser Tour entdecken könnt. Los geht's um 16.30 Uhr am Rathaus in Melle. Osnabrücker Stadtgeschichte könnt ihr morgen im Museumsquartier entdecken. Euch erwartet eine interaktive Ausstellung von den Anfängen der Stadt bis heute. Zwischen Stadtgeräuschen und Lichtprojektionen werden alle Sinne angesprochen. Morgen ist die Ausstellung wieder von 11 bis 18 Uhr geöffnet im Museumsquartier Osnabrück.
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Das war Karma mit Just Be Good To Me hier bei Radio Osnabrück durch den Tag. Das war's von mir für heute. Gleich ab 2 Uhr, da übernimmt die Antonia. Die führt euch dann durch den Nachmittag bis hin zum Feierabend. Und die startet gleich in die neue Stunde mit Holly Humberstone und To Love Somebody.

0: Und danach kommt Dua Lipa mit Love Again. Davor gibt's aber noch die Nachrichten aus Deutschland und der Welt um 2 Uhr. Also dranbleiben hier bei Radio Osnabrück. Da hört ihr, was los ist.
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1: Ich bin David Riemer. Die EU-Kommission hat wegen illegaler Produkte eine Strafe in Höhe von 200 Millionen Euro gegen den chinesischen Online-Marktplatz Temu verhängt. Das Unternehmen habe die Risiken und Schäden für Verbraucher nicht ordnungsgemäß bewertet und verstoße damit gegen EU-Recht. Das teilte die Brüsseler Behörde mit.
2: Von einem besonders schwerwiegenden Verstoß gegen EU-Regeln sprach die Kommission. 130 Millionen EU-Bürger seien bei Temu Kunden und das Risiko für sie sei zu groß. So sei ein hoher Prozentsatz von Ladegeräten mangelhaft gewesen. Zu viele Babyspielzeuge hätten zu viele Chemikalien enthalten und bei anderen habe Erstickungsgefahr bestanden. Temu kümmere sich zu wenig um die Sicherheit der verkauften Produkte. Aus Brüssel, Dieter Ebeling.
1: Der Wocheneinkauf im Supermarkt verdirbt vielen die Laune. Doch die Kaufkraft in Deutschland nimmt zu. Die Löhne steigen schneller als die Preise. Für das erste Quartal in diesem Jahr das Statistische Bundesamt eine Steigerung der Reallöhne um 1,8% im Vergleich zum Vorjahreszeitraum ermittelt.
3: Hohe Löhne und moderate Inflation hört sich gut an, denn das heißt, wir können uns für unser Geld relativ viel kaufen. In mehreren Branchen gab es zuletzt ja auch hohe Lohnsteigerungen. Der Mindestlohn ist gestiegen, das alles macht sich bemerkbar. Dennoch eine Woche Urlaub ist für manche Luxus und Experten sagen, unterm Strich gab es auch schon vor einigen Jahren eine Stagnation der Reallöhne und sie warnen, die Folgen des Iran-Krieges könnten für eine Negativentwicklung sorgen. Claudia Wächter, Nachrichtenredaktion.
1: Nach dem gewaltsamen Tod der damals 12 Jahre alten Luise aus Freudenberg im Siegerland müssen die Mädchen, die die Tat gestanden hatten, Schmerzensgeld an die Familie des Opfers zahlen. Das Landgericht Koblenz sprach den Eltern und der Schwester insgesamt 85.000 Euro zu. Für die Getötete kommen 40.000 Euro hinzu. Das Urteil ist noch nicht rechtskräftig. Die 47-jährige Frau, die gestern Morgen mit ihrem Auto in eine Schülergruppe gefahren ist, trug nach dpa-Information ein Gerät zur langfristigen Herzüberwachung. Sie hatte demnach im Mai vergangenen Jahres wegen einer Ohnmacht bereits einen Verkehrsunfall verursacht. Sie durfte aber laut den Informationen Auto fahren. Die Frau hatte die Kontrolle über ihr Auto verloren und war in eine Gruppe von drei Jungen gefahren. Zwei der 12-Jährigen wurden so schwer verletzt, dass sie später im Krankenhaus starben. Der dritte Junge war nur leicht verletzt worden.
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5: Aktuell messen wir 20 Grad in Osnabrück-Hellern und 21 Grad in Dinklage. Die Sonne scheint heute, keine Wolken sind am Himmel bei maximal 23 Grad. Auch am Abend und in der Nacht bleibt es klar, die Tiefstwerte liegen bei 10 Grad. Der Radio Osnabrück 3-Tage-Trend. Morgen wird es wieder wärmer, höchstens 29 Grad werden es. Dann wechseln sich Sonne, Wolken und Regen ab und auch mit Gewittern müssen wir abends rechnen. Am Samstag verziehen sich die Wolken größtenteils, ist es sonnig bei maximal 23 Grad. Auch am Sonntag werden es höchstens 23 Grad, dann gibt's einen Sonne-Wolken-Mix.
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5: Um kurz nach zwei, guten Mittag, liebe Autofahrer. Vorsicht auf der A33 Osnabrück Richtung Bielefeld. Im Kreuz Osnabrück Süd in der Überleitung zur A30 in Richtung Osnabrück steht ein defekter LKW auf dem Beschleunigungsstreifen. A33 Bielefeld Richtung Osnabrück zwischen der Einfahrt Tilter und dem Rastplatz Teutoburger Wald Ost. Hier steht ein defekter LKW ebenfalls auf dem Beschleunigungsstreifen. Bitte vorsichtig fahren. A30 Osnabrück Richtung Rheine. Zwischen Hörstel und Rheine stockt der Verkehr 2 Kilometer. Hier braucht ihr 5 Minuten länger. A30 Rheine Richtung Osnabrück. Zwischen Hörstel und Langenbeck 5 Kilometer stockender Verkehr. Ebenfalls 5 Minuten plus. A33 Osnabrück Richtung Bielefeld. Zwischen dem Kreuz Osnabrück Süd und Haderberg 1 Kilometer Stau. 10 Minuten mehr mit einplanen hier. A2 Dortmund Richtung Hannover. Zwischen Bielefeld Süd und Bielefeld Ost staut es sich 5 Kilometer. Hier ist die Fahrbahn voll gesperrt. Das dauert noch bis heute circa 15 Uhr. A30 Osnabrück Richtung Rheine. Zwischen Osnabrück Sutthausen und Osnabrück Hellern ist eine Wanderbaustelle. Hier sind gerade die Überholstreifen gesperrt. B213 Kloppenburg Richtung Lingen zwischen Herzlake und dem Abzweig nach Flechum. Die Fahrbahn ist gesperrt. Hier findet gerade eine Unfallaufnahme statt. Ortskundige Autofahrer werden gebeten, das Gebiet weiträumig zu umfahren. Und es wird geblitzt. Unter anderem in Osnabrück am Kurt-Schumacher-Damm. Dort gilt Tempo 50. In Georgsmarienhütte an der A33 zwischen dem Kreuz Osnabrück Süd und dem Haderberg. Und in Längerich auf der A1, da ist eine Abstandskontrolle zwischen Lattbergen und Längerich. Hier bitte Abstand halten. Der Landkreis Osnabrück blitzt heute in Bramsche. Falls ihr auch noch Infos für uns habt, Staus, Blitzer, Gefahrenstellen, dann meldet euch gern unter unserer Nummer für WhatsApp und Telefon 0541 77 70 50. Radio Osnabrück wünscht eine gute Fahrt.
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5: Am Donnerstagmittag, ich bin Antonia und habe ganz viel Musik für euren Nachmittag dabei.

0: Das war Justin Timberlake mit Rock Your Body hier bei Radio Osnabrück. Die Waldbrandgefahr in Niedersachsen steigt weiter an. Mehr dazu hört ihr gleich in den Radio Osnabrück regionalen Nachrichten um 20:30 bei Kollege Mirko. Ihr wisst ja, bei uns hört ihr, was los ist.
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1: Ich bin Mirko. Guten Tag. Nach einem Verkehrsunfall ist gestern Abend ein 72-jähriger Motorradfahrer verstorben. Bereits am Sonntag sind zwei Motorradfahrer in Barwinkel in den Gegenverkehr geraten und dort mit zwei anderen Motorradfahrern zusammengekracht. Zwei der vier wurden lebensgefährlich verletzt, die beiden anderen Motorradfahrer wurden schwer verletzt. Gestern Abend wurde um kurz vor 8 ein Motorradfahrer in Löningen verletzt. Weitere Infos dazu hat Radio Osnabrück-Reporterin Clara.
2: Er wollte ein Auto mit Anhänger überholen. In dem Moment bog der Autofahrer aber ab und erwischte den Biker und verletzte ihn schwer. Der Autofahrer ist einfach abgehauen und wird jetzt gesucht. Er war mit einer Mercedes M-Klasse oder einem Kombi unterwegs. Durch den Unfall ist wahrscheinlich ein Schaden an der linken Vorderseite entstanden. Hinweise nimmt die Polizei Löningen entgegen.
1: Durch das frühsommerliche und regenarme Wetter der letzten Tage steigt die Waldbrandgefahr in Niedersachsen weiter an. In einigen Gebieten ist bereits Waldbrandstufe 3 von 5 erreicht und das sollte man nicht auf die leichte Schulter nehmen. Bei Schießübungen der Bundeswehr hat gestern eine 5 Quadratkilometer große Fläche bei Meppen gebrannt. Weil der Moorboden hier aber nass war, hat sich das Feuer nicht weiter auf das Moor ausgebreitet. Morgen soll die Gefahr landesweit auf Stufe 4 steigen. Ein Mann aus Bohmte hat vor kurzem in der Nacht noch ein Schnitzel gebraten. Nach dem Verzehr ist er allerdings eingeschlafen und die Herdplatte war noch an. Was dann passiert ist, das sagt euch Janis Gerwelmeier, Pressesprecher der Polizei Osnabrück.
3: Es entstand daraufhin ein Fettbrand in der Pfanne. Der Feuermelder ging Gott sei Dank an, sodass der 42-Jährige geweckt wurde. Beim Versuch allerdings, den Fettbrand daraufhin mit eigenen Mitteln zu löschen, wurde er verletzt und musste mit dem Rettungswagen ins Krankenhaus gebracht werden. Die Küche ist hin, an der Mietwohnung sind Schäden entstanden.
1: Soweit die Radio Osnabrück Regionalnachrichten. 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
1: Aktuell messen wir 22 Grad in Wallenhorst und 21 Grad in Diepholz. Und heute ist das perfekte Wetter, um den Feierabend nach draußen zu verlegen und den Grill anzuschmeißen. 16 Stunden lang begleitet uns die Sonne insgesamt durch den Tag. Die Temperaturen erreichen mit 23 Grad ihren Höchstwert. Heute Abend und in der Nacht bleibt es sternklar und es kühlt sich ab auf frische 10 Grad.
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5: Um kurz nach 2:30 Uhr, Tag, liebe Autofahrer. Vorsicht auf der A33 Osnabrück Richtung Bielefeld. Im Kreuz Osnabrück Süd in der Überleitung zur A30 in Richtung Osnabrück steht ein defekter LKW auf dem Beschleunigungsstreifen. A33 Bielefeld Richtung Osnabrück zwischen der Einfahrt Hilter und dem Rastplatz Teutoburger Wald Ost steht ebenfalls ein defekter LKW auf dem Beschleunigungsstreifen. Auch hier bitte vorsichtig fahren. A2 Dortmund Richtung Hannover. Zwischen Bielefeld Süd und Bielefeld Ost ist die rechte Spur gesperrt. Hier bitte langsam fahren. A30 Osnabrück Richtung Rheine. Zwischen Osnabrück Sutthausen und Osnabrück Hellern ist der Überholstreifen gesperrt. Auf der B213 Kloppenburg Richtung Lingen. Zwischen Herzlake und dem Abzweig nach Flechum ist die Fahrbahn gesperrt. Hier wird gerade ein Unfall aufgenommen. Ortskundige Autofahrer werden gebeten, das Gebiet weiträumig zu umfahren. Kommen wir zu den Staus. A2 Dortmund Richtung Hannover. Zwischen dem Kreuz Bielefeld und Bielefeld Ost staut es sich 4 Kilometer, hier braucht ihr 10 Minuten länger. A30 Osnabrück Richtung Rheine. Zwischen Osnabrück Sutthausen und dem Kreuz Lotte Osnabrück 2 Kilometer stockender Verkehr, 5 Minuten plus. A30 Amsterdam Richtung Osnabrück. Zwischen Salzbergen und Rheine-Kanalhafen 5 Kilometer stockender Verkehr, hier braucht ihr ebenfalls 5 Minuten länger. A30 Rheine Richtung Osnabrück. Zwischen Hörstel und Langenbeck 4 Kilometer stockender Verkehr, hier 5 Minuten mehr mit einplanen. Und die A33 Osnabrück Richtung Bielefeld. Zwischen dem Kreuz Osnabrück Süd und Haderberg staut es sich 1 Kilometer, hier 10 Minuten plus. Und es wird geblitzt. Unter anderem in Osnabrück am Kurt-Schumacher-Damm, dort gilt Tempo 50. In Lengerich stehen sie an der A1 zur Abstandskontrolle zwischen Lattbergen und Lengerich. Der Landkreis Osnabrück, der blitzt heute in Bramsche. Wenn ihr dort oder woanders noch was gesehen habt, Staus, Blitzer, Gefahrenstellen, dann meldet euch gern unter der 0541 77 70 50. Radio Osnabrück wünscht eine gute Fahrt.
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5: Am Donnerstagmittag und wir fliegen gleich wieder zusammen weg. Ich bin Antonia und sag schon mal willkommen an Bord.

0: Aus den 90ern, Be My Lover hier bei Radio Osnabrück am Donnerstagmittag. Und für uns geht's jetzt ins Flugzeug. Der Captain steht schon bereit. Dann wollen wir doch mal einsteigen.
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2: Check, du, was liegt heute an, Kollege Holo?
3: Guten Morgen, Captain. Ferrari hat jetzt sein Elektroauto auf den Markt gebracht und die Aktien sind direkt in den Keller.
2: Ja, weil das ein bisschen unglücklich war, was sie an den Tankdeckel geschrieben haben.
3: Was denn?
2: Lada. Achtung, Cabin Crew, Fräulein Schieber, bitte ins Cockpit.
4: Ja, Captain.
2: Alles gut bei Ihnen da hinten?
4: Ja, haben Sie schon mal was von den Enhanced Games gehört?
2: Ein Computerspiel mit Hänsel und Gretel?
4: Nein, das sind quasi olympische Spiele extra für gedopte Sportler.
2: Ach ja, kenne ich.
4: Ach echt?
2: Früher hieß das Tour de France.
4: Nein, bei den Enhanced Games treten Sportler an, die offiziell gedopt sind.
2: Epochal, sag ich da nur. Aber was soll denn das bringen, wenn Sportler Medikamente nehmen, nur um dann besser zu sein als kleine Sportler? Okay, bei einigen wäre es wohl die letzte Chance. Hertha BSC oder dieser mallorquinische Ex-Trainer von Eintracht Frankfurt, da läuft ohne wohl nichts mehr, nicht?
4: Also ich finde, Doping bringt gar nichts.
2: Ja, stimmt. Ich wollte früher Olympiaschwimmer werden und bin leider mit den leistungssteigernden Mitteln erwischt worden.
4: Wie, Epo?
2: Nö, Außenbordmotor.
4: Entschuldigung, gibt's im Hundesport einen Dopermann?
5: Nein.
2: So, Landeanflug Oder Tower meldet, die Maschine vor uns muss wegen der Landung in die Dopingkontrolle.
4: Wieso das?
2: Naja, so eine Weite hat beim Dreisprung noch keiner geschafft.
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0: Ihr hört Radio Osnabrück am Donnerstagmittag um 14.53 Uhr und gleich nach drei haben wir diesen 90er hier für euch. Danach Leak It. Nach drei und gleich um drei die Nachrichten aus Deutschland und der Welt.
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2: Ich bin David Riemer. Gegenseitige Angriffe mitten in den Gesprächen über ein Kriegsende zwischen dem Iran und den USA schüren Sorgen vor einer weiteren Eskalation. Nach Attacken in der Nacht am Persischen Golf herrscht in Teheran Ungewissheit über die Zukunft der Verhandlungen. Das US-Militär griff nach iranischen Angaben einen Bereich eines Flughafens an. Irans Revolutionsgarden meldeten daraufhin einen Angriff auf eine US-Luftwaffenbasis. Nach dem gewaltsamen Tod der damals 12 Jahre alten Luise aus Freudenberg im Siegerland müssen die zwei Mädchen, die die Tat gestanden hatten, Schmerzensgeld an die Familie des Opfers zahlen. Das Landgericht Koblenz sprach Luises Familie insgesamt 125.000 Euro Schmerzensgeld zu. Das Urteil ist noch nicht rechtskräftig.
3: Ein Strafprozess gegen die beiden Mädchen fand nicht statt, weil sie dafür mit 12 und 13 zum Zeitpunkt der Tat vor rund 3 Jahren noch zu jung waren. Aber das Landgericht Koblenz stellte klar, es war ein heimtückischer und geplanter Mord aus niederen Beweggründen. Und die beiden Teenager-Mädchen waren reif genug, um das Unrecht ihrer Tat einsehen zu können. Die 125.000 Euro Schmerzensgeld plus Begräbniskosten und Anwaltskosten von Luises Familie sind auch deshalb so hoch ausgefallen, weil Luise vor ihrem Tod noch minutenlang sehr leiden musste. Beim Prozess hieß es, sie sei mit 74 Messerstichen getötet worden. Onni Tochau, Nachrichtenredaktion.
2: In deutschen Krankenhäusern sind zuletzt fast doppelt so viele Menschen mit Hautkrebs behandelt worden wie noch vor 20 Jahren. 2024 waren es rund 120.000 stationär mit Hautkrebs behandelte Patienten und damit 95% mehr als 2004. Das geht aus Zahlen des Statistischen Bundesamtes hervor.
4: Die Forscher sehen vor allem 2 Gründe für die gestiegenen Zahlen. Zum einen wird die Bevölkerung immer älter und im Alter steigt das Hautkrebsrisiko deutlich. Zum anderen werden heute vermutlich viel mehr Fälle erkannt. Versicherte ab 35 Jahren können alle 2 Jahre zum Screening gehen. Allerdings steht das aktuell wie alle Gesundheitsausgaben auf dem Prüfstand. Die gesetzlichen Kassen sind klamm, eine Reform steht an. Ursula Winkler, Nachrichtenredaktion.
2: Gegen die Autofahrerin, die gestern Morgen in Dienstlaken mit ihrem Wagen in eine Gruppe von Schülern gefahren ist, wird wegen fahrlässiger Tötung ermittelt. Das hat die Staatsanwaltschaft Duisburg mitgeteilt. Die Frau habe bereits im vergangenen Jahr wegen eines plötzlichen Ohnmachtsanfalls am Steuer einen Unfall verursacht. Bei dem Unfall gestern starben 2 zwölfjährige Jungen, später im Krankenhaus ein 3. Schüler wurde leicht verletzt.
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6: Aktuell messen wir 23 Grad in der Osnabrücker Dodesheide und ebenfalls 23 Grad in Lienen. Die Sonne scheint heute, keine Wolken sind am Himmel bei maximal 23 Grad. Auch am Abend und in der Nacht bleibt es klar, die Tiefstwerte liegen bei 10 Grad. Der Radio Osnabrück 3-Tage-Trend. Morgen wird es wieder wärmer, höchstens 29 Grad werden es. Dann wechseln sich Sonne, Wolken und Regen ab. Und auch mit Gewittern müssen wir abends rechnen. Am Samstag verziehen sich die Wolken größtenteils. Es ist sonnig bei maximal 23 Grad. Und auch am Sonntag werden es höchstens 23 Grad. Dann gibt es einen Sonne-Wolken-Mix.
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6: Um 3:15 moin, liebe Autofahrer. Vorsicht auf der A2 Hannover Richtung Dortmund. Zwischen Porta Westfalica und dem Kreuz Bad Oeynhausen liegen Gegenstände auf der Straße. A2 Dortmund Richtung Hannover. Zwischen Bielefeld Süd und Bielefeld Ost ist die rechte Spur gesperrt. Hier bitte langsam fahren. A1 Bremen Richtung Osnabrück. Zwischen Bramsche und Osnabrück Nord stockt der Verkehr 2 Kilometer. Hier braucht ihr 5 Minuten länger. A1 Münster Richtung Osnabrück. Zwischen Münster Nord und Greven 4 Kilometer stockender Verkehr, ebenfalls 5 Minuten plus. A2 Dortmund Richtung Hannover, zwischen dem Kreuz Bielefeld und Bielefeld Ost 4 Kilometer Stau, hier 15 Minuten mehr mit Einplan. A30 Rhein Richtung Bad Oeynhausen, zwischen dem Kreuz Lotte Osnabrück und Osnabrück Nahne 3 Kilometer stockender Verkehr, 5 Minuten plus. A30 Amsterdam Richtung Osnabrück, zwischen Salzbergen und Langenbeck stockt der Verkehr 10 Kilometer. hier bitte 10 Minuten mehr mit einplanen. A30 A30 Osnabrück Richtung Bad Oeynhausen. Zwischen Dehme und dem Kreuz Bad Oeynhausen staut es sich 1 Kilometer. Hier 5 Minuten mehr mit einplanen. A33 Osnabrück Richtung Bielefeld. Zwischen dem Kreuz Osnabrück Süd und Haderberg staut es sich 1 Kilometer 5 Minuten plus. Und es wird geblitzt. Unter anderem in Osnabrück an der Birkenallee auf Höhe der Bushaltestelle Birkenallee in Lengerich stehen sie an der A1 zur Abstandskontrolle zwischen Lattbergen und Lengerich. Der Landkreis Osnabrück, der blitzt heute in Bramsche. Wenn ihr auch noch was gesehen habt, Staus, Blitzer oder sonst noch was, dann meldet euch gern unter unserer Nummer für WhatsApp und Telefon. Das ist die 0541 77 70 50. Radio Osnabrück wünscht eine gute Fahrt.
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6: Am Donnerstagnachmittag und wir haben gleich die Kinoneustarts für euch. Ich bin Antonia, moin.

0: 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Vorsicht auf der A33, Bielefeld Richtung Osnabrück. Zwischen Borglo-Kloster Ösede und dem Kreuz Osnabrück Süd liegen Gegenstände auf der Straße. A33, Bielefeld Richtung Osnabrück. Zwischen Borglo-Kloster Ösede und dem Kreuz Osnabrück Süd liegen Gegenstände auf der Straße. Hier bitte vorsichtig fahren. Filmfans, aufgepasst!
1: In Rom und der Toskana lernt er verschiedene Menschen kennen und trifft schließlich die Lebensform.
0: Das war falsch. Da wollen wir doch nochmal alles neu reinholen. Da sollte eigentlich noch Musik drunter laufen. Das hat wohl nicht ganz so gut geklappt. Wir kriegen das aber ganz schnell gefixt und dann starten wir hier nochmal neu. Das kriegen wir doch alles hin. So, jetzt sollte es aber gehen. Jo, Filmfans, aufgepasst! 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Und genau hier laufen in dieser Woche zwei neue Filme an, die unterschiedlicher nicht sein könnten. Im ersten Film Solo Mio spielt Kevin James einen sympathischen Lehrer, der jahrelang Geld gespart hat, um seiner Verlobten eine Traumhochzeit und die Flitterwochen ihres Lebens in Italien zu ermöglichen. Doch direkt vor der Hochzeit lässt sie ihn überraschend vor dem Altar stehen. Da aber alles schon bezahlt ist, reist der Verlassene allein durch Italien, sagt Doreen Gille von der Hall of Fame.
1: In Rom und der Toskana lernt er verschiedene Menschen kennen und trifft schließlich die lebensfrohe Italienerin Gia. Durch sie beginnt er langsam wieder Freude am Leben und an der Liebe zu finden. Der Film ist eine Mischung aus romantischer Komödie, Selbstfindungsreise, Italien, Urlaubsfeeling und dem typischen Kevin James Humor mit einigen emotionaleren Momenten. Besonders auffällig sind die schönen Aufnahmen von Rom und der Toskana sowie die Gastauftritte von Andrea Bocelli und sogar Ed Sheeran.
0: Als den zweiten Film haben wir den Horrorstreifen Passenger für euch. Dieser erzählt die Geschichte eines jungen Paares, die mit einem Campingvan quer durch das Land reisen und ein entspanntes Abenteuer leben wollen. Doch unterwegs werden sie Zeuge eines brutalen Verkehrsunfalls, bei dem ein Fahrer stirbt. Kurz danach beginnt ein Albtraum.
1: Eine unheimliche, dämonische Gestalt namens The Passenger verfolgt sie unerbitterlich. Je weiter die beiden fliehen, desto stärker verschwimmen Realität, Angst und Übernatürliches. Der Dämon taucht immer wieder an einsamen Straßen, Rastplätzen oder mitten in der Nacht auf und scheint unmöglich aufzuhalten zu sein. Dieser Film kombiniert Roadtrip-Atmosphäre mit psychologischem Horror und übernatürlichen Verfolgungsthriller. Kritiker beschreiben Passenger als eine gelungene Mischung aus IT Follows, Smile und Conjuring und ist ein absolutes Muss für Fans der besonderen Horrormomente.
0: Wann die beiden neuen Filme zu sehen sind, könnt ihr auf der Internetseite der Hall of Fame Osnabrück nachlesen. Die Infos zu den Neustarts gab's von Doreen Gille. Und ihr hört Radio Osnabrück, denn hier bei uns, da hört ihr, was los ist.

0: hört Radio Osnabrück am Donnerstagnachmittag um 15.23 Uhr. Bei einem Brand in Nordhorn ist ein Schaden von 100.000 Euro entstanden. Alles dazu hört ihr gleich in den Radio Osnabrück Regionalnachrichten um halb bei Mirko. 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
1: Ich bin Mirko, guten Tag. Nach einem Verkehrsunfall ist gestern Abend ein 72-jähriger Motorradfahrer verstorben. Bereits am Sonntag sind zwei Motorradfahrer in Barwinkel in den Gegenverkehr geraten und dort mit zwei anderen Motorradfahrern zusammengekracht. Zwei der vier wurden lebensgefährlich verletzt, die beiden anderen Motorradfahrer wurden schwer verletzt. Gestern Abend wurde um kurz vor acht ein Motorradfahrer in Löningen verletzt. Weitere Infos dazu hat Radio Osnabrück-Reporterin Clara.
2: Er wollte ein Auto mit Anhänger überholen. In dem Moment bog der Autofahrer aber ab und erwischte den Biker und verletzte ihn schwer. Der Autofahrer ist einfach abgehauen und wird jetzt gesucht. Er war mit einer Mercedes M-Klasse oder einem Kombi unterwegs. Durch den Unfall ist wahrscheinlich ein Schaden an der linken Vorderseite entstanden. Hinweise nimmt die Polizei Löningen entgegen.
1: Durch das frühsommerliche und regenarme Wetter der letzten Tage steigt die Waldbrandgefahr in Niedersachsen weiter an. In einigen Gebieten ist bereits Waldbrandstufe 3 von 5 erreicht und das sollte man nicht auf die leichte Schulter nehmen. Bei Schießübungen der Bundeswehr hat gestern eine 5 Quadratkilometer große Fläche bei Meppen gebrannt. Weil der Moorboden hier aber nass war, hat sich das Feuer nicht weiter auf das Moor ausgebreitet. Morgen soll die Gefahr landesweit auf Stufe 4 steigen. Bei einem Brand einer Lagerhalle in Nordhorn ist ein Schaden von etwa 100.000 Euro entstanden. In der Halle wurden Pizzakartons und Konserven gelagert. Die Feuerwehr konnte den Brand löschen und hat das Gebäude kontrolliert abgerissen, um weitere Glutnester zu löschen. Insgesamt war die Feuerwehr mit 23 Fahrzeugen und über 100 Einsatzkräften vor Ort. Soweit die Radio Osnabrück Regionalnachrichten. Bei uns immer um halb und jederzeit online auf radioosnabrück.de.
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1: Aktuell messen wir 22 Grad in Quakenbrück und 21 Grad in Lohne. Und heute ist das perfekte Wetter, um den Feierabend mal nach draußen zu verlegen und den Grill anzuschmeißen. 16 Stunden lang begleitet uns die Sonne insgesamt durch den Tag. Die Temperaturen erreichen mit 23 Grad ihren Höchstwert. Heute Abend und in der Nacht bleibt es sternklar und es kühlt sich ab auf frische 10 Grad.
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4: Um kurz nach halb vier, guten Nachmittag, liebe Autofahrer. Vorsicht auf der A2 Hannover Richtung Dortmund. Zwischen Porta Westfalica und dem Kreuzbad Oeynhausen liegen Gegenstände auf der Straße. A33 Bielefeld Richtung Osnabrück. Zwischen Borglo, Kloster Oesede und dem Kreuz Osnabrück Süd liegen ebenfalls Gegenstände auf der Straße. Bitte langsam fahren. A2 Dortmund Richtung Hannover. Zwischen Bielefeld Süd und Bielefeld Ost ist die rechte Spur gesperrt. A1 Münster Richtung Osnabrück. Zwischen Münster Nord und Greven stockt der Verkehr 4 Kilometer. Hier braucht ihr 5 Minuten länger. A2 Hannover Richtung Dortmund. Zwischen Porta Westfalica und dem Kreuzbad Oeynhausen 1 Kilometer stockender Verkehr. Ebenfalls 5 Minuten plus. A2 Dortmund Richtung Hannover. Zwischen Bielefeld Ost und Herford Ost 9 Kilometer Stau. 20 Minuten plus. A30 Rhein Richtung Osnabrück. Zwischen dem Kreuz Lotte Osnabrück und Osnabrück Sutthausen 1 Kilometer Stau. Hier 5 Minuten mehr mit einplanen. A30 Osnabrück Richtung Rheine. Zwischen Langenbeck und Immbüren 1 Kilometer stockender Verkehr, 5 Minuten plus. A30 Rheine Richtung Osnabrück. Zwischen Immbüren West und Langenbeck 4 Kilometer stockender Verkehr. Hier 5 Minuten mehr mit einplanen. A30 Amsterdam Richtung Osnabrück. Zwischen dem Schüttdorfer Kreuz und Rheine-Kanalhafen 7 Kilometer Stau, eine Viertelstunde plus. A30 Osnabrück Richtung Bad Oeynhausen. Zwischen Dehme und dem Kreuz Bad Oeynhausen staut es sich 2 Kilometer. Hier 10 Minuten mehr mit einplanen. A33 Osnabrück Richtung Bielefeld. Zwischen dem Kreuz Osnabrück Süd und Haderberg 1 Kilometer Stau. 10 Minuten plus. Und es wird geblitzt. Unter anderem in Osnabrück an der Birkenallee auf Höhe der Bushaltestelle Birkenallee. Der Landkreis Osnabrück, der blitzt heute in Bramsche. Wenn ihr dort oder woanders noch was gesehen habt, Staus, Blitzer, Gefahrenstellen, dann meldet euch gern unter der 05 41 77 70 50. Radio Osnabrück wünscht eine gute Fahrt.
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4: Am Donnerstagnachmittag und wir haben gleich ein paar Jobtipps für euch. Ich bin Antonia. Moin, moin.

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0: Das war Unheilig mit Geboren, um zu leben hier bei Radio Osnabrück am Donnerstagnachmittag. Und wenn ihr gerade noch auf Jobsuche seid, dann hat Kollege Fabian jetzt ein paar freie Stellen für euch.
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2: Hey, ich bin Fabian und ich habe heute diese Stellen für euch. Das GOP Varieté Theater in Bad Oeynhausen bietet derzeit eine spannende Möglichkeit für alle, die gerne Teil eines dynamischen Teams werden möchten. Geboten werden flexible Arbeitszeiten sowie Unterstützung bei Fortbildungen und kostenlose Eintritte in die Shows. Darüber hinaus erwartet euch ein tolles und offenes Arbeitsumfeld. Weitere Informationen über die angebotenen Stellen findet ihr auf der Internetseite des GOP Varieté Theaters Bad Oeynhausen. Die Dachdeckerei Früh aufs Dach in Hasbergen-Gaste sucht derzeit Unterstützung für die Arbeit in und um Osnabrück. 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Wenn ihr motiviert seid und handwerkliches Geschick mitbringt, dann könnte dies die perfekte Gelegenheit für euch sein. 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

Ihr hört Radio Osnabrück am Donnerstagnachmittag um 15.53 Uhr. Gleich nach 4 haben wir diesen Song hier für euch. Danach Justin Bieber mit Beauty and a

0: Das nach 4 und gleich um 4 die Nachrichten aus Deutschland und der Welt.
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1: Ich bin David Riemer. Die EU-Kommission hat wegen illegaler Produkte eine Strafe in Höhe von 200 Millionen Euro gegen den chinesischen Online-Marktplatz Temu verhängt. Das Unternehmen habe die Risiken und Schäden für Verbraucher nicht ordnungsgemäß bewertet und verstoße damit gegen EU-Recht. Das teilte die Brüsseler Behörde mit.
2: Von einem besonders schwerwiegenden Verstoß gegen EU-Regeln sprach die Kommission. 130 Millionen EU-Bürger seien bei Temu Kunden und das Risiko für sie sei zu groß. So sei ein hoher Prozentsatz von Ladegeräten mangelhaft gewesen. Zu viele Babyspielzeuge hätten zu viele Chemikalien enthalten und bei anderen habe Erstickungsgefahr bestanden. Temu kümmere sich zu wenig um die Sicherheit der verkauften Produkte. Aus Brüssel, Dieter Ebeling.
1: Der Wocheneinkauf im Supermarkt verdirbt vielen die Laune. Doch die Kaufkraft in Deutschland nimmt zu. Die Löhne steigen schneller als die Preise. Für das erste Quartal in diesem Jahr das Statistische Bundesamt eine Steigerung der Reallöhne um 1,8% im Vergleich zum Vorjahreszeitraum ermittelt.
3: Hohe Löhne und moderate Inflation hört sich gut an, denn das heißt, wir können uns für unser Geld relativ viel kaufen. In mehreren Branchen gab es zuletzt ja auch hohe Lohnsteigerungen. Der Mindestlohn ist gestiegen. Das alles macht sich bemerkbar. Dennoch eine Woche Urlaub ist für manche Luxus und Experten sagen, unterm Strich gab es auch schon vor einigen Jahren eine Stagnation der Reallöhne und sie warnen, die Folgen des Iran-Krieges könnten für eine Negativentwicklung sorgen. Claudia Wächter, Nachrichtenredaktion.
1: Nach dem gewaltsamen Tod der damals 12 Jahre alten Luise aus Freudenberg im Siegerland müssen die Mädchen, die die Tat gestanden hatten, Schmerzensgeld an die Familie des Opfers zahlen. Das Landgericht Koblenz sprach den Eltern und der Schwester insgesamt 85.000 Euro zu. Für die Getötete kommen 40.000 Euro hinzu. Das Urteil ist noch nicht rechtskräftig. Gegen die Autofahrerin, die gestern Morgen in Dienstlaken mit ihrem Wagen in eine Gruppe von Schülern gefahren ist, wird wegen fahrlässiger Tötung ermittelt. Das hat die Staatsanwaltschaft Duisburg mitgeteilt. Die Frau habe bereits im vergangenen Jahr wegen eines plötzlichen Ohnmachtsanfalls am Steuer einen Unfall verursacht. Bei dem Unfall gestern starben 2 12-jährige Jungen, später im Krankenhaus ein 3. Schüler wurde leicht verletzt.
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5: Aktuell messen wir 23 Grad in Osnabrück, Westerberg und ebenfalls 23 Grad in Lastrup. Die Sonne scheint heute, keine Wolken sind am Himmel bei maximal 23 Grad. Auch am Abend und in der Nacht bleibt es klar, die Tiefstwerte liegen bei 10 Grad. Der Radio Osnabrück 3-Tage-Trend. Morgen wird es wieder wärmer, höchstens 29 Grad werden es. Dann wechseln sich Sonne, Wolken und Regen ab und auch mit Gewittern müssen wir abends rechnen. Am Samstag verziehen sich die Wolken größtenteils. Es ist sonnig bei maximal 23 Grad. Auch am Sonntag werden es höchstens 23 Grad. Dann gibt es einen Sonne-Wolken-Mix.
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5: Um kurz nach 4, Tag, liebe Autofahrer. Vorsicht auf der A1 Osnabrück Richtung Bremen. Zwischen Holdorf und Lohne-Dinklage liegen Gegenstände auf der linken Spur. Genauer gesagt, eine Anti-Rutschmatte liegt hier. A2 Dortmund Richtung Hannover. Zwischen Bielefeld-Süd und Bielefeld-Ost ist die rechte Spur gesperrt. Hier bitte langsam fahren. A2 Dortmund Richtung Hannover. Zwischen Bielefeld-Ost und Herford-Ost stockt der Verkehr 8 Kilometer. Hier braucht ihr 10 Minuten länger. A30 Rhein Richtung Osnabrück zwischen dem Kreuz Lotte-Osnabrück und Osnabrück-Sutthausen. 4 Kilometer stockender Verkehr, 5 Minuten plus. A30 Osnabrück Richtung Rheine zwischen Osnabrück-Hellern und dem Kreuz Lotte-Osnabrück stockt der Verkehr 2 Kilometer. Hier braucht ihr ebenfalls 5 Minuten länger. A30 Amsterdam Richtung Osnabrück zwischen Salzbergen und Imbüren stockt der Verkehr 12 Kilometer. 20 Minuten mehr mit einem Plan hier. A30 Osnabrück Richtung Bad Oeynhausen zwischen Bad Oeynhausen Nord und dem Kreuz Bad Oeynhausen. 2 Kilometer Stau, 10 Minuten plus. A33 Osnabrück Richtung Bielefeld. Zwischen dem Kreuz Osnabrück Süd und Haderberg staut es sich 1 Kilometer. Hier braucht ihr 10 Minuten länger. Und es wird geblitzt. Unter anderem in Osnabrück an der Birkenallee auf Höhe der Bushaltestelle Birkenallee. In Quakenbrück stehen sie an der B68 auf Höhe des Discounters. Der Landkreis Osnabrück, der blitzt heute in Bramsche. Falls ihr auch noch Infos für uns habt, Staus, Blitzer, Gefahrenstellen, dann meldet euch gern unter unserer Nummer für WhatsApp und Telefon 0541 77 70 50. Radio Osnabrück wünscht eine gute Fahrt.
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5: Am Donnerstagnachmittag. Ich bin Antonia und bringe euch in den Feierabend jetzt mit White Flag.

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0: Aus den 80ern, Bonnie Tyler mit Holding Out for a Hero hier bei Radio Osnabrück. In Osnabrück wurden Böller unter Autos geworfen. Mehr dazu hört ihr gleich in den Radio Osnabrück Regionalnachrichten. Um halb bei Kollege Mirko. 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
1: Ich bin Mirko. Guten Tag. Zwei unbekannte Männer haben in Osnabrück auf einem Parkplatz eines Supermarktes an der Längericher Landstraße Böller gezündet. Gegen 9.30 Uhr haben die Täter Böller aus einem vermutlich weißen Bulli unter geparkte Autos geworfen. Dabei wurde ein Auto beschädigt, zwei Personen haben ein Knalltrauma erlitten. Hinweise dazu nimmt die Polizei in Osnabrück entgegen. Gestern Abend wurde um 7:45 ein Motorradfahrer in Löningen verletzt. Weitere Infos dazu hat Radio Osnabrück-Reporterin Clara.
2: Er wollte ein Auto mit Anhänger überholen. In dem Moment bog der Autofahrer aber ab und erwischte den Biker und verletzte ihn schwer. Der Autofahrer ist einfach abgehauen und wird jetzt gesucht. Er war mit einer Mercedes M-Klasse oder einem Kombi unterwegs. Durch den Unfall ist wahrscheinlich ein Schaden an der linken Vorderseite entstanden. Hinweise nimmt die Polizei Löningen entgegen.
1: Die voraussichtlich letzte Bombenräumung im Osnabrücker Lokviertel steht am Sonntag an. Die Sondierungsarbeiten sind abgeschlossen. Diesmal gibt es zwei Verdachtspunkte. Zuletzt waren es immer vier, wie Simon von Stein, Pressesprecher bei der Stadt Osnabrück, sagt.
3: Und diese zwei Verdachtspunkte lassen darauf schließen, dass es sich jeweils nur um 50 Kilogramm schwere Kampfmittel handelt. Das heißt, wir konnten in Absprache mit dem Kampfmittelbeseitigungsdienst den Radius kleiner wählen als zuletzt. Das hat deutliche Auswirkungen auf die Anzahl der Personen, die das Gebiet verlassen müssen. Das sind nämlich nur so rund 1600 und das ganze Gebiet ist natürlich auch kleiner. Dementsprechend beginnen wir erst um 9 Uhr mit der Maßnahme.
1: Für die Anwohner fahren ab 7 Uhr Evakuierungsbusse zum Evakuierungszentrum. Der reguläre Linienverkehr bleibt weiterhin bestehen. Nicht betroffen von der Bombenräumung sind diesmal das Marienhospital, das christliche Kinderkrankenhaus und der Hauptbahnhof. Bei einem Brand einer Lagerhalle in Nordhorn ist ein Schaden von etwa 100.000 Euro entstanden. In der Halle wurden Pizzakartons und Konserven gelagert. Die Feuerwehr konnte den Brand löschen und hat das Gebäude kontrolliert abgerissen, um weitere Glutnester zu löschen. Insgesamt war die Feuerwehr mit 23 Fahrzeugen und über 100 Einsatzkräften vor Ort. Soweit die Radio Osnabrück Regionalnachrichten. 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
5: Aktuell messen wir 22 Grad in Bad Lahr und 23 Grad in Meppen. Die Sonne scheint heute, keine Wolken sind am Himmel bei maximal 23 Grad. Auch am Abend und in der Nacht bleibt es klar, die Tiefstwerte liegen bei 10 Grad. Morgen wird es wieder wärmer, höchstens 29 Grad werden es. Dann wechseln sich Sonne, Wolken und Regen ab und auch mit Gewittern müssen wir abends rechnen.
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5: Um 4:45, moin liebe Autofahrer, Vorsicht auf der A1, Bremen Richtung Osnabrück. Zwischen Bramsch und Osnabrück Nord liegen Metallteile auf der Straße. A2 Dortmund Richtung Hannover, zwischen Ostwestfalen-Lippe und Herford-Ost stockt der Verkehr 2 Kilometer, hier braucht ihr 5 Minuten länger. A30 Bad Oeynhausen Richtung Rhein, zwischen dem Kreuz Osnabrück Süd und Osnabrück Sutthausen 1 Kilometer Stau, 5 Minuten plus. A30 Rheine Richtung Osnabrück, zwischen dem Kreuz Lotte Osnabrück und Osnabrück Sutthausen 5 Kilometer stockender Verkehr, 10 Minuten braucht ihr länger. A30 Amsterdam Richtung Osnabrück zwischen Salzbergen und Hörstel stockt der Verkehr 11 Kilometer, 20 Minuten mehr mit Einplan hier. A30 Osnabrück Richtung Bad Oeynhausen zwischen Bad Oeynhausen Nord und dem Kreuz Bad Oeynhausen staut es sich 3 Kilometer, 10 Minuten plus. A33 Osnabrück Richtung Bielefeld zwischen dem Kreuz Osnabrück Süd und Haderberg 1 Kilometer Stau, 10 Minuten plus. Und es wird geblitzt. Unter anderem in Osnabrück an der Birkenallee auf Höhe der Bushaltestelle Birkenallee. In Quakenbrück stehen sie an der B68 auf Höhe des Discounters. Der Landkreis Osnabrück, der blitzt heute in Bramsche. Falls ihr auch noch Infos für uns habt, Staus, Blitzer, Gefahrenstellen, dann meldet euch gern unter der 0541 77 70 50. Radio Osnabrück wünscht eine gute Fahrt.
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5: Am Donnerstagnachmittag und gleich sprechen wir darüber, wann ein Ort zum Wallfahrtsort wird. Ich bin Antonia, moin. 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
1: Wann wird ein Ort zum Wallfahrtsort? Ihr hört Radio Osnabrück am Donnerstagnachmittag und im Bistum Osnabrück gibt es mehrere Wallfahrtsorte und auch Wallfahrten. Am bekanntesten dürfte die Wallfahrt nach Telgte sein, aber auch am kommenden Wochenende findet eine bekannte Wallfahrt statt, die Männerwallfahrt nach Rulle. Wir haben uns gefragt, wann wird ein Ort zu einem Wallfahrtsort? Darüber haben wir mit Roberto Piani vom Bistum Osnabrück gesprochen. Er ist hier unter anderem für Wallfahrten zuständig und er hat uns gesagt, dass bestimmte Gegenstände wie zum Beispiel Gemälde ein Ort zum Wallfahrtsort machen.
2: Von einer Seite wird oft diese religiöse Erfahrung in Gegenständen dargestellt, weil wir Menschen brauchen auf was Konkretes, die uns an diese Erfahrung erinnert. Und von einer anderen Seite gibt es auch die Möglichkeit, immer wieder sich an besondere Persönlichkeiten, die im Glauben für uns ein Vorbild sein können, wie eine Heilige oder ein Heiliger.
1: Mit der Wallfahrt nach Rulle erinnert man an ein Ereignis aus dem 14. Jahrhundert. Demnach wurden hier geweihte Hostien und Schmuck aus einem Kloster gestohlen. Ein paar Tage nach dem Diebstahl wurden in der Nähe des Klosters 5 blutende Hostien und ein blutbeflecktes Tuch gefunden. Ganz so lange gibt es die Wallfahrt nach Rulle noch nicht. Sie hat aber trotzdem eine lange Tradition.
2: Das ist eine Initiative, die seit 93 Jahren immer wieder organisiert wird. Man startet ganz früh am Morgen um 6 Uhr vor dem Dom in Osnabrück. Und man läuft in eine Gruppe über Haste, Klosternette und Nettetal bis nach Rulle.
1: Auf dieser Strecke wird gebetet und gesungen. Es gibt aber auch Momente der Stille. Für eine solche Wallfahrt gibt es natürlich Vorgaben. So muss es Leute geben, die das Ganze organisieren.
2: Die Männerwallfahrt nach Rulle ist einfacher zu organisieren, weil alle Wege sind am Straßenrand oder im Wald. Die Wallfahrt nach Telgte, da werden die Straßen gesperrt. Alles, was dazu gehört, zum Beispiel Werkmusik und die Musik, Werkmusik und die Blickfettel, je nachdem, wie groß ja auch die Gruppe, die teilnimmt, eine Rolle spielen.
1: Die Teilnehmerzahlen bei den Wallfahrten im Bistum Osnabrück sind nach der Corona-Pandemie übrigens etwas zurückgegangen. Ausnahme ist die Wallfahrt nach Telgte. Hier nehmen immer knapp 5000 Menschen teil. Warum ein Ort zum Wallfahrtsort wird, darüber haben wir mit Roberto Piani vom Bistum Osnabrück gesprochen. Und wir sind Radio Osnabrück. Bei uns hört ihr, was los ist.

Ihr hört Radio Osnabrück am Donnerstagnachmittag um 16.49 Uhr und wir wollen jetzt mal auf die Pollen für morgen schauen. Da wählen zum Beispiel ganz schwach Ampfer, Buche, Eiche, Esche, Roggen und Weide, mittelstark ist da so Birke und Wegerich unterwegs und etwas stärker wählen morgen die Gräser.

0: 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Vorsicht bitte auf der A1 Osnabrück Richtung Bremen. Zwischen Lohne-Dinklage und Fecht, da liegen Reifenteile auf der Straße. A1 Osnabrück Richtung Bremen. Zwischen Lohne-Dinklage und Fecht, da liegen Reifenteile auf der Straße. Bitte vorsichtig fahren. Gleich nach 5 haben wir hier Lie to Me für euch. Danach geht's in die 90er. Das nach 5 und gleich um 5. Die Nachrichten aus Deutschland und der Welt.
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1: Ich bin David Riemer. Vor einigen Tagen verbreitete US-Präsident Trump noch Optimismus, dass ein Deal mit dem Iran erzielt werden könne. Doch jetzt haben sich die USA und der Iran trotz Waffenruhe und laufender Verhandlungen über ein Kriegsende erneut gegenseitige Angriffe geliefert. Experten fürchten eine neue Eskalation im Iran-Krieg.
2: Wer zuerst geschossen hat, ist kaum zu überprüfen, aber die USA behaupten, sie hätten defensiv gehandelt, nachdem der Iran zuerst gefeuert habe. Es ist die zweite größere militärische Auseinandersetzung in den letzten Tagen, aber die USA versichern, die Waffenruhe gelte weiter. Auch Kuwait meldete Angriffe, Trump drohte Oman, die Sorge vor weiterer Eskalation am Golf ist groß. Der Iran und die USA beschuldigen sich gegenseitig der Verletzung der Waffenruhe. Aus den USA, Tina Eck.
1: Knapp 4 Monate nach dem tödlichen Angriff auf einen Zugbegleiter in Rheinland-Pfalz wird ein 26-Jähriger nun wegen Mordes angeklagt. Es war eine Tat aus niedrigen Beweggründen, teilte die Staatsanwaltschaft in Zweibrücken mit. Der mutmaßliche Täter soll den Bahnmitarbeiter nach einer Fahrkartenkontrolle mit Schlägen attackiert haben.
3: Die Tat hat viele geschockt, überall im Land, weil sie so sinnlos erscheint, die Situation so banal war. Der 26-Jährige fährt schwarz, wird bei einer Ticketkontrolle erwischt, soll den Zug verlassen und prügelt dann heftig auf den Bahnmitarbeiter ein. Das Opfer wird bewusstlos, stirbt später im Krankenhaus an einer Hirnblutung. Der mutmaßliche Täter, sagt die Staatsanwaltschaft, habe die Tat gestanden, bestreitet aber einen Tötungsvorsatz. Claudia Wächter, Nachrichtenredaktion.
1: Die EU-Länder haben im ersten Quartal deutlich weniger Waren in die USA exportiert. Rund -30% im Vergleich zum Vorjahr. Trotzdem bleiben die USA das wichtigste Exportziel der EU. Aber auch die Importe nehmen ab. Hintergrund ist unter anderem der seit mehr als einem Jahr andauernde Zollstreit zwischen der EU und den USA. Während der Hitzewelle in Frankreich mit Temperaturen von bis zu 37 Grad gibt es für Grundschüler im Ort Soustan statt Unterricht einen kostenlosen Besuch im Freibad. In den Klassenräumen waren bis zu 53 Grad gemessen worden, deshalb wurde der Unterricht abgesagt. Die rund 350 Schülerinnen und Schüler erhielten gratis Eintritt in ein Freibad. Wegen extremer Hitze gilt in 17 Departements die Warnstufe Orange. Außerdem wurden Züge gestrichen und im Großraum Paris Tempolimits sowie Fahrverbote verhängt.
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5: Aktuell messen wir 22 Grad in Osnabrück-Gretesch und 23 Grad in Rheden. Die Sonne scheint, keine Wolken sind heute am Abendhimmel bei maximal 23 Grad. Auch in der Nacht bleibt es klar, die Tiefstwerte liegen bei 10 Grad. Radio Osnabrück 3-Tage-Trend. Morgen wird es wieder wärmer, höchstens 29 Grad werden es. Dann wechseln sich Sonne, Wolken und Regen ab und auch mit Gewittern müssen wir abends rechnen. Am Samstag verziehen sich die Wolken größtenteils. Es ist sonnig bei maximal 23 Grad. Auch am Sonntag werden es höchstens 23 Grad. Dann gibt es einen Sonne-Wolken-Mix.
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5: Um kurz nach 5, moin liebe Autofahrer. Vorsicht auf der A1 Osnabrück Richtung Bremen. Zwischen Lohne-Dinklage und Fechter liegen Reifenteile auf der Straße. A30 Rhein Richtung Osnabrück. Zwischen Lotte und Osnabrück-Sutthausen staut es sich 5 Kilometer. Hier braucht ihr 10 Minuten länger. A30 Amsterdam Richtung Osnabrück. Zwischen Salzbergen und Rheine-Kanalhafen 4 Kilometer Stau, 10 Minuten plus ebenfalls. A30 Osnabrück Richtung Bad Oeynhausen, zwischen Bad Oeynhausen Nord und dem Kreuz Bad Oeynhausen 2 Kilometer Stau, 10 Minuten plus. A33 Osnabrück Richtung Bielefeld, zwischen dem Kreuz Osnabrück Süd und Haderberg staut es sich 2 Kilometer, hier ebenfalls 10 Minuten mehr mit Einplan. A33 Bielefeld Richtung Osnabrück, zwischen Hilte am Teutoburger Wald und Haderberg staut es sich 1 Kilometer, hier braucht ihr 5 Minuten länger. Und es wird geblitzt. Unter anderem in Osnabrück am Hunteburger Weg auf Höhe der Bushaltestelle Luhrmannsweg. In Quakenbrück stehen sie an der B68 auf Höhe des Discounters. Der Landkreis Osnabrück, der blitzt heute in Bramsche. Wenn ihr dort oder woanders noch was gesehen habt, Staus, Blitzer oder sonst noch was, dann meldet euch gern unter unserer Nummer für WhatsApp und Telefon. Das ist die 0541 77 70 50. Radio Osnabrück wünscht eine gute Fahrt.
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5: Am Donnerstagabend und wir sprechen gleich über ein neues Projekt am Ratsgymnasium Osnabrück. Ich bin Antonia, einen Namen.

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Vorsicht bitte auf der A30 Richtung Amsterdam. Zwischen der Einfahrt Rheine-Nord und dem Rastplatz Emstal-Nord ist eine ungesicherte Unfallstelle. A30 Richtung Amsterdam zwischen der Einfahrt Rheine-Nord und Rastplatz Emstal-Nord ist eine ungesicherte Unfallstelle. Und A30 Rheine Richtung Amsterdam zwischen Rheine-Nord und Salzbergen liegen Gegenstände auf der Straße. A30 Rhein Richtung Amsterdam zwischen Rheine-Nord und Salzbergen liegen Gegenstände auf der Straße. Und noch eine für die A30 Rhein Richtung Amsterdam. Im Kreuz Schüttorf in der Überleitung zur A31 in Richtung Gronau liegen Gegenstände auf der Straße. A30 Rhein Richtung Amsterdam im Kreuz Schüttorf in der Überleitung zur A31 Richtung Gronau liegen auch Gegenstände auf der Straße. Neu in Osnabrück. Smartphone-freie Klassen. Ihr hört Radio Osnabrück und nächstes Schuljahr soll es in Osnabrück erstmals

0: Smartphone-freie Klassen. Ihr hört Radio Osnabrück und nächstes Schuljahr soll es in Osnabrück erstmals smartphonefreie fünfte Klassen geben. Eine davon im Ratsgymnasium Osnabrück. Dort sind über 50 Schüler dafür angemeldet. Im Radio Osnabrück-Interview erklärt der Schulleiter des Ratsgymnasiums, Sebastian Bröcker, wie es zu der Idee der smartphonefreien Klassen gekommen ist.
1: Wir haben festgestellt, dass es doch ein großes Interesse in der Vergangenheit gab daran, dass Eltern zunehmend kritisch gegenüber dem Gebrauch von Smartphones und insbesondere von Social Media sind. Und wir wollten diesem Interesse entgegenkommen, nachdem wir gehört hatten, dass das eben an anderen Schulen auch passiert, und sind damit dann gleich auf großes Interesse gestoßen.
0: Das Interesse war sogar so groß, dass das Ratsgymnasium 2 smartphonefreie Klassen stellen könnte. Obwohl generell gar keine Schulklasse ihr Handy in der Schule benutzen darf, unterscheidet sich die smartphonefreie Klasse vor allem außerhalb der Schulzeit von den normalen Klassen.
1: Die smartphonefreie Klasse hat aber eben die Besonderheit, dass diese Kinder gar kein Smartphone besitzen dürfen, und die Eltern unterschreiben eine freiwillige Selbstverpflichtung, in der sie uns bestätigen, dass sie sich auch für mindestens ein Jahr daran halten werden. Was erlaubt ist, ist tatsächlich der Besitz eines sogenannten Dumbphone, also eines Telefons, eines Handys, das nicht internetfähig ist und mit dem aber Telefonate getätigt werden können.
0: Eltern sollen so von dem Gruppendruck entlastet werden, der bei normalen Klassen den Kauf eines Smartphones erzwingen könnte. Das Projekt wird auch von der Universität Osnabrück begleitet.
1: Es wird eine umfangreiche Erhebung gemacht, und ja, sowohl die Eltern als auch die Kinder werden befragt vorab und auch während der Zeit dieser smartphonefreien Klasse, und daraus wird eben eine wissenschaftliche Studie erstellt, die erforschen soll, welche Effekte dieses Projekt haben wird.
0: Erstmal ist das Projekt nur für die fünfte Klasse angedacht. Bei Interesse könnte die smartphonefreie Zeit aber auch noch um ein Schuljahr verlängert werden. Wir bedanken uns bei dem Schulleiter des Ratsgymnasiums Osnabrück, Sebastian Bröcker, für das Gespräch. 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

0: Das war Stefanie Heinzmann hier bei Radio Osnabrück am Donnerstagabend um 17.21 Uhr. In Herzlake gab es heute einen schweren Unfall mit zwei Säuglingen. Alles dazu hört ihr gleich in den Radio Osnabrück Regionalnachrichten um 20:30 bei Kollege Mirko. Ihr wisst ja, bei uns, da hört ihr, was los ist.
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1: Ich bin Mirko. Guten Tag. In Herzlake gab es heute auf der B213 einen schweren Verkehrsunfall. Gegen 12 Uhr ist ein 30-jähriger Autofahrer mit seiner Beifahrerin und zwei Säuglingen in den Gegenverkehr gekommen. Dort sind sie mit einem LKW frontal zusammengestoßen. Der LKW-Fahrer wurde leicht verletzt, der Autofahrer und seine Beifahrerin wurden schwer verletzt. Die beiden Säuglinge sind unverletzt geblieben. Die Straße ist bis 15.45 Uhr voll gesperrt gewesen. Zwei unbekannte Männer haben in Osnabrück auf einem Parkplatz eines Supermarktes an der Längericher Landstraße Böller gezündet. Gegen 9.30 Uhr haben die Täter Böller aus einem vermutlich weißen Bulli unter geparkte Autos geworfen. Dabei wurde ein Auto beschädigt, zwei Personen haben ein Knalltrauma erlitten. Hinweise dazu nimmt die Polizei in Osnabrück entgegen. Durch das frühsommerliche und regenarme Wetter der letzten Tage steigt die Waldbrandgefahr in Niedersachsen weiter an. In einigen Gebieten ist bereits Waldbrandstufe 3 von 5 erreicht und das sollte man nicht auf die leichte Schulter nehmen. Bei Schießübungen der Bundeswehr hat gestern eine 5 Quadratkilometer große Fläche bei Meppen gebrannt. Weil der Moorboden hier aber nass war, hat sich das Feuer nicht weiter auf das Moor ausgebreitet. Morgen soll die Gefahr landesweit auf Stufe 4 steigen. Die voraussichtlich letzte Bombenräumung im Osnabrücker Lokviertel steht am Sonntag an. Die Sondierungsarbeiten sind abgeschlossen. Diesmal gibt es zwei Verdachtspunkte. Zuletzt waren es immer 4, wie Simon von Stein, Pressesprecher bei der Stadt Osnabrück, sagt.
2: Und diese zwei Verdachtspunkte lassen darauf schließen, dass es sich jeweils nur um 50 Kilogramm schwere Kampfmittel handelt. Das heißt, wir konnten in Absprache mit dem Kampfmittelbeseitigungsdienst den Radius kleiner wählen als zuletzt. Das hat deutliche Auswirkungen auf die Anzahl der Personen, die das Gebiet verlassen müssen. Das sind nämlich nur so rund 1600 und das ganze Gebiet ist natürlich auch kleiner. Dementsprechend beginnen wir erst um 9 Uhr mit der Maßnahme.
1: Für die Anwohner fahren ab 7 Uhr Evakuierungsbusse zum Evakuierungszentrum. Der reguläre Linienverkehr bleibt weiterhin bestehen. Nicht betroffen von der Bombenräumung sind diesmal das Marienhospital, das Christliche Kinderkrankenhaus und der Hauptbahnhof. Soweit die Radio Osnabrück Regionalnachrichten. 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
4: Aktuell messen wir 23 Grad in Osterkappeln und 22 Grad in Emsteck. Die Sonne scheint, keine Wolken sind heute Abend am Himmel bei maximal 23 Grad. Auch in der Nacht bleibt es klar, die Tiefstwerte liegen bei 10 Grad. Morgen wird es wieder wärmer, höchstens 29 Grad werden es, dann wechseln sich Sonne, Wolken und Regen ab und auch mit Gewittern müssen wir abends rechnen.
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4: Um kurz nach 5:30, guten Abend, liebe Autofahrer. Auf der A30 Rhein Richtung Amsterdam zwischen Rheine und dem Rastplatz Emstal Nord ist eine ungesicherte Unfallstelle. A30 Rhein Richtung Amsterdam zwischen Rheine Nord und Salzbergen wird gerade ein Unfall aufgenommen. A30 Rhein Richtung Amsterdam im Kreuz Schüttorf in der Überleitung zur A31 in Richtung Gronau liegen Gegenstände auf der Straße. Und auf der Langenstraße zwischen Mollbergen und Grünheim wird gerade ein Unfall aufgenommen. Das dauert auch noch bis auf Weiteres, ist da gesperrt. A1 Osnabrück Richtung Dortmund. Zwischen Münster Nord und dem Kreuz Münster Süd stockt der Verkehr einen Kilometer. Hier braucht ihr 5 Minuten länger. A2 Dortmund Richtung Hannover. Zwischen Lauenau und Wunsdorf-Kohlenfeld 6 Kilometer Stau. Eine halbe Stunde plus. A30 Osnabrück Richtung Amsterdam. Zwischen Rheine und Salzbergen 1 Kilometer Stau. 5 Minuten plus. A30 Osnabrück Richtung Bad Oeynhausen. Zwischen Bad Oeynhausen Nord und dem Kreuz Bad Oeynhausen staut es sich 2 Kilometer. Hier braucht ihr 10 Minuten länger. A30 Amsterdam Richtung Osnabrück zwischen Salzbergen und Rheine-Kanalhafen stockt der Verkehr 7 Kilometer. Hier braucht ihr 10 Minuten länger. A30 Rheine Richtung Osnabrück zwischen Immenbüren-West und Osnabrück so 1007 Kilometer stockender Verkehr. 5 Minuten plus. A33 Osnabrück Richtung Bielefeld zwischen dem Kreuz Osnabrück Süd und Haderberg. 1 Kilometer Stau, hier auch 5 Minuten mehr mit einplanen. Und es wird geblitzt. Unter anderem in Osnabrück am Hunteburger Weg auf Höhe der Bushaltestelle Luhrmannsweg. In Quakenbrück stehen sie an der B68 auf Höhe des Discounters. Der Landkreis Osnabrück, der blitzt heute in Bramsche. Falls ihr auch noch Infos für uns habt, Staus, Blitzer, Gefahrenstellen, dann meldet euch gern unter unserer Nummer für WhatsApp und Telefon 0541 77 70 50. Radio Osnabrück wünscht eine gute Fahrt.
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4: Am Donnerstagabend und gleich blättern wir im Tagebuch der Hits ins Jahr 2007. Ich bin Antonia, moin.
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0: The Power hier bei Radio Osnabrück am Donnerstagabend und aus den 90ern geht's in unserem Tagbuch der Hits hier bei Radio Osnabrück jetzt ins Jahr 2007.
1: 28. Mai 2010. Edward Meyer ist mit Stereo Love neu in den Charts. Edward Meyer wird 1986 in Bukarest geboren. Schon früh ist allen in der Nachbarschaft klar, dieser Junge wird mal Musiker. Wenn andere Kinder draußen Fangen spielen, sitzt Edward zu Hause am Klavier, in seine Gedanken vertieft und feilt an seinen Ideen. Während andere Teenies auf die ersten Partys gehen, den ersten Kuss erleben oder sogar die erste Beziehung haben, steht Edward am Tresen und achtet ganz genau auf die Playlist im Club. Was ihm gefällt, was ihm nicht gefällt, und geht nach der Party anders als die anderen, mit einem Kopf voller Ideen und nicht mit einem Kater nach Hause. Und diese Liebe zur Musik und das akribische Arbeiten lohnen sich. Schon mit 19, als andere nach der Schule ihr Auslandsjahr in Australien oder Neuseeland planen, schreibt Edward einen Song für den Musiker Mihai Traistariu. Der Song kommt so gut an, dass Traistariu 2006 damit beim Eurovision Song Contest für Rumänien antritt und den vierten Platz belegt mit Tornero. Riesenerfolg. Aber klar, in dem Song ist zwar Edward Meyer drin, aber er steht nicht außen auf der Platte. Das ändert sich dann 2009 mit der ersten offiziellen Single von Edward als Künstler. Sein bisher größter Hit, Stereo Love.

0: Ihr hört Radio Osnabrück am Donnerstagabend um 17.52 Uhr. Gleich um 6 Uhr gibt es die Nachrichten aus Deutschland und der Welt. Vorher haben wir aber noch Felix Jähn und Cascada mit Boy You Turn Me für euch.
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1: Ich bin David Riemer. Hessens Ministerpräsident Rhein hat vor weiteren Debatten über einen möglichen Kanzlertausch gewarnt und ist Regierungschef Merz zur Seite gesprungen. Wir brauchen doch nicht weniger Merz in Deutschland, wir brauchen mehr Merz, das sagt er in einem Sat.1-Interview. Er halte das für kompletten Unsinn. Seit einigen Tagen gibt es mutmaßliche Gedankenspiele in der Union zu einem möglichen Kanzlerwechsel angesichts der schwierigen Lage der schwarz-roten Koalition. Nach dem gewaltsamen Tod der damals 12 Jahre alten Luise aus Freudenberg im Siegerland müssen die zwei Mädchen, die die Tat gestanden hatten, Schmerzensgeld an die Familie des Opfers zahlen. Das Landgericht Koblenz sprach Luises Familie insgesamt 125.000 Euro Schmerzensgeld zu. Das Urteil ist noch nicht rechtskräftig.
2: Ein Strafprozess gegen die beiden Mädchen fand nicht statt, weil sie dafür mit 12 und 13 zum Zeitpunkt der Tat vor rund 3 Jahren noch zu jung waren. Aber das Landgericht Koblenz stellte klar, es war ein heimtückischer und geplanter Mord aus niederen Beweggründen. Und die beiden Teenager-Mädchen waren reif genug, um das Unrecht ihrer Tat einsehen zu können. Die 125.000 Euro Schmerzensgeld plus Begräbniskosten und Anwaltskosten von Luises Familie sind auch deshalb so hoch ausgefallen, weil Luise vor ihrem Tod noch minutenlang sehr leiden musste. Bonnie Tochau, Nachrichtenredaktion.
1: Die EU-Kommission hat wegen illegaler Produkte eine Strafe in Höhe von 200 Millionen Euro gegen den chinesischen Online-Marktplatz Temu verhängt. Das Unternehmen habe die Risiken und Schäden für Verbraucher nicht ordnungsgemäß bewertet und verstoße damit gegen EU-Recht. Das teilte die Brüsseler Behörde mit.
3: Von einem besonders schwerwiegenden Verstoß gegen EU-Regeln sprach die Kommission. 130 Millionen EU-Bürger seien bei Temu Kunden und das Risiko für sie sei zu groß. So sei ein hoher Prozentsatz von Ladegeräten mangelhaft gewesen. Zu viele Babyspielzeuge hätten zu viele Chemikalien enthalten und bei anderen habe Erstickungsgefahr bestanden. Temu kümmere sich zu wenig um die Sicherheit der verkauften Produkte. Aus Brüssel, Dieter Ebeling.
1: Gegenseitige Angriffe mitten in den Gesprächen über ein Kriegsende zwischen dem Iran und den USA schüren Sorgen vor einer weiteren Eskalation. Nach Attacken in der Nacht am Persischen Golf herrscht in Teheran Ungewissheit über die Zukunft der Verhandlungen. Das US-Militär griff nach iranischen Angaben den Bereich eines Flughafens an. Irans Revolutionsgarden meldeten daraufhin einen Angriff auf eine US-Luftwaffenbasis.
4: Unser Wetter für Osnabrück und die Weser-Ems-Region.
5: Derzeit in Fürstenau 22 Grad, dazu Lingen 23. Am Abend ist es bei uns freundlich und angenehm. Die Temperaturen liegen noch zwischen 21 und 23 Grad. In der Nacht kühlt es unter klarem Himmel spürbar ab. Vor allem in den flacheren Lagen wird es zum Morgen hin etwas frischer. Der Radio Osnabrück 3-Tage-Trend. Morgen gibt es viel Sonne und sommerlich warme Luft. Am Nachmittag sind verbreitet 26 bis 31 Grad drin. In der Region Osnabrück und dem Weser-Ems-Gebiet sind später auch einzelne kräftige Schauer oder Gewitter möglich. Am Samstag bleibt es überwiegend freundlich und etwas weniger heiß. Am Sonntag setzt sich das ruhige Wetter fort. Die Temperaturen gehen leicht zurück.
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5: Hallo lieber Autofahrer, auf der A30 Rheine Richtung Amsterdam zwischen Rheine-Nord und Salzbergen liegt ein Betonteil auf der Fahrbahn. Außerdem besteht am Kreuz Schüttorf in der Überleitung zur A31 Richtung Gronau Gefahr durch Gegenstände auf der Fahrbahn. Auf der A2 Dortmund Richtung Hannover ist zwischen Bad Nenndorf und Wunstorf-Kohlenfeld der rechte Fahrstreifen gesperrt. Nach einem Unfall mit 2 Lkw staut sich auf 6 Kilometer. Die L836 im Kreis Kloppenburg-Lange Straße ist zwischen Mollbergen und Grönheim gesperrt wegen einer Unfallaufnahme. Außerdem wird geblitzt in Osnabrück auf der Knollstraße, in Ankum auf der Lindenstraße sowie in Fisbeck auf der Umgehungsstraße, am Emsufer in Meppen und auf der Fritz-Reuter-Straße in Kloppenburg. Gute Fahrt wünscht euch Radio Osnabrück.
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6: Radio Osnabrück. Starten wir durch. Ich bin Nadine. Es geht durch den Donnerstagabend. Ich wünsche euch viel Spaß. Und jetzt für euch Green Day mit 21 Guns, Livin' La Vida Loca von Ricky Martin und Gordo mit Loco Loco. Und jetzt die Musik eures Lebens. 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
1: Ich bin Mirko. Guten Abend. In Herzlake gab es heute auf der B213 einen schweren Verkehrsunfall. Gegen 12 Uhr ist ein 30-jähriger Autofahrer mit seiner Beifahrerin und zwei Säuglingen in den Gegenverkehr gekommen. Dort sind sie mit einem LKW frontal zusammengestoßen. Der LKW-Fahrer wurde leicht verletzt, der Autofahrer und seine Beifahrerin wurden schwer verletzt. Die beiden Säuglinge sind unverletzt geblieben. Die Straße ist bis 15.45 Uhr voll gesperrt gewesen. Zwei unbekannte Männer haben in Osnabrück auf einem Parkplatz eines Supermarktes an der Längericher Landstraße Böller gezündet. Gegen 9.30 Uhr haben die Täter Böller aus einem vermutlich weißen Bulli unter geparkte Autos geworfen. Dabei wurde ein Auto beschädigt, zwei Personen haben ein Knalltrauma erlitten. Hinweise dazu nimmt die Polizei in Osnabrück entgegen. Auf dem Platz der Deutschen Einheit in Osnabrück ist die Bundeswehr anzutreffen. Mithilfe von Showroom-Containern stellt die Bundeswehr Perspektiven und Karrieremöglichkeiten veranschaulicht vor. Dazu Major Ralf Halfbrot, Presseoffizier beim Karrierecenter der Bundeswehr Hannover.
2: Wir sind hier mit einigen Soldaten, mit einigem Material und stellen uns vor, die Bundeswehr. Wir bringen die Bundeswehr wieder näher sozusagen in die Bevölkerung, in die Öffentlichkeit und haben dazu eine Tournee gestaltet. Und die Tournee führt uns jetzt hierher nach Osnabrück.
1: Die Aktion findet noch bis nächste Woche Samstag statt. Die Karriereberater der Bundeswehr sind von Montag bis Samstag ab 9 Uhr bis etwa 18 Uhr neben dem Theater zu finden. Bei einem Brand einer Lagerhalle in Nordhorn ist ein Schaden von etwa 100.000 Euro entstanden. In der Halle wurden Pizzakartons und Konserven gelagert. Die Feuerwehr konnte den Brand löschen und hat das Gebäude kontrolliert abgerissen, um weitere Glutnester zu löschen. Insgesamt war die Feuerwehr mit 23 Fahrzeugen und über 100 Einsatzkräften vor Ort. Soweit die Radio Osnabrück Regionalnachrichten. 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
3: Momentan haben wir in Bad Essen 22 Grad, dazu Lastrup 24 Grad. Am Abend bleibt es bei uns in Osnabrück und im Weser-Ems-Gebiet freundlich mit ein paar harmlosen Wolken. Die Temperaturen liegen zwischen 21 und 24 Grad. In der Nacht kühlt es spürbar ab, vor allem in den flacheren Lagen wird es örtlich frischer.
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3: Hallo liebe Autofahrer, auf der A30 Rheine Richtung Amsterdam ist zwischen Rheine-Nord und Salzbergen der rechte Fahrstreifen wegen Bergungsarbeiten und verlorener Ladung, darunter ein Betonteil, gesperrt. Am Kreuz Schüttorf auf der Überleitung zur A31 Richtung Gronau besteht Gefahr durch Gegenstände auf der Fahrbahn. Auf der A2 Dortmund Richtung Hannover stockt der Verkehr auf 6 Kilometern zwischen Bad Nenndorf und Wunsdorf-Kohlenfeld nach einem Unfall. Der rechte Fahrstreifen ist gesperrt, es läuft die Unfallaufnahme, beteiligt sind zwei LKW. Außerdem wird geblitzt in Osnabrück auf der Knollstraße, in Dinklage auf der Steinfelder Straße sowie in Ankum auf der Lindenstraße, in Fisbeck auf der Umgehungsstraße und in Damme auf der Steinstraße. Gute Fahrt wünscht euch Radio Osnabrück.
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1: Ich bin David Riemer. Vor einigen Tagen verbreitete US-Präsident Trump noch Optimismus, dass ein Deal mit dem Iran erzielt werden könne. Doch jetzt haben sich die USA und der Iran trotz Waffenruhe und laufender Verhandlungen über ein Kriegsende erneut gegenseitige Angriffe geliefert. Experten fürchten eine neue Eskalation im Iran-Krieg.
2: Wer zuerst geschossen hat, ist kaum zu überprüfen, aber die USA behaupten, sie hätten defensiv gehandelt, nachdem der Iran zuerst gefeuert habe. Es ist die zweite größere militärische Auseinandersetzung in den letzten Tagen, aber die USA versichern, die Waffenruhe gelte weiter. Auch Kuwait meldete Angriffe, Trump drohte Oman, die Sorge vor weiterer Eskalation am Golf ist groß. Der Iran und die USA beschuldigen sich gegenseitig der Verletzung der Waffenruhe. Aus den USA, Tina Eck.
1: 2024 war das heißeste Jahr seit Beginn der Aufzeichnungen, aber der Rekord dürfte nach einem Bericht der Weltwetterorganisation schon bald fallen. Die Wahrscheinlichkeit, dass eines der Jahre bis 2030 eine noch höhere globale Durchschnittstemperatur aufweist, liege bei 86%, teilte die Organisation in Genf mit.
3: Viele schwitzen schon jetzt in dieser besonders frühen Hitzewelle des Jahres. Da braucht man nicht viel Vorstellungskraft, um bald Rekorde purzeln zu sehen. Schon das nächste Jahr könnte das bisher heißeste Jahr 2024 übertreffen, glauben die Experten. Das liegt am natürlichen Wetterphänomen El Niño, das sich anbahnt und das traditionell für höhere Temperaturen sorgt. Das Ziel aus dem Weltklimavertrag, die Erwärmung auf 1,5 Grad zu begrenzen, das könnte erneut übertroffen werden. Aus Genf, Christiane Ulrich.
1: Hessens Ministerpräsident Rhein hat vor weiteren Debatten über einen möglichen Kanzlertausch gewarnt und ist Regierungschef Merz zur Seite gesprungen. Man brauche nicht weniger Merz in Deutschland, man brauche mehr, sagte er in einem Sat.1-Interview. Außerdem halte er das für kompletten Unsinn. Seit Tagen gibt es mutmaßliche Gedankenspiele in der Union zu einem möglichen Kanzlerwechsel angesichts der schwierigen Lage der schwarz-roten Koalition. Die Gewerkschaft Verdi macht Druck gegen Ausgabenbremsen bei den Krankenhäusern im Sparpaket der Bundesregierung für stabile Beiträge. Nach Verdi-Angaben beteiligten sich bundesweit rund 10.000 Klinikbeschäftigte an Protestaktionen. Verdi warnt davor, die Qualität der Versorgung aufs Spiel zu setzen und Erfolge für bessere Arbeitsbedingungen zurückzudrehen. Gesundheitsministerin Wagen plant Ausgabenbremsen etwa bei Praxen, Kliniken und der Pharmabranche.
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4: Guten Abend. Die aktuellen Wetterwerte. Dissen 21 Grad, dazu Dinklage 22 Grad. Der Donnerstagabend klingt bei uns meist freundlich und angenehm warm aus. Die Temperaturen liegen noch bei rund 21 bis 24 Grad. In der Nacht bleibt es ruhig, vielfach klar oder nur locker bewölkt. Die Luft kühlt auf etwa 10 bis 14 Grad ab und in den flacheren Lagen kann sich etwas Dunst bilden. Der Radio Osnabrück 3-Tage-Trend. Morgen startet freundlich, später wird es in der Region Osnabrück und im Weser-Ems-Gebiet deutlich wärmer. Am Nachmittag sind einzelne kräftige Schauer oder Gewitter möglich. Am Samstag zeigt sich das Wetter wieder freundlicher, mit Sonne und lockeren Wolken, insgesamt aber nicht mehr ganz so warm. Am Sonntag bleibt es überwiegend freundlich bis leicht wechselhaft, also weiter meist trocken und etwas gemäßigter.
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5: Hallo liebe Autofahrer, auf der A30 Rheine Richtung Amsterdam ist zwischen Rheine-Nord und Salzbergen der rechte Fahrstreifen wegen Bergungsarbeiten und verlorener Ladung, darunter ein Betonteil, gesperrt. Am Kreuz Schüttorf, Überleitung zur A31 Richtung Gronau, besteht Gefahr durch Gegenstände auf der Fahrbahn. Auf der A1 Osnabrück Richtung Bremen ist zwischen Vechta und Kloppenburg die Fahrbahn im Baustellenbereich auf einen Fahrstreifen verengt. Dort befindet sich ein defektes Fahrzeug. Außerdem stockt der Verkehr auf 5 Kilometern. Zwischen Dreieck Stur und Bremen-Hemelingen gibt es vor der Baustelle ebenfalls 5 Kilometer stockenden Verkehr. Die L836 im Kreis Kloppenburg, Lange Straße, ist zwischen Mollbergen und Grönheim in beiden Richtungen bis auf Weiteres wegen Unfallaufnahme gesperrt. Auf der B442 und der B65 Minden Richtung Hannover staut es sich auf 4 Kilometern zwischen Bad Nenndorf und L392 aufgrund zu hoher Verkehrsbelastung. Auf der A2 Dortmund Richtung Hannover ist zwischen Bad Nenndorf und Wunstorf-Kohlenfeld der rechte Fahrstreifen nach einem Unfall mit 2 Lkw gesperrt. Dort stockt der Verkehr auf 6 Kilometern. Außerdem wird geblitzt in Osnabrück auf der Knollstraße, ein weiterer in Dinklage auf der Steinfelder Straße. Radio Osnabrück wünscht euch eine gute und sichere Fahrt.
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8: Im Studio für euch heute Abend Nadine. Gute Laune zwischen Ems und Weser mit Radio Osnabrück. Und der Donnerstag liegt in den letzten Stunden. Und jetzt für euch Chappelle Roan mit Good Luck Babe, Peace of My Heart von Intermission und OMD mit So In Love. Also aufdrehen! 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
1: Ich bin Mirko. Guten Abend. In Herzlake gab es heute auf der B213 einen schweren Verkehrsunfall. Gegen 12 Uhr ist ein 30-jähriger Autofahrer mit seiner Beifahrerin und zwei Säuglingen in den Gegenverkehr gekommen. Dort sind sie mit einem LKW frontal zusammengestoßen. Der LKW-Fahrer wurde leicht verletzt, der Autofahrer und seine Beifahrerin wurden schwer verletzt. Die beiden Säuglinge sind unverletzt geblieben. Die Straße ist bis 15.45 Uhr voll gesperrt gewesen. Zwei unbekannte Männer haben in Osnabrück auf einem Parkplatz eines Supermarktes an der Längericher Landstraße Böller gezündet. Gegen 9.30 Uhr haben die Täter Böller aus einem vermutlich weißen Bulli unter geparkte Autos geworfen. Dabei wurde ein Auto beschädigt, zwei Personen haben ein Knalltrauma erlitten. Hinweise dazu nimmt die Polizei in Osnabrück entgegen. Die voraussichtlich letzte Bombenräumung im Osnabrücker Lokviertel steht am Sonntag an. Die Sondierungsarbeiten sind abgeschlossen. Diesmal gibt es zwei Verdachtspunkte. Zuletzt waren es immer vier, wie Simon von Stein, Pressesprecher bei der Stadt Osnabrück, sagt.
2: Und diese zwei Verdachtspunkte lassen darauf schließen, dass es sich jeweils nur um 50 Kilogramm schwere Kampfmittel handelt. Das heißt, wir konnten in Absprache mit dem Kampfmittelbeseitigungsdienst den Radius kleiner wählen als zuletzt. Das hat deutliche Auswirkungen auf die Anzahl der Personen, die das Gebiet verlassen müssen. Das sind nämlich nur so rund 1600 und das ganze Gebiet ist natürlich auch kleiner. Dementsprechend beginnen wir erst um 9 Uhr mit der Maßnahme.
1: Für die Anwohner fahren ab 7 Uhr Evakuierungsbusse zum Evakuierungszentrum. Der reguläre Linienverkehr bleibt weiterhin bestehen. Nicht betroffen von der Bombenräumung sind diesmal das Marienhospital, das Christliche Kinderkrankenhaus und der Hauptbahnhof. Bei einem Brand einer Lagerhalle in Nordhorn ist ein Schaden von etwa 100.000 Euro entstanden. In der Halle wurden Pizzakartons und Konserven gelagert. Die Feuerwehr konnte den Brand löschen und hat das Gebäude kontrolliert abgerissen, um weitere Glutnester zu löschen. Insgesamt war die Feuerwehr mit 23 Fahrzeugen und über 100 Einsatzkräften vor Ort. Soweit die Radio Osnabrück Regionalnachrichten. 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
3: Guten Abend. Im Moment in Osnabrück 12 Grad, dazu Geeste 23 Grad. Heute Abend ist es bei uns in der Region meist freundlich und angenehm, oft mit klarem Himmel und Temperaturen zwischen 20 und 23 Grad. In der Nacht kühlt es spürbar ab. Örtlich kann es vor allem in den flacheren Lagen wieder etwas dunstig oder neblig werden. Insgesamt bleibt es aber ruhig.
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3: Hallo liebe Autofahrer, auf der A2 Dortmund Richtung Hannover zwischen Bad Nenndorf und Wunstorf-Kohlenfeld ist der rechte Fahrstreifen gesperrt. Ein defekter LKW steht auf dem rechten Fahrstreifen und dem Standstreifen. Es gibt 5 Kilometer stockenden Verkehr aufgrund eines vorausgegangenen Unfalls. Außerdem wird geblitzt in Osnabrück auf der Knollstraße, in Dinklage auf der Steinfelder Straße sowie in Fisbeck auf der Umgehungsstraße. Radio Osnabrück wünscht euch eine gute Fahrt.
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4: 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An diesem Donnerstagabend im Mai verbringen wir die Zeit zusammen. Durch die nächste halbe Stunde begleitet euch die Nadine. Einen schönen Abend mit Radio Osnabrück.

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1: Ich bin David Riemer. In den Verhandlungen zu einem Rahmenabkommen im Irankrieg gibt es angeblich einen wichtigen Fortschritt. Unterhändler aus den USA und dem Iran haben laut US-Kreisen eine vorläufige Einigung erzielt. US-Präsident Trump muss aber noch zustimmen, berichtet Axios.
2: Angeblich wurde der Deal schon vor 2 Tagen geschmiedet, aber Trump wollte noch drüber nachdenken. Zuletzt hatten neue Angriffe für Sorge um ein Halten der Waffenruhe gesorgt. Das Memorandum soll ein Ende des Krieges, die Öffnung der Straße von Hormuz und die Freigabe iranischer Vermögenswerte im Ausland festlegen. Die Waffenruhe soll weiter verlängert werden, bis alle weiteren Details geklärt sind. Das iranische Atomprogramm, Sanktionen und die Beseitigung von Seeminen in der Straße von Hormuz durch den Iran. Aus den USA, Tina Eck.
1: Bundesaußenminister Wadephul ist auf dem Weg nach New York zu den Vereinten Nationen und rührt noch einmal die Werbetrommel. Denn Deutschland kandidiert für einen Platz im UN-Sicherheitsrat, dem mächtigsten Gremium der Vereinten Nationen.
3: Wir möchten in dem Gremium einen aktiven Beitrag leisten für Frieden und Sicherheit, sagt Wadephul. Ganz konkret geht es um einen nicht ständigen Sitz bei den Vereinten Nationen. Doch ob das klappt, ist keineswegs sicher, denn es gibt Mitbewerber, Österreich und Portugal. Und die haben ihre Kandidatur früher angemeldet. Außerdem kritisieren mehrere Länder Berlins Haltung im Gaza-Krieg. Kurz, die Wahl Anfang kommenden Monats könnte zur Wackelpartie werden. Claudia Wächter, Nachrichtenredaktion.
1: In den Bemühungen um ein Ende des russischen Angriffskrieges gegen die Ukraine wird die EU nach Einschätzung der EU-Chefdiplomatin Kallas niemals eine klassische Vermittlerrolle übernehmen können. Man wolle der Ukraine natürlich bei den Verhandlungen helfen, sagte Kallas. Ein neutraler Vermittler zwischen Russland und der Ukraine werde Europa aber nie sein können, denn man stehe an der Seite der Ukraine und verteidige auch die eigenen Sicherheitsinteressen, erklärte sie. Die italienischen Behörden haben Vermögenswerte im Wert von mehr als 200 Millionen Euro beschlagnahmt, die mit dem Mafia-Imperium des gestorbenen Bosses Matteo Messina Denaro in Verbindung stehen sollen. Bei einer groß angelegten Razzia in mehreren Ländern wurden 3 Personen festgenommen. Die Ermittlungen drehen sich um Geldwäsche aus Drogengeschäften. Sichergestellt wurden laut Polizei unter anderem Gold- und Luxusimmobilien an der spanischen Costa del Sol.
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4: Guten Abend. Derzeit in Osnabrück-Westerberg 21 Grad, dazu Frieren 23 Grad. Der Donnerstagabend klingt bei uns freundlich und meist klar aus. Die Temperaturen liegen noch angenehm bei rund 20 bis 23 Grad. In der Nacht ziehen zeitweise mehr Wolken durch. Es kühlt auf etwa 10 bis 15 Grad ab. Besonders in den flacheren Lagen wird es zum Frühmorgen etwas frischer. Im Radio Osnabrück 3-Tage-Trend für die Region Osnabrück und das Weser-Ems-Gebiet startet der Freitag oft freundlich. Am Nachmittag ist es dann verbreitet warm bis heiß und vor allem Richtung Teutoburger Wald sind einzelne Schauer oder Gewitter möglich. Am Samstag zeigt sich das Wetter wieder ruhiger mit viel Sonne und nur lockeren Wolken. Sonntag bleibt es insgesamt freundlich bis leicht wechselhaft mit etwas gedämpfteren Temperaturen.
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4: Hallo liebe Autofahrer, Vorsicht auf der A30 Osnabrück Richtung Bad Oeynhausen zwischen Melle-West und Melle-Ost, dort liegt ein Reifen auf der Fahrbahn. Auf der A2 Hannover Richtung Dortmund zwischen Hannover-Langenhagen und Hannover-Herrenhausen staut es sich auf 3 Kilometer vor einer Baustelle. Außerdem wird geblitzt auf der Steinfelder Straße in Dinklage und am Emsufer in Meppen. Gute Fahrt wünscht euch Radio Osnabrück.
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6: 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Das ist Radio Osnabrück am Abend. Freut euch auf Ultravox mit Hymn, Can't Fight the Moonlight von Leanne Rimes und The Second Voice mit Let Me Be.

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1: Derzeit in Alfhausen 21 Grad, dazu Salzbergen 23 Grad. Bei uns in der Region Osnabrück und im Weser-Ems-Gebiet klingt der freundliche Frühsommertag am Abend ruhig aus, oft mit klarem Himmel und angenehm warmer Luft bei rund 20 bis 23 Grad. In der Nacht bleibt es locker bewölkt oder klar und vor allem in den flacheren Lagen kühlt es auf etwa 10 bis 14 Grad ab.
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1: Hallo lieber Autofahrer, Vorsicht auf der A30 Osnabrück Richtung Bad Oeynhausen zwischen Melle-West und Melle-Ost. Dort liegt ein Reifen auf der Fahrbahn. Außerdem wird geblitzt in Dinklage auf der Steinfelder Straße sowie am Ems-Ufer in Meppen. Gute Fahrt wünscht euch Radio Osnabrück.
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3: Starten wir durch, ich bin Nadine. Wir spielen nonstop eure Lieblingshits am Stück und begleiten euch gut gelaunt durch den Donnerstag. Auf geht's!

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1: Ich bin David Riemer. In den Verhandlungen zu einem Rahmenabkommen im Irankrieg gibt es einen wichtigen Fortschritt. Unterhändler aus den USA und dem Iran haben laut US-Kreisen eine vorläufige Einigung erzielt. US-Präsident Trump muss aber noch zustimmen, berichtet Axios. Sollte Trump das tun, würde die Waffenruhe verlängert und Verhandlungen über Irans Atomprogramm aufgenommen. Knapp 4 Monate nach dem tödlichen Angriff auf einen Zugbegleiter in Rheinland-Pfalz wird ein 26-Jähriger nun wegen Mordes angeklagt. Es war eine Tat aus niedrigen Beweggründen, teilte die Staatsanwaltschaft mit. Der mutmaßliche Täter soll den Bahnmitarbeiter nach einer Fahrkartenkontrolle mit Schlägen attackiert haben.
2: Die Tat hat viele geschockt, überall im Land, weil sie so sinnlos erscheint, die Situation so banal war. Der 26-Jährige fährt schwarz, wird bei einer Ticketkontrolle erwischt, soll den Zug verlassen und prügelt dann heftig auf den Bahnmitarbeiter ein. Das Opfer wird bewusstlos, stirbt später im Krankenhaus an einer Hirnblutung. Der mutmaßliche Täter, sagt die Staatsanwaltschaft, habe die Tat gestanden, bestreitet aber einen Tötungsvorsatz. Claudia Wächter, Nachrichtenredaktion.
1: Die EU-Kommission hat wegen illegaler Produkte eine Strafe in Höhe von 200 Millionen Euro gegen den chinesischen Online-Marktplatz Temu verhängt. Das Unternehmen habe die Risiken und Schäden für Verbraucher nicht ordnungsgemäß bewertet und verstoße damit gegen EU-Recht, das teilte die Brüsseler Behörde mit.
3: Von einem besonders schwerwiegenden Verstoß gegen EU-Regeln sprach die Kommission. 130 Millionen EU-Bürger seien bei Temu Kunden und das Risiko für sie sei zu groß. So sei ein hoher Prozentsatz von Ladegeräten mangelhaft gewesen. Zu viele Babyspielzeuge hätten zu viele Chemikalien enthalten und bei anderen habe Erstickungsgefahr bestanden. Temu kümmere sich zu wenig um die Sicherheit der verkauften Produkte. Aus Brüssel, Dieter Ebeling.
1: Während der Hitzewelle in Frankreich mit Temperaturen von bis zu 37 Grad gibt es für Grundschüler im Ort Soustan statt Unterricht einen kostenlosen Besuch im Freibad. In den Klassenräumen waren bis zu 53 Grad gemessen worden, deshalb wurde der Unterricht abgesagt. Die rund 350 Schülerinnen und Schüler erhielten gratis Eintritt in ein Freibad. Wegen extremer Hitze gilt in 17 Departements die Warnstufe Orange. Außerdem wurden Züge gestrichen und im Großraum Paris Tempolimits sowie Fahrverbote verhängt.
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4: Guten Abend, die aktuellen Wetterwerte. Bissendorf 20 Grad, dazu Vechta 21 Grad. Heute Abend klingt der Tag bei uns noch freundlich aus, mit meist lockeren Wolken oder länger klarem Himmel und Temperaturen zwischen 18 und 23 Grad. In der Nacht kühlt es spürbar ab, örtlich kann sich etwas Dunst oder Nebel bilden, rund um Osnabrück bleibt es aber meist ruhig und trocken. Der Radio Osnabrück 3-Tage-Trend für die Region Osnabrück und das Weser-Ems-Gebiet. Morgen startet oft sonnig, später wird es sehr warm bis heiß, mit verbreitet 27 bis 32 Grad. Am Nachmittag und Abend sind einzelne kräftige Schauer oder Gewitter möglich. Am Samstag setzt sich wieder häufig die Sonne durch, dazu bleibt es warm und meist trocken. Zum Wochenstart zeigt sich das Wetter ähnlich, teils freundlich, teils etwas wolkiger, insgesamt aber weiter ruhig.
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4: Hallo liebe Autofahrer, Vorsicht auf der A30 Bad Oeynhausen Richtung Osnabrück. Zwischen Melle-West und Gessmold befinden sich Gegenstände auf der Fahrbahn. Außerdem besteht zwischen Gessmold und Bissendorf Gefahr durch einen defekten LKW auf dem Standstreifen sowie durch Reifenteile auf der Fahrbahn. In der Gegenrichtung, Osnabrück Richtung Bad Oeynhausen, liegt zwischen Melle-West und Melle-Ost ein Reifen auf der Fahrbahn. Geblitzt wird nur an einer Stelle, auf der Steinfelder Straße in Dinklage. Radio Osnabrück wünscht euch eine gute Fahrt.
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7: Jetzt wieder Musik eures Lebens für die Weser-Ems-Region. Ich bin Nadine und heute Abend bin ich bei euch. Und jetzt für euch The Power Station mit Some Like It Hot, Moi Lolita von Alice und Mark Forster mit Ein Lied. Los geht's!

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1: Osnabrück-Wüste meldet 19 Grad, in Emsteck sind es 17 Grad. Heute Abend bleibt es im Weser-Ems-Gebiet meist freundlich mit schwachem Wind und Temperaturen zwischen 17 und 22 Grad. In der Nacht bleibt es klar oder nur locker bewölkt, die Luft kühlt deutlich ab und in den flacheren Lagen kann sich örtlich Dunst oder Nebel bilden.
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1: Hallo liebe Autofahrer, auf der A30 Bad Oeynhausen Richtung Osnabrück zwischen Melle-West und Gessmold befinden sich Gegenstände auf der Fahrbahn. Außerdem besteht zwischen Gessmold und Bissendorf Gefahr durch einen defekten LKW auf dem Standstreifen sowie durch Reifenteile auf der Fahrbahn. In der Gegenrichtung Osnabrück Richtung Bad Oeynhausen liegt zwischen Melle-West und Melle-Ost ein Reifen auf der Fahrbahn. Wir haben nur einen Blitzer vorliegen, auf der Steinfelder Straße in Dinklage. Gute Fahrt wünscht euch Radio Osnabrück.
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3: Im Studio für euch heute Abend Nadine. Der Donnerstag liegt in den letzten Stunden. Der beste Musikmix hier bei Radio Osnabrück. Einen schönen Abend mit Radio Osnabrück.

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1: Ich bin Diana Kramer. In den Verhandlungen zu einem Rahmenabkommen im Irankrieg gibt es angeblich einen wichtigen Fortschritt. Unterhändler aus den USA und dem Iran haben laut US-Kreisen eine vorläufige Einigung erzielt. US-Präsident Donald Trump muss aber noch seine Zustimmung geben, heißt es.
2: Angeblich wurde der Deal schon vor 2 Tagen geschmiedet, aber Trump wollte noch drüber nachdenken. Zuletzt hatten neue Angriffe für Sorge um ein Halten der Waffenruhe gesorgt. Das Memorandum soll ein Ende des Krieges, die Öffnung der Straße von Hormuz und die Freigabe iranischer Vermögenswerte im Ausland festlegen. Die Waffenruhe soll weiter verlängert werden, bis alle weiteren Details geklärt sind. Das iranische Atomprogramm, Sanktionen und die Beseitigung von Seeminen in der Straße von Hormuz durch den Iran. Tina Eck, USA.
1: Im Prozess um mutmaßliche Anschlagspläne auf ein Konzert von US-Star Taylor Swift in Wien ist der Angeklagte schuldig gesprochen worden. Die Geschworenen am Landesgericht Wiener Neustadt erkannten den 21-jährigen Österreicher auch bei der Bildung einer Terrorzelle für schuldig.
3: Die Attentatspläne auf das Taylor Swift-Konzert hatte der Hauptangeklagte freimütig gestanden. Mit Messern, einem Lastwagen oder einer Bombe wollte er möglichst viele Fans des US-Stars vor dem Wiener Ernst-Happel-Stadion töten. Schwieriger einzuordnen war seine Rolle bei der Bildung einer regelrechten Terrorzelle. Hier ging es letztlich um den Vorwurf der Beihilfe zum versuchten Mord. Aus Wiener Neustadt, Matthias Röder.
1: Der Tarifkonflikt für bundesweit rund 60.000 Beschäftigte bei der Deutschen Telekom ist beigelegt. Wie die Gewerkschaft Verdi und die Telekom mitteilten, wurde die Einigung in der 4. Runde nach einem 36-stündigen Verhandlungsmarathon erzielt. Vereinbart wurden nach Angaben beider Seiten höhere Entgelte und ein verlängerter Kündigungsschutz. Laut Verdi gibt es außerdem erstmalig einen Mitgliederbonus. Betriebsbedingte Kündigungen werden für die gesamte Laufzeit des Tarifvertrags ausgeschlossen. Nach dem Zusammenstoß von 2 Stadtbahnen in Hannover rechnen die Verkehrsbetriebe Östra mit einem Schaden in Millionenhöhe. Bei dem Unfall wurden laut Polizei 7 Menschen leicht verletzt. Nach ersten Erkenntnissen könnte eine falsch gestellte Weiche Ursache des Zusammenstoßes gewesen sein. Beide Bahnen entgleisten. Die Polizei hat die Ermittlungen aufgenommen.
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4: Guten Abend. Aktuell meldet Osnabrück Dodesheide 18 Grad, dazu Steinfeld 17 Grad. Am Abend ist es meist klar oder nur locker bewölkt und angenehm mit 16 bis 21 Grad. In der Nacht bleibt es ruhig, in den flacheren Lagen wird es etwas frischer. Der Radio Osnabrück 3-Tage-Trend für die Region Osnabrück und das Weser-Ems-Gebiet. Morgen startet freundlich, später wird es mit 28 bis 31 Grad warm bis heiß. Am Abend steigt das Risiko für kräftige Schauer und Gewitter. Am Samstag gibt es wieder mehr Sonne und insgesamt gemäßigtere Temperaturen. Zum Wochenstart bleibt es freundlich bis teils wolkig, die Temperaturen gehen leicht zurück.
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4: Hallo liebe Autofahrer, auf der A30 Bad Oeynhausen Richtung Osnabrück zwischen Gessmold und Bissendorf befindet sich auf dem Standstreifen ein defekter LKW. Außerdem liegen Reifenteile auf der Fahrbahn. Auf der A31 Leer Richtung Meppen zwischen Leer West und Jemgum wurde die Höhenkontrolle ausgelöst. Geblitzt wird nur an einer Stelle, auf der Steinfelder Straße in Dinklage. Radio Osnabrück wünscht euch eine gute Fahrt.
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6: 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Die Nadine wünscht euch einen schönen Donnerstag. Ihr hört Radio Osnabrück am Abend. 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Und jetzt für euch Westernhagen mit Freiheit. Viel von Robbie Williams und Nico Santos mit Optimist. Ich wünsche euch viel Spaß.

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1: Osnabrück-Pieje meldet 16 Grad, in Twist sind es ebenfalls 16 Grad. Im Raum Osnabrück und im Weser-Ems-Gebiet ist es am späten Abend meist klar oder nur locker bewölkt und angenehm mild mit Temperaturen zwischen 14 und 20 Grad. In der Nacht wird es spürbar kühler und besonders in den flacheren Lagen kann sich örtlich etwas Dunst oder Nebel bilden.
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1: Hallo liebe Autofahrer, uns liegen im Moment keine Staus und Behinderungen vor. Geschwindigkeitsmessungen wurden uns aktuell keine gemeldet. Gute Fahrt wünscht euch Radio Osnabrück.
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2: Starten wir durch, ich bin Nadine. Ob im Auto, bei der Arbeit oder zu Hause, egal wo ihr seid, wir sind heute Abend bei euch mit Nonstop-Hits ohne Umwege. Und jetzt die Musik eures Lebens.

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1: Ich bin Diana Kramer. Die EU-Kommission hat wegen illegaler Produkte eine Strafe in Höhe von 200 Millionen Euro gegen den chinesischen Online-Marktplatz Temu verhängt. Das Unternehmen habe die Risiken und Schäden für Verbraucher nicht ordnungsgemäß bewertet und verstoße damit gegen EU-Recht, heißt es aus Brüssel.
2: 130 Millionen EU-Bürger seien bei Temu Kunden und das Risiko für sie sei zu groß. So sei ein hoher Prozentsatz von Ladegeräten mangelhaft gewesen. Zu viele Babyspielzeuge hätten zu viele Chemikalien enthalten und bei anderen habe Erstickungsgefahr bestanden. Temu kümmere sich zu wenig um die Sicherheit der verkauften Produkte. Aus Brüssel, Dieter Ebeling.
1: Steht ein Rahmenabkommen zum Iran-Krieg zwischen Teheran und Washington? Nach US-Berichten, wonach Unterhändler beider Seiten eine vorläufige Einigung erzielt hätten, heißt es jetzt aus dem Iran, ein Abkommen sei bislang weder fertiggestellt noch bestätigt. Das berichtet die den iranischen Revolutionsgarden nahestehende Nachrichtenagentur Tasnim am Abend. Berichte von US-Medien, wonach das Abkommen bereits abgeschlossen wurde, seien falsch. Ziel des Abkommens soll nach US-Angaben sein, die Waffenruhe zu verlängern, Verhandlungen über Irans Atomprogramm aufzunehmen und die Straße von Hormuz für den Schiffsverkehr zu öffnen. Die andauernden Reibereien in der schwarz-roten Koalition haben auch Spekulationen um Bundeskanzler Friedrich Merz ausgelöst. Jetzt hat sich Vizekanzler und Finanzminister Lars Klingbeil dazu geäußert. Er sagte zu den Medienberichten am Rande eines Treffens mit europäischen Amtskollegen in Berlin:
3: Ich habe nicht die Zeit, mich an solchen Spekulationen zu beteiligen. Ich habe mit dem Kanzler ein Vertrauensverhältnis. Wir wissen um die Aufgabe, die vor uns steht, innenpolitisch, europapolitisch, auch international. Und daran arbeiten wir, glaube ich, beide sehr gerne und werden das auch weiterhin tun.
1: Vizekanzler und SPD-Chef Lars Klingbeil. Für seine Anschlagspläne auf ein Taylor Swift-Konzert 2024 in Wien und für die Bildung einer Terrorzelle ist ein 21-jähriger Islamist zu 15 Jahren Haft verurteilt worden. Das Landesgericht Wiener Neustadt sah es als erwiesen an, dass der Österreicher mit nordmazedonischen Wurzeln im August vor 2 Jahren Fans des US-Superstars vor dem Ernst-Happel-Stadion in Wien attackieren wollte. Ein weiterer mitangeklagter Islamist wurde zu 12 Jahren Haft verurteilt.
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4: Guten Abend. Im Moment in Osnabrück-Lüstringen 14 Grad, dazu Mollbergen ebenfalls 14 Grad. Heute am späten Abend ist es bei uns meist ruhig, oft locker bewölkt oder klar und mit 13 bis 19 Grad angenehm mild. In der Nacht kühlt es spürbar ab, stellenweise bildet sich Nebel. Der Radio Osnabrück 3-Tage-Trend. Morgen startet noch freundlich. Später wird es in der Region Osnabrück und im Weser-Ems-Gebiet warm bis heiß mit 27 bis 30 Grad. Zum Abend sind örtlich kräftige Schauer oder Gewitter möglich. Am Samstag zeigt sich wieder freundlicheres Wetter mit Sonne und lockeren Wolken. Sonntag bleibt ähnlich, insgesamt freundlich und etwas weniger warm.
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4: Hallo liebe Autofahrer, auf der A31 Leer Richtung Emden befindet sich in Höhe Leer Nord ein defekter LKW. Außerdem besteht Gefahr durch einen defekten LKW auf dem Verzögerungsstreifen. Geblitzt wird nur an einer Stelle, auf der Salzbergener Straße in Samann. Radio Osnabrück wünscht euch eine gute Fahrt.
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6: 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Die Nadine wünscht euch einen schönen Donnerstag. 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Und jetzt für euch The Outfield mit Your Love, The Tide is High von Atomic Kitten und Harrison mit All the Things She Said. Ich wünsche euch viel Spaß.

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1: Derzeit in Georgsmarienhütte 14 Grad, dazu Kappeln 13 Grad. Bei uns in der Region Osnabrück und im Weser-Ems-Gebiet ist es am späten Abend meist ruhig und oft schon klar. Die Temperaturen liegen zwischen 13 und 18 Grad. In der Nacht kühlt es deutlich ab und vor allem in den flacheren Lagen kann sich stellenweise Nebel bilden.
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1: Hallo liebe Autofahrer, auf der A33 Bielefeld Richtung Osnabrück zwischen Rastplatz Teutoburger Wald Ost und Borkloh Kloster Ösede besteht Gefahr durch einen defekten LKW. Geblitzt wird nur an einer Stelle, auf der Salzbergener Straße in Samann. Radio Osnabrück wünscht euch eine gute Fahrt.
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3: Mein Name ist Nadine, schön, dass ihr dabei seid. In der nächsten halben Stunde die größten Songs von damals bis heute nonstop. Auf in die nächste Stunde mit der Musik eures Lebens.

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1: Ich bin Diana Kramer. In Deutschland sind noch nie so viele Besitzer von Autos mit Verbrennermotor auf E-Autos umgestiegen wie im ersten Quartal dieses Jahres. Das zeigt das E-Barometer des Versicherers Huck Coburg.
2: Es sind vor allem die Jüngeren unter 40, die auf E-Autos umsteigen. Im März zum Beispiel fast doppelt so viele wie im Durchschnitt des Jahres 2025. In dem Monat hat es ohnehin besonders viele Umsteiger gegeben. Das war ja nach Beginn des Iran-Krieges, als die Spritpreise so in die Höhe geschossen sind. Vor allem ausländische E-Autos sind laut Untersuchung beliebt bei den Käufern. Ganz vorne in der Rangliste die tschechische VW-Tochter Skoda vor Tesla. Thomas Thonfeld, Nachrichtenredaktion.
1: In den Verhandlungen zu einem Rahmenabkommen im Irankrieg gibt es nach US-Angaben einen wichtigen Fortschritt. Unterhändler aus den USA und dem Iran hätten eine vorläufige Einigung erzielt, heißt es aus US-Kreisen. Präsident Donald Trump müsse noch zustimmen, damit würde sich die Waffenruhe dann um 60 Tage verlängern und Verhandlungen über Irans Atomprogramm beginnen, so der Plan. Teheran dementiert allerdings, sein Abkommen sei bislang weder fertiggestellt noch bestätigt, berichtete die den iranischen Revolutionsgarden nahestehende Nachrichtenagentur Tasnim. 2024 war das heißeste Jahr seit Beginn der Aufzeichnungen, aber der Rekord dürfte laut Weltwetterorganisation schon bald fallen. Die Wahrscheinlichkeit, dass in diesem oder in den kommenden Jahren die globalen Durchschnittstemperaturen noch höher steigen, liege bei 86%.
3: Viele schwitzen schon jetzt in dieser besonders frühen Hitzewelle des Jahres. Da braucht man nicht viel Vorstellungskraft, um bald Rekorde purzeln zu sehen. Schon das nächste Jahr könnte das bisher heißeste Jahr 2024 übertreffen, glauben die Experten. Das liegt am natürlichen Wetterphänomen El Niño, das traditionell für höhere Temperaturen sorgt. Das Ziel aus dem Weltklimavertrag, die Erwärmung auf 1,5 Grad zu begrenzen, könnte erneut übertroffen werden. Christiane Ulrich, Genf.
1: Die EU-Kommission hat gegen den chinesischen Online-Händler Temu eine Strafe in Höhe von 200 Millionen Euro verhängt. Zur Begründung hieß es aus Brüssel, Temu gehe nicht ausreichend gegen illegale Produkte auf seiner Plattform vor und bewerte die Risiken für Verbraucher nicht ordnungsgemäß. Vor allem Elektro-Kleingeräte waren bei Sicherheitstests durchgefallen.
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4: Im Moment in Bramsche 13 Grad, dazu Diepholz 12 Grad. Über dem Sendegebiet von Radio Osnabrück geht der Donnerstag meist ruhig und klar zu Ende. In der Nacht bleibt es oft locker bewölkt und angenehm frisch bei 10 bis 15 Grad. Zum Morgen kann sich vor allem in den flacheren Lagen örtlich etwas Dunst oder Nebel bilden. Der Radio Osnabrück 3-Tage-Trend. Morgen startet freundlich und sonnig. Am Nachmittag gibt es verbreitet warme bis heiße 28 bis 32 Grad. Dazu bleibt es meist trocken in der Region Osnabrück und dem Weser-Ems-Gebiet. Am Samstag zeigt sich das Wetter weiterhin sonnig und sommerlich, insgesamt aber nicht mehr ganz so heiß. Zum Sonntag nimmt die Bewölkung wieder etwas zu. Die Temperaturen gehen leicht zurück.
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5: Hallo liebe Autofahrer, die Polizei meldet derzeit keine Verkehrsbehinderungen in der Region. Im Moment gibt es keine Geschwindigkeitskontrollen. Radio Osnabrück wünscht euch eine gute und sichere Fahrt.
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1: Momentan haben wir in Kettenkamp 12 Grad, dazu Damme 14 Grad. In der Nacht ist es meist klar und angenehm mild. Die Temperaturen liegen zwischen 10 und 15 Grad. Der Freitag zeigt sich freundlich, später gibt es viel Sonne und am Nachmittag wird es frühsommerlich warm bis heiß mit 28 bis 32 Grad. Zum Abend hin wird der Wind stellenweise etwas kräftiger und im Süden am Teutoburger Wald ziehen zeitweise mehr Wolken durch.
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1: Ruhiger und störungsfreier Verkehr im Sendegebiet. Im Sendegebiet gibt's im Moment keine Blitzer und Abstandsmessungen. Radio Osnabrück wünscht euch eine gute und sichere Fahrt.
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1: Ich bin Diana Kramer. Bis Ende Juni läuft noch der Tankrabatt. Erwartungen an eine Verlängerung darüber hinaus hat Bundesverkehrsminister Patrick Schnieder bereits gedämpft. Der Staat komme irgendwann an die Grenze seiner Möglichkeiten, sagte er dem Handelsblatt.
2: Für den Tankrabatt verzichtet der Staat auf Steuereinnahmen von bis zu 1,6 Milliarden Euro. Künftig sieht Verkehrsminister Schnieder eher Entlastungsbedarf beim Güterverkehr. Er verweist auf dessen Auswirkungen. Diese Preise würden weitergegeben. Lebensmittel und Waren des täglichen Bedarfs würden teurer. Die Gefahr, dass es an den Zapfsäulen zu einem echten Kraftstoffmangel kommt oder Flugzeuge ohne Kerosin dastehen, sieht er zumindest kurzfristig nicht. Ursula Winkler, Nachrichtenredaktion.
1: In den Verhandlungen zu einem Rahmenabkommen im Irankrieg gibt es angeblich einen wichtigen Fortschritt. Unterhändler aus den USA und dem Iran haben laut US-Kreisen eine vorläufige Einigung erzielt. US-Präsident Donald Trump müsse dem noch zustimmen, heißt es.
3: Angeblich wurde der Deal schon vor 2 Tagen geschmiedet, aber Trump wollte noch drüber nachdenken. Das Memorandum soll ein Ende des Krieges, die Öffnung der Straße von Hormuz und die Freigabe iranischer Vermögenswerte im Ausland festlegen. Die Waffenruhe soll weiter verlängert werden, bis alle weiteren Details geklärt sind. Das iranische Atomprogramm, Sanktionen und die Beseitigung von Seeminen in der Straße von Hormuz durch den Iran. Aus den USA, Tina Eck.
1: Der Iran hat derweil Hoffnungen auf eine schnelle Einigung gedämpft. Anders als aus Washington hieß es aus Teheran, das Abkommen sei bislang weder fertiggestellt noch bestätigt. Die schwierige Sicherheitslage im Osten der Demokratischen Republik Kongo ist nach Angaben des Generaldirektors der Weltgesundheitsorganisation Tedros die größte Herausforderung im Kampf gegen Ebola. Der WHO-Chef war am Abend in der am schwersten vom neuesten Ebola-Ausbruch betroffenen Region im Kongo eingetroffen. Allein im vergangenen Monat hätten Kämpfe rund 100.000 Menschen vertrieben. Das mache es äußerst schwierig, den Ausbruch einzudämmen, sagte Tedros und rief zu einem Waffenstillstand auf. Der Kadaver des verendeten Buckelwals bleibt nun doch auf der dänischen Insel Anholt und wird direkt am Strand obduziert. Dort liegt das Tier seit rund 2 Wochen im flachen Wasser. Der Wal werde an diesem Wochenende für die Obduktion an Land gezogen, teilte die dänische Umweltbehörde mit.
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4: Momentan haben wir in Hagen 12 Grad, dazu Herzlake 14 Grad. In der Nacht ist es meist klar und mild, die Temperaturen liegen zwischen 10 und 15 Grad. Heute startet freundlich, im Tagesverlauf wird es warm bis heiß, mit 27 bis 32 Grad, am Teutoburger Wald etwas kühler. Am Abend ziehen zwischen Rheine und Ibbenbüren dichtere Wolken auf und vereinzelt gibt es kräftigen Regen. Der Radio Osnabrück 3-Tage-Trend für die Region Osnabrück und das Weser-Ems-Gebiet. Morgen bleibt es freundlich und oft sonnig, aber nicht mehr ganz so heiß. Am Sonntag wird es spürbar kühler und der Himmel zeigt sich häufiger grau. Zum Wochenstart gibt es wieder viel Sonne und angenehme Temperaturen.
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4: Hallo liebe Autofahrer, ruhiger und störungsfreier Verkehr im Sendegebiet. Meldungen über Blitzer oder Abstandsmessungen liegen uns derzeit nicht vor. Gute Fahrt wünscht euch Radio Osnabrück.
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1: In Osnabrück-Atter werden 10 Grad gemessen, in Förden sind es 12 Grad. In der Nacht ist es meist klar und ruhig. Die Temperaturen liegen zwischen 10 und 15 Grad. Heute Morgen gibt es viel Sonne. Am Nachmittag wird es frühsommerlich warm bis heiß mit 27 bis 32 Grad. Am Abend ziehen vereinzelt dichtere Wolken durch. Insgesamt bleibt es freundlich. Im Süden am Teutoburger Wald zeitweise etwas gedämpfter.
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1: Im Moment läuft der Verkehr ohne Störungen und Blitzer.
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1: Ich bin Diana Kramer. Steht ein Rahmenabkommen zum Irankrieg zwischen Teheran und Washington? Nach US-Berichten, wonach Unterhändler beider Seiten eine vorläufige Einigung erzielt hätten, heißt es jetzt aus dem Iran, ein Abkommen sei bislang weder fertiggestellt noch bestätigt. Das berichtet die den iranischen Revolutionsgarden nahestehende Nachrichtenagentur Tasnim. Ziel des Abkommens soll sein, die Waffenruhe zu verlängern, Verhandlungen über Irans Atomprogramm aufzunehmen und die Straße von Hormuz für den Schiffsverkehr zu öffnen. Nach einem Unfall mit 2 toten Schulkindern in Dinslaken am Niederrhein hat die Staatsanwaltschaft ein Ermittlungsverfahren gegen die Autofahrerin wegen fahrlässiger Tötung eingeleitet. Die Frau hatte schon 2025 nach einer plötzlichen Ohnmacht einen Unfall verursacht.
2: Nach dem Unfall im letzten Jahr sei der Frau ein Gerät implantiert worden, das die Herzaktivität kontinuierlich überwacht. Diese Daten werden nun ausgewertet. Möglicherweise hatte die Frau auch beim letzten Unfall einen plötzlichen Ohnmachtsanfall. Hier war die 47-Jährige kurz vor Schulbeginn mit ihrem Auto in eine Gruppe von 3 12-jährigen Jungen gefahren. 2 der Schüler starben später im Krankenhaus, der 3. Junge wurde leicht verletzt. Die Fahrerin selbst liegt weiter schwer verletzt im Krankenhaus. David Riemann, Nachrichtenredaktion.
1: Wer morgen, also am Samstag, mit dem Auto Richtung Italien will, hat schlechte Karten. Die Brennerautobahn wird wegen einer Demonstration komplett gesperrt. Das dürfte auch schon heute für Probleme sorgen.
3: Ab morgen früh ist die Brennerautobahn dicht, also werden sich schon heute viele auf den Weg machen. Und das dürfte direkt auf der Autobahn, aber auch drumherum für Staus und Behinderungen sorgen. Am Sperrtag direkt dann wird es auf vielen der Ausweichstrecken nur im Schneckentempo vorangehen. Die Gemeinde Gries in Österreich will mit der Demo gegen die Verkehrsbelastung protestieren. Rund 15.000 Menschen leiden täglich unter Lärm, Feinstaub und überlasteten Straßen, lautet ihr Argument. Lea Matschulat, Redaktion.
1: In deutschen Krankenhäusern sind zuletzt fast doppelt so viele Menschen mit Hautkrebs behandelt worden wie noch vor 20 Jahren. 2024 gab es mehr als 120.000 stationär behandelte Patienten mit Hautkrebs, laut Statistischem Bundesamt 95% mehr als 2004. Ein Grund ist die alte